0: Fünf Säulen des christlichen Lebens werden in den Versen 1 bis 5 angesprochen. Die geschwisterliche Liebe, die Gastfreundschaft, das Mitgefühl, die Beziehungspflege und der Umgang mit Geld. Wer diese Werte kennt und lebt, hat ein gutes Gerüst für seinen Alltag als Christ. Sie sind eine Hilfe für ein gutes Leben. Umgekehrt, wer sie nicht beachtet, missachtet so die Gebote Gottes. Die wurden uns ja nicht gegeben, um uns zu gängeln, sondern damit unser menschliches Miteinander auf dieser Erde gelingt. Es macht also Sinn, wenn Christen sich immer wieder untereinander an Gottes Gebote erinnern, so wie es der Schreiber des Hebräerbriefes hier tut. Sicher waren die Reaktionen damals unterschiedlich. Aber viele werden ins Nachdenken gekommen sein und sich und das Treiben in ihren Gemeinden vielleicht überprüft haben. Jesus hat nie einen Zweifel daran gelassen, dass seine Freunde an ihrem Verhalten in der Welt erkannt werden. Wenn Christen keine Liebe untereinander haben, wenn sie Fremde nicht aufnehmen als Gäste, wenn ihnen die Gefangenen und Missbrauchten egal sind, wenn sie achtlos mit ihren Partnern umgehen und raffgierig handeln, wie sollen Nichtchristen dann einen liebenden, sorgenden Gott kennenlernen? Sie hätten keine Vorbilder. Daran hat sich bis heute nichts geändert. Wir sollten uns und unser Verhalten also in Frage stellen lassen. Wie ist der Umgangston? Sind wir wertschätzend und freundlich, auch wenn jemand anstrengend ist oder anderer Meinung? Welche Atmosphäre verbreiten wir? Fühlt man sich bei uns wohl? Nehmen wir die Mühen der Gastfreundschaft auf uns, auch wenn Gäste unvorhergesehen vor der Tür stehen? Haben wir den Mut, mit den Migranten und Flüchtlingen zu teilen, ohne Ansehen der Person? Setzen wir uns für Gerechtigkeit ein? Erheben wir die Stimme für Verfolgte und Missbrauchte? Schauen wir hin, wenn Menschen in unserer Umgebung leiden? Was investieren wir in unsere Partnerschaften? Machen wir uns die Mühe, an unseren Ehen zu arbeiten und dem anderen treu zu bleiben? Wie gehen wir mit unserem Hab und Gut um? Ersetzt das Haben das Sein? Übervorteilen wir andere, betrügen und holen aus allem das meiste heraus? Können wir noch abgeben und teilen? Christen müssen und können nicht perfekt sein. Aber schon, wenn wir uns an Gottes Lebenshilfen erinnern und uns damit auseinandersetzen, sehen andere an uns Jesu Art. Wir leben alternativ zu der vorherrschenden Strömung des Hasses und der narzisstischen Liebe. Gerade in unserer Zeit ist Jesu Aufruf zur Nächstenliebe der beste Gegenentwurf, aus meiner Sicht die einzige Lösung für die Abkehr vom Bösen. Das heißt, die Verse aus dem 13. Kapitel des Hebräerbriefes sind hochaktuell im Jahr 2026. Die Menschheit braucht gerade dringend Mahner, die sie wieder auf den rechten Weg bringen. Und sie braucht Christen und Christinnen, die einfach in Jesu Sinne leben bzw. vorleben. Wer so zum Leuchtturm in der Gesellschaft wird, profitiert letztendlich am meisten für sich selber. Schon das Sprichwort sagt ja, Liebe wird mehr, wenn man sie teilt. Die Sehnsucht nach einem glücklichen Leben erfüllt sich eher im Miteinander, in guten Beziehungen und Frieden, als in Ich-Sucht, Hass und Abgrenzung. Trotz dieser Erkenntnisse aus den ersten 5 Versen bin ich froh, dass es den 6. Vers auch noch gibt. Es gehört schon Mut dazu, sich dem Zeitgeist entgegenzustellen. Wer gegen den Strom schwimmt, muss immer mit Ausgrenzung, Hohn und schlimmstenfalls Gewalt rechnen. Da können mir schon die Beine zittern und die Stimme versagen. In den sozialen Netzwerken zum Beispiel geht es brutal zu. Dazu kommt eventuell die Angst, dass es für mich am Ende nicht reicht, wenn ich großzügig bin. Das sind Probleme, die es anscheinend auch schon in der Zeit der ersten Christen gab. Der Schreiber des Hebräerbriefes zitiert daher Verse aus dem Alten Testament. Damit waren die Christinnen damals vertraut. Er erinnert an den Satz von Josua: Denn der Herr hat gesagt, ich will dich nicht verlassen und nicht von dir weichen, und aus Psalm 118: Der Herr ist mein Helfer, ich will mich nicht fürchten, was kann mir ein Mensch tun? Es gab weder vor 2000 Jahren noch heute einen Grund, Angst zu haben. Gott versichert seinen Kindern, dass sie nicht allein dastehen. Er ist immer da, 24/7 ansprechbar und unser Beschützer. Der Psalmbeter zieht daraus den Schluss: Es gibt nichts, was mir ein Mensch tun kann. Ich denke, sowohl Josua als auch der Psalmbeter haben das aus eigener Erfahrung bekannt. Gott hat es bewiesen. Sie vertrauten zu 100% auf Gott und seine Kraft. Ihm gehört die Welt. Dieses Vertrauen in Gott ist die sechste Säule, die den Alltag eines Christen trägt. So lässt es sich voller Zuversicht und Hoffnung in die Zukunft gehen. Ich fühle mich nun nicht mehr belehrt, sondern sicher getragen.
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1: 4. Buch Mose 23, die Verse 13 bis 26. Balak sagte zu Bileam: Komm jetzt mit mir zu einer anderen Stelle, von der aus du das ganze Volk sehen kannst. Von hier siehst du nur den Rand ihres Lagers. Verfluche sie mir von dort aus. Er nahm Bileam mit zum Speerplatz auf den Gipfel des Berges Pisga. Auch dort errichtete er 7 Altäre und opferte auf jedem einen Stier und einen Schafbock. Bleib du hier bei deinem Opfer, sagte Bileam, ich will nach dort drüben gehen und sehen, ob der Herr mir begegnet. Der Herr erschien Bileam und wies ihn an, was er sagen sollte. Als Bileam zu Balak und den führenden Moabitern zurückkam, fragte ihn der König, was hat der Herr dir aufgetragen? Bileam begann: Hör mir gut zu jetzt, Balak, Zippors Sohn. Du darfst nicht meinen, Gott sei wie ein Mensch. Er lügt nicht und er ändert niemals seinen Sinn. Denn alles, was er sagt, das tut er auch. Verspricht er etwas, hält er es gewiss. Er gab mir Weisung, dieses Volk zu segnen. Und wenn er segnen will, kann ich's nicht ändern. Es bleibt dabei. Kein Unglück wird sie treffen. Kein Unheil wird in Israel zu sehen sein. Der Herr steht ihnen bei, er ist ihr Gott. Er ist ihr König, dem ihr Jubel gilt. Er hat sie aus Ägypten hergebracht und streitet für sie wie ein wilder Stier. Mit Zauberei und mit Beschwörungsformeln ist gegen dieses Volk nichts auszurichten. Darum zeigt man auf Israel und sagt, sieh doch, was Gott für sie getan hat. Ein Löwe gibt nicht eher Ruhe, als bis er seine Beute eingefangen und seines Opfers Blut getrunken hat. So stark und fürchterlich ist dieses Volk. König Balak rief, wenn du sie schon nicht verfluchen kannst, dann brauchst du sie doch nicht gleich zu segnen. Aber Bileam erwiderte, ich habe dir doch gesagt, ich werde genau das sagen, was der Herr mir aufträgt.
2: Balak hat klare Vorstellungen, wie Gott handeln soll. Um das von Gott zu bekommen, was er will, manipuliert er. Ich gebe dir, du gibst mir. Viele Opfer sollen das gewünschte Ergebnis bringen. Das religiöse Denken ist heute oft noch genauso. Die Frage lautet fast immer, wie kriege ich einen Gott dazu, das zu tun, was ich will? Aber dieser Gott hier lässt sich nicht manipulieren. Diesen Gott, den Gott Israels, kann man nicht kaufen. Nicht mit guten Werken oder Gottesdienstbesuchen, nicht mit Engelchen an Autokühlern oder großen Spenden. Denn es geht bei diesem Gott nie um ein Geschäft. Das wird in dem deutlich, was Bileam sagt. Segen ist nämlich ein Ausdruck von Beziehung. Segen heißt, ich bin für dich. Das kann man nicht kaufen, das kann man nur geschenkt bekommen. Echte, lebendige Beziehung funktioniert nie über Manipulation. Sie funktioniert nur, wenn man Grenzen achtet. Und Gott setzt Grenzen. Er hat dieses Volk aus Ägypten gerettet. Er lässt sich diese Ehre nicht nehmen und steht weiter zu seinem Volk. Damit alle Welt sehen kann, dass der Gott Israels tatsächlich mächtig ist und sich für sein Volk verwendet. Wie sieht Ihre Beziehung zu Gott momentan aus?
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0: ERF-Thema des Monats, das weltberühmte Gebet mit Matthias Wolf. Heute mit einem Vortrag unter dem Titel Vater unser im Himmel. Beten gehört zu den ältesten Ausdrucksformen der Menschheit. Selbst Menschen, die sich keiner Religion zugehörig fühlen, kennen manchmal jene Momente, in denen sie ein Stoßgebet zum Himmel schicken. Besonders in Not- und Krisensituationen sagt man oft, da hilft nur noch Beten. Doch was bedeutet Beten eigentlich? An wen wenden wir uns, wenn wir beten? Und welches Bild haben wir von dem Gott, an dem wir unsere Gedanken und Worte richten? Einer der berühmtesten Texte der Weltliteratur und das bekannteste Gebet der Christenheit beginnt mit der Anrede Vater unser im Himmel. Sonntag für Sonntag wird dieses Gebet in den Kirchen gesprochen. Matthias Wolf beschäftigt sich nun damit, was hinter dieser vertrauten Eingangsformel des Vaterunsers steckt und was wir dadurch über das Beten erfahren können. Philipp Giannetti wünscht Ihnen ein gesegnetes Zuhören und gute Impulse.
1: Das Vaterunser, das Gebet, das die Welt umspannt. Jesus hat es uns gelehrt und Christen auf der ganzen Welt beten es. Und sie beten es und sie beten zu dem Vater, zu ihrem Vater im Himmel. Die Jünger kamen mal zu Jesus, so berichtet es Lukas, und sagten, lehre uns beten. Und das waren immerhin Menschen aus der jüdischen Kultur, da konnte man beten. Von klein auf lernte man beten. Es gab Psalmen, es gab Gebete aus der Bibel, die waren bekannt. Aber da war irgendetwas in dem Gebet Jesu. Irgendetwas anderes, Neues, Besonderes, was die Leute spüren ließ, das müssen wir lernen. Das kennen wir so noch gar nicht. Sie hatten Jesus beten sehen und komischerweise, man hätte ja auch sagen können, naja, wenn ihr ihn sprechen hört, sprecht nach. Wenn ihr ihn knien seht, kniet euch daneben. Aber da war offenbar etwas, was man nicht einfach nur nachmachen und imitieren konnte. Und deshalb sagten sie, Jesus, lehre uns beten. Wir wollen auch so beten, wie du betest. Und sie spürten, dass es bei diesem Gebet mehr, um mehr geht als nur um Worte, dass es um Gemeinschaft, Beziehung, dass es um ein Ereignis geht, das dann stattfindet, wenn Jesus mit Gott redet. Wie sollen wir es machen? Und Jesus sagt, wenn ihr betet, so sprecht, Doppelpunkt, Vater unser im Himmel. Die Anrede ist offenbar wichtig. Es ist anscheinend nicht egal, wie man ein Gebet anleitet oder überhaupt zu wem man betet oder wie man zu Gott spricht. Diese Anrede drückt aus, ich weiß, zu wem ich bete. Da ist jemand, ich werde gehört. Beten ist nicht nur meditieren, stille werden, in sich hineinhören, versenken, nachdenken. Beten ist nicht nur Selbstvergewisserung, Selbstberuhigung, indem man seine Stimme reden hört, so wie vielleicht ein Kind vor sich hin spricht, laut, wenn es die dunkle Kellertreppe runtergehen muss, sondern Beten ist Reden mit einem Gegenüber. Reden mit unserem Vater im Himmel. Dass wir das allein sagen dürfen, Vater, das war unüblich. Im Ersten Testament kommt gelegentlich die Bezeichnung Gottes als Vater vor, 11 Mal, aber es ist eigentlich immer nur Gott als der Vater Israels gemeint oder als der Vater des Messias, des kommenden Retters. Und niemals der Vater so der einzelnen Gläubigen. Aber Jesus bringt hier etwas Neues hinein, eine neue Vertrautheit in die Gottesbeziehung, in dem jetzt jeder sagen darf, unser Vater, Gott, ist auch mein Vater. Und warum gerade das? Bei all den anderen Anreden, die es gibt viele verschiedene Gottesbezeichnungen, die dann durch die ganze Bibel hindurch vorkommen. Aber Jesus legt Wert auf Vater. Warum? Weil wir vielleicht nichts so nötig brauchen wie einen Vater? Weil in keiner anderen Anrede so viel Liebe und Fürsorge deutlich wird wie im Vater? Weil sich die Sehnsucht der Menschen nach Sicherheit, nach Geborgenheit, nach Vertrauen in diesem Wort ausdrückt? Eigentlich wünschen wir uns einen Vater. Wir wünschen uns nicht unbedingt einen Herrn, aber einen Vater. Als mein Schwiegervater gestorben ist, das war ein Schlag für uns als Familie, gerade auch für unsere kleinen Töchter damals. Und ich erinnere mich an ein Gespräch mit unserer Flavia, die damals 4 war. Ja, Opa ist tot und wieso passiert das und wo ist er jetzt? Und naja, man redet eben dann darüber. Und dann kam ihre Frage, über die sie anscheinend bislang noch nie nachgedacht hatte. Papa, wirst du auch mal sterben? Und ich muss natürlich zugeben, ja, und versuche es ein bisschen runterzuspielen. Ja, noch nicht und so. Und dann sagte sie, Papa, du stirbst erst, wenn ich dich nicht mehr brauche. Kinder brauchen ihren Vater und sie wissen das auch. Du brauchst auch einen Vater, weißt du es? Und diese tiefe Sehnsucht in unseren Herzen, auf die spielt Jesus an. Und ich frage mich manchmal, leben wir so in einer vaterlosen Welt, in einer verwaisten Welt, einer Welt, die vergessen hat, dass sie einen Schöpfer hat, einen Erhalter und auch einen Vollender? Ist die Geschichte der Menschen nicht oft eine Geschichte ohne Vater, voller Verletzung, voller Schmerzen? Kann es sein, dass wir ganz viel tun, um uns und anderen etwas zu beweisen, weil wir diese bedingungslose Liebe eines Vaters nicht kennengelernt haben? Dass wir meinen, ganz viel leisten zu müssen, man spricht ja von einer Leistungsgesellschaft, irgendwo Bestätigung suchen, weil diese bedingungslose Annahme oft nicht erlebt wird. Gott will dir ein Vater sein. Aber leider hat dieses Wort nicht bei allen einen guten Klang. Manche finden es schlimm, befremdlich, von Gott, dem Vater, zu reden. Da spielen negative Vatererinnerungen eine Rolle. Vielleicht ein Bild, das man von Kirche hat. Einseitige Verkündigung, Gebote, kulturelle Tradition. Du musst, du sollst, du darfst nicht. Oder eben Erfahrungen in der Herkunftsfamilie mit einem Vater oder eben Nichterfahrungen, weil der Vater nicht da war. Fast alle Menschen in unserer Gesellschaft haben negative Erfahrungen mit Autoritäten gemacht. Und man sagt auch, dass das Gottesbild eines Kindes eigentlich mit dem Eintritt in die Grundschule fertig ist. Es ist geformt durch die Erfahrungen und die familiären Hintergründe, die es bis dahin gemacht hat. Und in diese Situation hinein spricht Jesus und er redet von seinem Vater. Und er sagt, ich teile meinen Vater mit euch, egal welche Vatererfahrung ihr habt. Von meinem Vater kann ich nur das Beste sagen. Ich kann ihn euch nur wärmstens empfehlen. Ich bin gekommen, um euch meinen Vater vorzustellen. Denn dieser Vater, er weiß, was ihr braucht. Euer Vater weiß, was ihr bedürft, bevor ihr ihn bittet. Und er weiß nicht nur, was wir brauchen, ehe wir ihn bitten, manchmal sogar im Gegensatz zu dem, was wir bitten. Und das finde ich sehr beruhigend. Gott ist nicht darauf angewiesen, dass wir das Richtige beten, die richtigen Wünsche äußern, die richtigen Formulierungen wählen, die richtige Diagnose unserer Lage liefern. Nicht die Technik des Gebetes entscheidet, sondern die Beziehung, die wir haben. Gott weiß es, ehe wir bitten, ja sogar im Gegensatz zu dem, was wir bitten. Wir halten das für nötig, jenes für unverzichtbar, brauchen unbedingt dies und das. Aber Gott, er weiß, was du wirklich brauchst. Ist das nicht auch so mit unseren Kindern? ja, die wissen immer, was sie wollen. Sie wollen dies und sie wollen Süßigkeiten und Spielsachen und Filme gucken. Aber wir wissen, sie brauchen auch was anderes. Und dein Vater weiß, was du brauchst. Aber fragst du dann, warum soll ich denn dann beten? Dann kann er doch einfach dafür sorgen, dass das passiert, dass ich es bekomme. Ja, er weiß es, aber er möchte eben auch diese Beziehung mit dir haben. Und zur Beziehung gehört das Gespräch, gehört der Austausch, gehört der Dialog. Nicht der Inhalt unserer Gebete, unsere Worte, unsere Formulierungen sind das Entscheidende, sondern dass du überhaupt betest, dass du überhaupt deine Beziehung mit Gott pflegst. Ich sage manchmal gerne zu Heidi, erzähl mal was. Und ich mag das einfach, wenn sie dann so anfängt zu erzählen und ihre Stimme plätschert dann so munter vor sich hin und ich kann dann langsam entschlummern abends und wenn ich morgens aufwache, spricht sie immer noch. Das ist irgendwie schön. Und das gehört zu einer Beziehung. Da kommt es jetzt gar nicht darauf an, oh, erzähl mir mal dies und erzähl mir jenes und irgendwas, was ich noch nicht weiß. Es ist Ausdruck einer Vertrautheit, einer Gemeinschaft. Ich mag es, ihre Stimme zu hören. Und so geht es nicht um bestimmte Gebetsmethoden. Ich bin manchmal skeptisch, wenn Leute so sagen, ja, so musst du genau beten und diese Formulierung und du musst dich auf Bibelstellen stützen, die du auswendig kannst. Du musst immer mit Lobpreis anfangen. Du musst zuerst deine Sünden bekennen. Nee, du musst zuerst danken. Ja, ja, müssen wir. Alles wichtig. Und doch kommt es Gott nicht darauf an, dass wir ein bestimmtes, durchdachtes oder wohlformuliertes Programm abspulen. Sondern wir drücken unsere Gemeinschaft, unsere Beziehung aus. Wenn unsere Kinder zu uns kommen, dann müssen die ja auch nicht erst sagen, Papa, du bist ein guter Papa und oh, wie du letzte Woche gekocht hast und dass du mit uns in Urlaub gefahren bist im was weiß ich. Sondern sie reden einfach los und wir hören ihnen zu. Es sind unsere Kinder. Sie dürfen kommen mit ihren Anliegen. Und das alles zeigt mir, dieses erste Wort, Vater, ist eigentlich das wichtigste Wort im ganzen Gebet. Weil sich darin die Beziehung ausdrückt. Alles, was danach an Bitten kommt und an konkreten Bedürfnissen und Anliegen, das ist doch alles eingeschlossen in unsere Gemeinschaft zu dem Vater, der weiß, was wir brauchen, der unser Herz kennt. Und ich frage dich, drückt sich in deinem Gebet diese Gewissheit aus, dieses Vertrauen, diese Beziehung, diese Gemeinschaft,

Vater unser. Also wenn die Frage oder das Wort Vater beantwortet so die Frage, zu wem bete ich? Und jetzt geht's darum, mit wem bete ich? Vater unser, Jesus rechnet damit, dass wir gemeinsam beten, dass wir nicht alleine beten, dass dieses Gebet uns zusammenbringt. Gebet als ein Gemeinschaftserlebnis. Es ist nicht nur mein Vater, es ist unser gemeinsamer Vater. Es bin nicht nur ich, der zu Gott betet. Es sind viele andere, hier, jetzt, woanders, die sich an diesen Vater richten. Und der hört uns alle. Und wir sind ihm alle wichtig. Und er will uns zusammenbringen. Er will die Menschen, die ihr Vertrauen auf ihn setzen, die ihn als Vater kennen, er will sie als seine Kinder zusammenbringen. Klar, du sollst natürlich nicht nur beten, wenn du mit anderen Leuten zusammen bist. Du sollst auch alleine beten. Die Bibel kennt auch das persönliche Gebet, wo du mal Ruhe hast, wo du dich auf niemanden einstellen musst, wo du dich konzentrieren kannst und durch nichts abgelenkt wirst. Und das zeigt uns Jesus auch. Aber auch wenn du für dich betest, du betest nie einsam, weil du Teil der Familie Gottes bist, in der wir gemeinsam zu unserem himmlischen Vater rufen. Gebet verbindet. Und du weißt, da sind andere, die sind auch in meiner Lage. Da sind andere, denen geht es ähnlich. Manche beschweren sich, habe ich schon gehört, über so Wir-Formulierungen im Gebet. Ja, Herr, segne uns und wir bitten dich und so. Und das ist ihnen zu wenig persönlich. Aber Jesus lehrt uns genau das und macht uns klar, es geht eben nicht nur um dich und was du hast und was ich will und ich und mein Gott, sondern es geht um uns. Gebet verbindet uns. Es bringt uns als Gläubige zusammen und es bringt uns auch zusammen mit Jesus. Denn Jesus war jemand, der betete. Man könnte ja denken, wieso? Der war doch Gottes Sohn und die hatten sich doch alles abgesprochen da oben, so es hat genug und jetzt läuft das irgendwie so. Nein, Jesus betete. Und er nahm sich Zeit, Stunden, manchmal früh am Morgen, manchmal später am Abend, bis in die Nacht. Jesus war es wichtig. Wir sehen im Leben von Jesus, wie bedeutsam ihm das Gebet war und dass er es nötig hatte. Und er kannte auch Müdigkeit und er kannte auch Frust und er kannte auch Gebetskämpfe und Anfechtungen. Aber wenn Jesus betet, dann zeigt mir das, hey, dann sollte ich auch beten. Und deshalb bete ich auch mit Jesus. Die Bibel spricht ja auch von Jesus als unserem Fürsprecher. Wir haben einen Fürsprecher vor dem Vater. Wenn du manchmal nicht weißt, was soll ich sagen, wie geht's mir, wie ist es? Da ist einer, der dich kennt, auch in deinen Gebetskämpfen. Und wenn du sagst, Vater unser, dann betest du mit Jesus. Und er wird Teil deines Gebetes zu deinem Vater. Das meint übrigens auch die Formulierung im Namen Jesu. Wir enden ja manchmal unsere Gebete mit dem Satz, im Namen Jesu. Und das ist nicht nur so eine fromme Floskel, die man einfach irgendwo aufgeschnappt hat, sondern sie soll deutlich machen, wir beten in Übereinstimmung mit Jesus. Wir beten wie Jesus. Wir beten Anliegen, die Jesus auch wichtig waren. Wir kennen ihn als unseren Fürsprecher. Und so beten wir zu dem himmlischen Vater, den wir gar nicht kennen würden, wenn dieser Jesus ihn uns nicht vorgestellt hätte. Und so verbindest du dich in diesem Gebet auch mit anderen Christen, wenn du sagst, Vater unser. Und dann geht es schließlich weiter, Vater unser im Himmel. Und das klingt jetzt nach Distanz, nach weit weg, nach irgendwo, aber man weiß nicht genau wo, nach unnahbar. Wo ist der Himmel? Was ist der Himmel? Es ist mehr eine andere Dimension als eine bestimmte Örtlichkeit, die man im Weltall lokalisieren könnte. Die Welt Gottes, eine für uns unsichtbare Welt, eine andere Dimension, aber auch eine andere Macht. Die Bibel spricht bildhaft, manchmal blumig, so in menschlichen Worten vom Himmel. Der Himmel ist der Thron Gottes. Und doch kann er, der Himmel,
ihn, Gott,

nicht fassen. Und wenn wir beten, Vater unser im Himmel, dann erinnert das uns auch daran, zu wem beten wir? Mit wem haben wir es zu tun? Er spricht von der Größe, von der Allmacht, von der Majestät Gottes. Der Schöpfer, der Allmächtige, der gute Gott. Wir dürfen ihn ansprechen. Und dieser Himmel, er ist uns nahe gekommen in Jesus Christus. Ja, da ist ein gewisser Abstand, aber keine Distanz, weil Gott diese Distanz eben überbrückt hat durch Jesus. Wir hätten es nicht gekonnt. Wir können keine Brücke zum Himmel bauen. Aber Jesus, er hat den Weg zu uns gebahnt. Er hat sich auf den Weg gemacht. Wir können die Brücke nicht bauen, aber wir können über sie gehen, weil Jesus sie uns gebaut hat. Und dieser Vater im Himmel, er hat ja zuerst zu uns gesprochen. Er hat zuerst in unser Leben hineingewirkt. Wir haben uns das nicht ausgedacht. Wir kamen nicht auf den Gedanken. Wir waren nicht so schlau, irgendwie Wege zum Allmächtigen zu finden. Sondern Gott hat sich zu uns auf den Weg gemacht. Er hat sich uns offenbart. Manche Leute machen uns den Vorwurf, ja, ihr strickt euch ja Gott zusammen, wie ihr ihn gerne hättet. Der Philosoph Feuerbach hat eine starke Religionskritik geübt und hat gesagt, die Menschen stricken Gott nach ihrem Bilde, wie sie ihn hätten. Ich weiß gar nicht, ob das die Sache trifft. Ich vermute mal, wenn ich mir einen Gott ausdenken würde, was der so machen müsste und so, dann würde manches nochmal anders laufen. Gott ist es, der sich zu uns auf den Weg gemacht hat. Gott hat die Distanz überbrückt, damit wir ihn kennenlernen können, durch alle Not und alle Dunkelheit hindurch. Ja, Gott ist im Himmel, aber er ist uns doch nahe gekommen. Er ist doch an unserer Seite. In Jesus kommt Gott uns nahe und er teilt unser Leben, teilt unser Leiden sogar. Welche Schmerzen hast du, die Jesus nicht auch hatte? Welches Leiden quält dich, das Jesus nicht auch gelitten hat? Welcher Tod steht dir bevor, den Jesus nicht auch kennt, weil er gestorben ist? Und dieser Jesus sagt, wer mich sieht, der sieht den Vater. Weil er Mensch wurde und zu uns kam, deshalb können wir Gott, den Vater, kennenlernen. Und dieser Vater, unser im Himmel, er sorgt dafür, dass der Himmel uns nahe kommt in Jesus. Wir wollen ja alle in den Himmel kommen. Aber erstmal kommt der Himmel zu uns. Das Reich Gottes ist zu euch gekommen, sagt Jesus, als er bei den Menschen auftritt und ihnen dient. Und wenn der Himmel der Ort der Gegenwart Gottes ist, dann bringt das Gebet diese Gegenwart des himmlischen Vaters hinein in unser Leben. Und wenn der Himmel ein Ort der Liebe ist, dann bringt Gebet die Liebe Gottes in unser Herzen und in unsere Welt hinein. Und wenn der Himmel ein Ort der Herrlichkeit und Schönheit ist, dann will das Gebet etwas von der Herrlichkeit und Schönheit Gottes in dieser Welt sichtbar machen. Deshalb sollst du beten. Deshalb ist es wichtig, dass wir Beter sind, damit über diese Beziehung etwas von Gottes Liebe, von Gottes Schönheit, von Gottes Herrlichkeit in unsere Welt hineinfließen kann. Vater unser im Himmel, im Gebet kommt dir der Himmel nah. Und mit diesen Sätzen, das wünsche ich mir so, dass wenn du sie das nächste Mal sprichst, mit diesen Sätzen sind schon so wichtige Dinge ausgesprochen. Und ich hoffe, dass du es nicht vergisst, sondern daran denkst, Vater, du erinnerst dich daran, dass du im Gebet mit Gott verbunden bist. Unser, du denkst an die Verbindung mit anderen Gläubigen im Himmel und du betest, weil du weißt, durch Gott kommt uns der Himmel nah, wird der Himmel erlebbar für dich, für viele Menschen auf dieser Erde. Um diese Beziehung geht es, um die Beziehung zu unserem Vater im Himmel. Sind Sie Herr Wolf? Fragt die Stewardess. Ja. Wenn Sie wollen, können Sie mal mit ins Cockpit kommen. Oh, na klar.
Da kommt man ja eigentlich nie rein. Das ist abgesperrt, hermetisch abgeriegelt. Da gibt's kein Reinkommen. Also aus Angst vor Terroristen und Leuten, die Dummheiten machen, das gibt's eigentlich nicht. Es sei denn, man kennt den Flugkapitän. Dann kann man auch mal ins Cockpit. Dann kann man auch mal sehen, was andere nicht sehen. Man muss nur den Piloten kennen, der alles steuert. Und ich frag dich, kennst du den Piloten deines Lebens? Kennst du den, der dein Leben steuert? Und wenn du ihn kennst, wenn du Vater zu ihm sagen kannst, dann kann ich dir nur gratulieren. Und wenn du ihn nicht kennst, dann ist es Zeit, sich auf den Weg zu machen. Ich will zu meinem Vater zurückkehren, lässt Jesus mal in einer Geschichte einen jungen Mann sagen, der seinen Vater eine Zeit lang hat links liegen lassen. Er bemerkte das Scheitern seines Lebens ohne seinen Vater. Aber dann sagt er, ich will zurück zu meinem Vater. Vielleicht ist das eine Entscheidung, die du neu treffen musst. Vielleicht brauchst du Vergebung, um zu deinem Vater zurückzukommen. Vielleicht merkst du, ich muss mein Denken ändern. Vielleicht müssen Erinnerungen in dir geheilt werden. Schlechte Erfahrungen, die du mit Autoritäten, mit Vätern hattest. Vielleicht sind es Fehler von anderen Menschen, an denen du gelitten hast, die du irgendwie aufarbeiten musst. Vielleicht sind es Menschen, die es dir schwer machen, Gott, deinen Vater, zu erleben. Aber was das auch immer war, du kannst das beiseite lassen. Du kannst sagen, ich will meinen Vater kennenlernen. Ich will zu meinem Vater zurück. Und was immer deine Geschichte ist, und was immer deine Situation ist, und was immer auch gelaufen ist, eines kann ich dir versichern, dein Vater im Himmel wartet auf dich.

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Damit sage ich Danke fürs Zuhören und bleiben Sie dran. Vom Mikrofon verabschiedet sich Philipp Genetti.

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Deine Kirche ist oft sehr leer. Liegt es daran, dass so viele dich dort nicht mehr finden? 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
1: Wieder einmal ein herzliches Willkommen zur Sendereihe Durch die Bibel. Im Mittelpunkt steht das zweite Kapitel des neutestamentlichen Philipperbriefes. In den vergangenen Sendungen haben wir über die Gesinnung Christi und über die Gesinnung Gottes des Vaters nachgedacht. Die Gesinnung Christi war vor allem durch seine Demut geprägt. Der Wille seines himmlischen Vaters wiederum war es, ihn zu erhöhen. Und er will auch, dass wir Christus erhöhen, indem wir ihn loben. Paulus war darin ein sehr gutes Vorbild, auch für seinen jungen Glaubensbruder Timotheus, einem sehr engen Vertrauten. Timotheus erhielt immerhin den Auftrag, sich um die Gemeinde in Philippi zu kümmern. Denn wer Glauben und Treue beweist, bekommt auch Verantwortung übertragen.

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Wir haben die Gesinnung Christi kennengelernt, die von Demut geprägt war, und wir haben erfahren, dass man diese nicht einfach nachahmen kann. Vielmehr muss man diese Gesinnung verinnerlichen. An die Christen in Philippi schrieb Paulus: Seid so unter euch gesinnt, wie es auch der Gemeinschaft in Christus Jesus entspricht. Und das kann nur geschehen, wenn man auch so lebt. Es ist das Wirken des Heiligen Geistes in uns, welches die Frucht der Sanftheit und Demut in unserem Leben hervorbringt. Wir werden sehen, wie sich die Gesinnung Christi in Teilen des Römischen Reiches allmählich ausbreitete. In den Privathäusern ebenso wie zum Beispiel auch im Gefängnis. Denn immer mehr Christen waren bereit, ihren Glauben zu bezeugen und anderen Leuten das Evangelium zu bringen. Zu ihnen gehörten unter anderem Paulus, Timotheus und Epaphroditus. Diese drei Männer lebten in einem heidnisch geprägten Reich und verkündeten die Gesinnung Christi. Im Philipperbrief werden noch einige andere genannt, diese drei aber mit Namen. Was sie antreibt, welche Gesinnung sie selbst haben, das werden wir uns gleich bzw. in der nächsten Sendung ein wenig näher ansehen. Aus Kapitel 2 des Philipperbriefes lese ich nun Vers 12. Paulus schreibt: Also, meine Lieben, wie ihr allezeit gehorsam gewesen seid, nicht allein in meiner Gegenwart, sondern jetzt noch viel mehr in meiner Abwesenheit, schaffet, dass ihr selig werdet mit Furcht und Zittern. Sie erinnern sich, die Abwesenheit, von der Paulus hier redet, ist eine erzwungene Abwesenheit. Er sitzt nämlich um seines Glaubens willen im Gefängnis, wahrscheinlich in Rom. Wie wir eben gehört haben, fordert er die Christen in Philippi auf: Schaffet, dass ihr selig werdet. Der Begriff selig wird in diesem Vers im Sinne von gerettet verwendet. Paulus spricht davon, dass die Errettung durch Jesus das geeignete Mittel ist, um die Probleme in der Gemeinde und im christlichen Leben überhaupt zu bewältigen. Denn wer errettet worden ist, kann solche Probleme mit größerer Gelassenheit angehen. Oft helfen dabei auch Vergebungsbereitschaft und Nächstenliebe. Paulus selbst kann den Christen in Philippi dabei nicht helfen, da er im Gefängnis sitzt, und er weiß auch nicht, ob er jemals zurückkehren wird. Daher rät er ihnen: Schaffet, dass ihr selig werdet mit Furcht und Zittern. Ein Prediger las diesen Bibelvers einmal in der Morgenandacht. Ein kleines Mädchen flüsterte seiner Mutter zu: Mama, aber man kann doch erst dann das Heil schaffen, wenn man es in sich wirken lässt, oder? Das ist wirklich eine gute Frage, die in Vers 13 beantwortet werden soll. Da heißt es: Denn Gott ist's, der in euch wirkt beides, das Wollen und das Vollbringen nach seinem Wohlgefallen. Also schafft Gott in uns das, was er zuvor in uns wirken lassen hat. Wenn Gott sie gerettet hat, dann durch den Glauben, durch nichts anderes. Gott akzeptiert nicht einfach so alle guten Taten, wenn es um das Heil geht. Nachdem man gerettet ist, spricht Gott jedoch mit uns über unsere Taten. Das Heil, das er durch den Glauben in uns wirken lässt, ist also ein Heil, das er in uns schafft. Johannes Calvin sagte: Allein der Glaube rettet, doch der rettende Glaube ist nicht allein. Jakobus formuliert es im Neuen Testament folgendermaßen: So ist auch der Glaube, wenn er nicht Werke hat, tot in sich selber. Aber es könnte jemand sagen: Du hast Glauben und ich habe Werke. Zeige mir deinen Glauben ohne die Werke, so will ich dir meinen Glauben zeigen aus meinen Werken. Nur Gott kann in unser Herz blicken und unseren wahren Zustand erkennen. Er weiß, ob ich einen rettenden Glauben habe, und er weiß auch, ob Sie einen rettenden Glauben haben. Doch Ihr Nachbar kann Ihren Glauben nicht sehen. Er kann nur das Wirken Ihres Glaubens sehen. Wahrer Glaube wird in uns wirken, sodass die Menschen um uns herum erkennen können, dass wir anders sind, dass wir Christen sind. Man muss kein Plakat oder irgendwelche Symbole tragen, um sich als Christ auszuweisen. In unserem Bibeltext widmet sich Paulus nun dem Glauben, der im Leben der Christen wirkt. In Vers 14 steht: Tut alles ohne Murren und ohne Zweifel. Man sollte beispielsweise kein Kirchen- oder Lehramt annehmen, wenn man dies mürrisch tut.
So etwas zerstört das christliche Wirken mehr als alles andere. Tut alles ohne Murren und ohne Zweifel. Und nun Vers 15. Damit ihr ohne Tadel und lauter seid, Gottes Kinder, ohne Makel, mitten unter einem verdorbenen und verkehrten Geschlecht, unter dem ihr scheint als Lichter in der Welt. Wir sollen wie Lichter sein. Wenn man nachts nach draußen geht, sieht man oft die Sterne oben am Himmel. Wenn Gott auf diese dunkle Welt hinabblickt, sieht er die Seinen als Lichter dort unten. Paulus sagt, unter dem verdorbenen und verkehrten Geschlecht, unter all den gottlosen Leuten, scheint ihr als Lichter in der Welt. Genau wie die Sterne dort oben müssen wir hier unten leuchten. Und auf welche Weise geschieht dies? Vers 16. Dadurch, dass ihr festhaltet am Wort des Lebens, mir zum Ruhm an dem Tage Christi, so dass ich nicht vergeblich gelaufen bin, noch vergeblich gearbeitet habe. Das Leben und das Licht sind miteinander verbunden. Wenn wir am Wort des Lebens festhalten, werden wir zu Lichtern in der Welt. Es erfreute Paulus, als er hörte, dass die Christen in Philippi ihren Glauben durch gute Taten zeigten. Diese Gläubigen lagen Paulus sehr am Herzen, denn er selbst hatte ihnen das Evangelium verkündigt. In Vers 17 sagt Paulus: Und wenn ich auch geopfert werde bei dem Opfer und Gottesdienst eures Glaubens, so freue ich mich und freue mich mit euch allen. Dies ist wirklich ein wunderbarer Vers, denn er beschreibt eindrücklich, wie ein christliches Leben aussehen sollte. An dieser Stelle bezieht sich Paulus auf die frühesten Opfer aus dem Alten Testament. Im ersten Buch Mose, Kapitel 35, wird berichtet, wie Jakob ein steinernes Mahl in Bethel aufstellte. Und er goss Trankopfer darauf und begoss es mit Öl. Auch im dritten und vierten Buch Mose werden Opfergaben beschrieben. Wir erfahren, dass ein Trankopfer zusätzlich zu einem Brand- oder einem Speisopfer dargebracht werden sollte. Es wurde jedoch nie zusammen mit einem Sünd- oder Schuldopfer dargebracht. Ja, es war ein sehr ungewöhnliches Opfer, da es nichts mit Buße oder dem Wesen Christi zu tun hatte. Für das Trankopfer wurde Wein aus einem Weinschlauch über das Opfer gegossen, das von den Flammen verzehrt wurde. Und was geschah damit? Das Trankopfer ging in Dunst auf und verschwand. Paulus bringt also in unserem Bibeltext zum Ausdruck: Ich will, dass mein Leben wie ein Trankopfer auf dem Opfer Christi ausgegossen wird. Paulus wusste, dass unser Herr Jesus Christus das größte Opfer gebracht hatte. Und Paulus wollte, dass sein Leben ein Trankopfer sein und ausgegossen werden sollte, um sich in Dunst aufzulösen. Er wollte so sehr verzehrt werden und in den Hintergrund treten, dass nur noch Jesus Christus zu sehen ist. Er wollte, dass Christus alle Ehre und Herrlichkeit zuteil wird. Dies war die Gesinnung des Apostels Paulus, und ich kann mir keinen besseren Wunsch für ein christliches Leben vorstellen.

Freude ab. Heutzutage erfreuen wir uns oft an den falschen Dingen. Man sollte sich an der Tatsache erfreuen, dass Jesus für uns starb und wir ihm dienen können. Wenn man jemanden kennenlernt, der von Gott eingesetzt wird für irgendeinen Dienst, oder wenn man von einer wunderbaren Gemeinde hört, in der die Mitglieder das Heil erfahren haben und im Glauben wachsen, dann sollte man sich freuen. Wenn wir ein demütiges Leben führen, werden wir uns an dem Erfolg anderer erfreuen. Wir handeln zu oft aus Eigennutz und um eitler Ehre willen. Zu Paulus Lebzeiten schadete dies dem Anliegen Christi, und auch heute hat sich daran nichts geändert. Die Gesinnung Christi soll den Christen Freude bringen und Gott ehren. Ich komme nun zu Vers 19. Paulus schreibt: Ich hoffe aber in dem Herrn Jesus, dass ich Timotheus bald zu euch senden werde, damit ich auch erquickt werde, wenn ich erfahre, wie es um euch steht. Timotheus war der geistliche Sohn von Paulus. Paulus setzte großes Vertrauen in ihn. Er konnte sich sicher sein, dass sich Timotheus um die Christen in Philippi kümmern würde. So schreibt der Apostel in Vers 20: Denn ich habe keinen, der so ganz meines Sinnes ist, der so herzlich für euch sorgen wird. Hier wird die Gesinnung des Timotheus beschrieben, und es wird deutlich, dass er der gleichgesinnte Glaubensbruder von Paulus ist. Dies wiederum bedeutet, dass auch er Christi Gesinnung hatte und demütig war. Wir brauchen keinen nationalen oder ökumenischen Rat, um die Menschen zusammenzubringen und sie für ein bestimmtes Ziel zu gewinnen. Dafür braucht es meines Erachtens überhaupt keine Organisation, sondern es reicht schon, gemeinsam die Gesinnung Christi zu haben. Das bringt Menschen zusammen. Timotheus war Paulus treu geblieben. Manchmal wendet sich ja eine bekehrte Person gegen den Menschen, der sie auf Jesus Christus aufmerksam gemacht hat. Man kann dies mit einem Kind vergleichen, das sich in einem gewissen Alter gegen seinen Vater oder seine Mutter auflehnt. Auch Paulus hatte so etwas erlebt, doch Timotheus war ihm treu geblieben. Deshalb sandte er Timotheus zu den Christen in Philippi, weil er ihm vertrauen konnte. Es ist wunderbar, wenn Menschen die gleiche Gesinnung wie Christus haben und dadurch zusammenarbeiten können. In Vers 22 schreibt Paulus über die anderen, denen er nicht vertrauen kann: Denn sie suchen alle das Ihre, nicht das, was Jesu Christi ist. Es gab offenbar viele, die nach persönlichem Ruhm strebten. Sie wollten sich einen Namen machen. Sie wollten selbst Anerkennung bekommen und waren daher bereit, Paulus in den Hintergrund zu drängen. Darf ich Sie fragen, wie respektieren Sie Menschen, die heute für das Wort Gottes einstehen? Wenn ich höre, wie ein Christ kritisiert wird, dann weiß ich, dass dies oft aus Eigennutz und um der eigenen Ehre willen getan wird. Die Gesinnung Christi erlaubt es jedoch nicht, einen anderen Menschen ungerechtfertigt in Christus zu kritisieren. Paulus bringt deshalb klar zum Ausdruck: Wer so handelt, dem kann ich nicht vertrauen. Vers 22. Ihr aber wisst, dass er sich bewährt hat. Gemeint ist Timotheus. Denn wie ein Kind dem Vater hat er mit mir dem Evangelium gedient. Heutzutage wird oft von einem Zusammengehörigkeitsgefühl gesprochen. Doch es gibt keine größere Zusammengehörigkeit für zwei Menschen, als nach der Gesinnung Christi zu leben. Sie gehören zusammen, sind miteinander verbunden, selbst wenn sie räumlich weit voneinander entfernt sind. Christen haben, wenn sie wie Christus gesinnt sind, eine enge Bindung untereinander. Wenn sich ein Christ in eine Christin verliebt oder auch umgekehrt, dann entsteht eine Zusammengehörigkeit, die in einer rein sexuellen Vereinigung nicht gefunden werden kann. Eine ausschließlich körperliche Beziehung kann man überall finden. Doch wenn ein Mann und eine Frau die Gesinnung Christi teilen, sind sie wirklich zusammen. Sie erleben eine tiefe und innige Beziehung. Weiter ab Vers 23. Paulus schreibt: Ihn, gemeint ist Timotheus, ihn hoffe ich zu senden, sobald ich erfahren habe, wie es um mich steht. Ich vertraue aber in dem Herrn darauf, dass auch ich selbst bald kommen werde. Paulus saß im Gefängnis, als er diese Zeilen schrieb, wahrscheinlich in Rom.
Er wollte, dass Timotheus seinen Brief den Christen in

Philippi überbringen sollte. Paulus war es wichtig, die Glaubensgeschwister über seine ungewisse Situation zu informieren. Trotz aller Ungewissheit bringt er zum Ausdruck, dass er auf ein baldiges Wiedersehen mit ihnen hofft. Und, Sie werden sich vielleicht erinnern, bereits in Kapitel 1 hat er ihnen versichert, dass sein Gefängnisaufenthalt die Verbreitung des Evangeliums nicht verhindert, sondern sie sogar fördert, weil andere Christen sich ein Herz fassen und an seiner Stelle die Botschaft von Jesus Christus verkündigen. Zitat: Ich lasse euch aber wissen, liebe Brüder, wie es um mich steht. Das ist nur mehr zur Förderung des Evangeliums geraten.

Paulus, Timotheus und die christliche Gemeinde in Philippi. Sie alle haben eines gemeinsam, nämlich die Gesinnung Christi, die von Demut geprägt ist. Und so freut sich Paulus über jeden Fortschritt im Glauben, den er bei seinen Glaubensgeschwistern feststellt. Darüber hinaus ist Paulus bereit, Verantwortung abzugeben an seinen jungen Mitarbeiter Timotheus. Paulus verlässt sich darauf, dass sich Timotheus in rechter Weise um die Christen in Philippi kümmern wird. Denn auch er wird nicht von eigenem Ehrgeiz getrieben, sondern handelt in der Gesinnung Christi. In der nächsten Ausgabe der Sendereihe Durch die Bibel werden wir unseren Blick auf eine weitere Person richten, die so gesinnt ist, nämlich auf Epaphroditus. Bis zum nächsten Mal, auf Wiederhören und ein herzliches Gott befohlen.

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0: Lass mal reden, aber wie? Unter diesem Motto stand die JUMICO in Stuttgart. Zahlreiche Ansprachen haben das Motto der Konferenz entfaltet und eine Auswahl davon bringen wir ab heute jeweils hier zu Gehör. Den Anfang macht der Ex-Muslim Yassir Erik. Er ist promovierter Theologe, Missiologe, ausgewiesener Kenner des Islam, Experte für Migrationsthemen sowie Themen des Nahen Ostens. Seit 2013 leitet er das Europäische Institut für Migration, Integration und Islamthemen an der AWM Korntal. Auf der JUMICO sprach Yassir Erik über die biblische Erzählung von der Begegnung zwischen Jesus und der Frau aus Samarien, nachzulesen im 4. Kapitel des Johannesevangeliums.
1: Mit Muslimen über Jesus Christus zu reden, das ist eigentlich keine Option. Diese Menschen sind da. Sie sind unsere Nachbarn. Sie sind in den Schulen. Menschen, die wir überall begegnen. Und das ist nicht mehr eine Option. Die Frage ist nicht, ob wir mit Muslimen über Jesus Christus reden. Das ist langfällig. Die Frage ist nur, wie reden wir? Weil wenn wir sie nicht erreichen, sie werden uns erreichen. Das haben sie im Nahen Osten gemacht, in Ägypten, in Syrien, in Nordafrika, überall, wo der Islam heute herrscht. Diese Länder waren ursprüngliche christliche Länder. Und heutzutage leben die Christen in einer Minderheit, die verfolgt sind in Damaskus. Sie könnten nicht Weihnachten feiern. Syrien ist ein Land, die so oft in die Bibel vorkommt wie kein anderes Land. Und die Christen leben dort in einer Minderheit, weil sie versäumt haben, das Evangelium zu verkündigen. Wir haben nur eine Option, das Evangelium Jesu Christi zu verkündigen. Darum ist unser Auftrag, mit Muslimen über Jesus zu reden. Wenn wir heute Menschen bestrafen, die höchste Strafe, die wir Menschen geben können, wenn wir ihnen das Evangelium nicht verkündigen. Das ist die höchste Strafe. Weil das einfach, wenn wir das Evangelium nicht verkündigen, dann wissen wir, diese Menschen gehen in die Hölle und das uns am Ende des Tages manchmal ist auch egal. Das soll uns nicht egal sein. Ansonsten wäre ich nicht hier gekommen heute Morgen. Die Bibel arbeitet heute von Johannes Evangelium, eine Begegnung. Jesus begegnete eine Frau und wenn ihr eure Bibel habt, vielleicht könntet ihr einfach Johannes 4 öffnet und dann würde ich einfach systematisch durch Johannes 4 gehen, damit wir einfach etwas zusammen lernen können. Johannes 4 fängt mit einem Streit an. Die Pharisäer haben einfach eine Auseinandersetzung mit Jesus Christus. Alle Probleme, die Jesus im Neuen Testament gehabt hat, war mit den religiösen Menschen. Die Menschen, die alles gewusst haben. Die Menschen, die die Tora in- und auswendig gelernt haben. Diese Menschen haben immer ein Problem mit Jesus Christus gehabt, weil sie Religion verkaufen wollen. Das Christentum und Christsein ist mehr als nur eine Religion. Ist ein Leben, eine Beziehung zu Gott. Und diese Beziehung zu Gott, zu Jesus, muss in unserem Leben sichtbar sein. Wenn die Menschen uns begegnen, merken das irgendetwas anderes in uns. Und ich meine nicht, dass wir durch die Gegend mit einem Heiligschein gehen, sondern dass die Leute müssen merken, dass es irgendetwas anderes in uns ist, weil Christus ist besonders. Eine Begegnung. Und von dieser Begegnung möchte ich, dass wir uns zusammen lernen, wie wir Muslimen begegnen können. Wir würden nicht durch die ganze Johannes 4 gehen. Und wenn ihr heute nach Hause geht, bitte lies diese Geschichte weiter. Jesus redet mit dieser Frau und jedes Mal versucht diese Frau, das Gespräch zu beenden. Und weil Jesus ein Ziel gehabt hat, findet er immer einen Weg, das Gespräch weiterzuführen. Und hier steht, Jesus verließ Judäa und ging wieder nach Galiläa. Und er musste Und dann vielleicht könntet ihr dieses Wort musste unterschreiben. Er musste aber durch Samarien reisen. Diese Aussage zeigt uns, dass Jesus war ihm bewusst, durch Samarien zu gehen. Das war kein Zufall. Und hier dieses Wort musste hat mindestens zwei Bedeutungen. Die erste Bedeutung ist geografisch. Er musste durch Samaria, aber die Juden, weil sie die Samariter nicht gemocht haben, sie haben einfach einen Weg um Samarien gemacht. Aber Jesus sagte, ich gehe nach Samaria. Bewusst es gewählt hat. Und der zweite, warum ist er musste? Weil er einen Plan hat, weil er diese Frau begegnen möchte. Er hat das geplant. Wenn wir Muslimen sehen, machen wir auch einen Bogen um sie? Sind alle Muslimen nur Terroristen? Sind alle Muslimen nur Kriminelle? Nein. Es gibt viele Muslimen, die in diesem Land, die Gott, Jesus vom Herzen suchen und sie erwarten, dass Christen mit ihnen über Jesus zu reden. Das heißt, wenn ein Muslim uns begegnet, das ist nicht fremd, dass man zu ihm sagt, ich glaube. Und dass man mit ihm über Jesus Christus zu reden. Diese Begegnung am Jakobsbrunnen beginnt mit einem sehr, sehr, sehr einfachen, alltäglichen Moment. Eine Frau kommt, um Wasser zu schöpfen. Sie sucht etwas, sie braucht etwas. Darum kam sie dorthin. Und es gibt viele Menschen, die etwas suchen. Und doch Jesus verwendete diese Gelegenheit, damit er mit ihr ins Gespräch kommt und mit ihr geredet hat über Wahrheit, über Leben, über etwas Besonderes. Und es war nicht nur eine Frau. Sie war eine Frau, die völlig anders ist als er. Und das kann uns beibringen, dass das Evangelium, Jesus zeigt uns, wie das Evangelium alle Barrieren überwinden kann. Es gibt keine Barriere, wo das Evangelium nicht überwinden kann. Es gibt keinen Mensch, der Jesus Christus nicht verändern kann. Und dort sagte, und da kam er in die Stadt Samarien und kam zu diesem Feld. Und heute möchte ich gerne sagen, dass jeder von uns sagen kann, ich muss durch Samarien gehen. Ich muss Muslimen begegnen. Ich möchte Muslimen begegnen, damit sie das Evangelium hören können. Und dann kommt er in die Stadt dort und dann sagte die Bibel bei dem Feld, das Jakob seinem Sohn Josef gegeben hat. Es war aber dort Jakobs Brunnen. So hier redet von Josef und Jakob. Von Menschen, die vom Alten Testament sind. Der beste Weg, mit Muslimen über Jesus Christus zu reden, ist über Geschichten zu reden. Über Jakob, über Josef, über Abraham, über Noah. Alle diese Prophetennamen kommen im Koran vor, aber der Koran erzählt keine tiefgreifende Geschichte. Das heißt, wenn du einen Muslim triffst, lies mit ihm über Abraham. Die Geschichte von Abraham und warum Abraham seinen Sohn nicht opferte, weil Gott ein Lamm gegeben hat. Und in diesem Lamm ist Jesus Christus. Später hat Johannes der Täufer gesagt, er ist das Lamm Gottes, der die Sünde dieser Welt trägt. Die Geschichte von Noah, dort finden wir das Evangelium. Vom Genesis bis Offenbarung finden wir die Fingerabdrücke Jesu überall. Dann sollen wir lernen, Geschichten zu erzählen. Und um Geschichten zu erzählen, man braucht, dass man kreativ wird, aber braucht man auch Zeit und viel Kaffee und Tee trinken. Denn das ist die echte Begegnung. Ja, es gibt keine drei Punkte, es gibt nicht viele Punkte. Oft sagen die Leute zu mir, was sind die drei Punkte, die ich sage, damit ein Moslem zum Glauben kommt? Nicht vier, nicht fünf, drei. Ich weiß nicht warum. Ja? Diese drei gibt es nicht. Aber drei Tasse Tee oder vier Tasse Kaffee, das gibt. Und das wird das Gespräch sozusagen das Beste machen, Geschichten zu erzählen. Denn werden wir einfach so sehen, dass Jesus diese Menschen begegnet. Und hier Propheten sagte, in dieser Geschichte, Jesus wurde müde. Das macht Jesus Christus für mich besonders. Nicht nur, weil er Gott ist, sondern weil er ein wahrer Mensch war. Und ist er müde geworden. Das heißt, wenn du heute müde bist von der Schule, von den Freunden, von irgendetwas in der Familie, wenn du heute müde bist von irgendetwas, Jesus Christus schaut dich an und er sagt zu dir, ich verstehe dich. Ich fühle mit dir. Das macht Jesus Christus Besonderes in unserer Begrenztheit, in unserer Unwissen und wenn wir gar nicht mehr wissen. Jesus kommt und will mit uns reden und uns begegnen. Da kommt eine Frau aus Samarien, um Wasser zu schöpfen. Wie hieß diese Frau? Was war ihr theologischer Hintergrund? Kirchlicher Hintergrund? Was war ihre Biografie? Nix. Das kam später. Aber hier sagte Johannes, eine Frau aus Samarien, die im Not war. Punkt. Wisst ihr, der gleiche Johannes, er schreibt in Johannes Evangelium Kapitel 3, die Begegnung mit wem? Wir wissen seinen Namen, Nikodemus. In den ersten Satz sagt er, es gibt einen Mann, ein Jude, ein Obergelehrter, seine ganze Biografie. Weil er zu seinem Club gehört. Weil er genauso wie Johannes war, deswegen wusste er alles über ihn. Und dann kommt er hier und sagte, eine Frau aus Samarien, Punkt. Wisst ihr, so redet manchmal die Mehrheit Gesellschaft über uns Migranten. Oh, der Schwarze, der heute die Bibelarbeit gemacht hat. Oh, der Türke, der zu uns kommt. Die Muslimen, die immer kommen und sitzen ganz. Wir sind nicht nur Türken, wir sind nicht nur Araber, wir sind nicht nur Schwarze, wir sind Menschen. Und jeder von uns hat eine Geschichte und hat ein Gesicht. Und wir können etwas wirken. Das heißt, wenn ihr uns begegnet, bitte lerne unsere Namen. Ich weiß, dass unsere Namen so kompliziert ist. Abdullah, Ahmad, Khadija, Muhammad, Hussein, Hassanin. Ja, aber ihr seid so klug, ihr habt Mercedes und BMW erfunden. Man kann sicherlich den Namen Abdullah merken. Übrigens, wir haben auch ein Problem mit allen Namen, die mit Ü und Ö und was weiß ich. Ja? Lerne einfach unsere Namen. Namen. Wenn ihr mit Muslimen redet, sagt, wie heißt du? Ich heiße Abdullah. Was heißt das? Das heißt der Knecht Gottes. Wow, was für ein Name. Wie heißt du? Ich habe Muhammad. Das heißt der Gepriesene. Ja, und dann von dort, mit jedem Namen kann man einfach etwas, einen Stieg machen im Gespräch über Jesus. Nicht nur sagen Migranten und Muslimen, sondern mit Namen Geschichte erzählen. Da kommt eine Frau, um Wasser zu schöpfen. Und wer fängt das Gespräch an?

wissen ihre Geschichte einfach nicht, aber es ist ein Elend. Und Jesus sagte zu ihr, gib mir zu trinken. Obwohl Jesus in seiner Menschlichkeit Durst hatte, war die eigentliche Durstige in dieser Begegnung die Frau. Emotional, sozial, geistlich. Sie sucht nach Akzeptanz, Zugehörigkeit und Wahrheit. Jesus hat einfach das Tief in ihr eingeblickt und hat ihre Bedürfnisse erkannt. Und fing er das Gespräch an, mit dem er über seine eigene Nöte gesprochen hat. Hat er mitgeteilt. Diese erstaunliche Geste Jesu zeigt nicht nur seine Menschlichkeit, sondern auch seinen Willen, diese Frau auf Augenhöhe zu begegnen. Er fing nicht mit ihrem moralischen Leben. Er fing nicht, dass sie ungläubig ist. Er fing nicht dort an, dass sie Gott nicht kannte. Das kam alles später. Aber er fing an mit Wertschätzung. Gib mir etwas zum Trinken. Er sagt ihr, du hast etwas. Du hast etwas anzubeten. Jesus sieht das Gute in ihr. Und Jesus begegnete sie nicht mit Vorurteilung. Nicht, dass er ein Bild hat. Und dann einfach später wird er einfach durch dieses Bild. Ich war einmal in Jordanien mit einem Freund aus Amerika und wir haben einen jordanischen Freund besucht und hat uns ein Lamm geschlachtet und hat ein großes Fest gemacht. Und das war ein toller Abend. Und dann am Ende, als wir weggefahren wollen, dieser amerikanische Freund hat mich gefragt, und wie heißt eigentlich dein Freund? Ich habe es ihm gesagt, er heißt Osama. Der Name hat nicht gepasst zu dieser Gestik. Ja, Osama, es muss ein Terrorist sein. Es muss ein schlimmer Mensch sein. Und für in seinem Gedanken, Osama hätte nicht etwas so Schönes tun können. Nein. Nicht die Menschen verurteilen, sondern einfach mit ihnen ins Gespräch kommen, wertschätzen. Er erkannte nicht nur ihre Probleme, sondern hat etwas Tieferes in ihr gesehen und sagte, gib mir zum Trinken. Und Jesus gibt uns hier ein Vorbild, wie wir mit Muslimen reden können. Erstens, wir sollen Initiative eingreifen, nicht warten. Nicht nur über Fußball sprechen, nicht nur über Formel 1 sprechen oder irgendetwas. Muslimen sind religiöse Menschen. Ja, und man redet ganz vorsichtig und es ist uns manchmal peinlich. Es ist problematisch. Jesus Christus, die Botschaft Jesu Christi ist die beste Botschaft, die je die Menschheit gekannt hat. Es gibt keine andere Botschaft. Und deswegen sollen wir uns nicht schämen. Wir sollen Initiative nehmen. Du heißt Abdullah, ja, kennst du Gott? Weißt du, wer Jesus Christus ist? Erzähl etwas und vielleicht etwas Persönliches. Jesus sagte zu dieser Frau, ich habe Durst gehabt. Lass uns unser Zeugnis erzählen, was Jesus in unserem Leben getan hat und nehmen wir Initiative. Zweitens, unsere eigene Menschlichkeit zeigen. Lass die Muslimen wissen, dass wir auch Menschen sind, dass wir auch Vergebung brauchen, dass wir auch Jesus in unserem Leben brauchen, zeugnishaft, wie Jesus mein Leben verändert hat. Jesus wirkt, Gott wirkt. Und das müssen wir einfach zeigen. Drittens, wir müssen das Gute sehen in diesen Menschen. Lass uns mit unseren Freunden, muslimischen Freunden, mit Wertschätzung, trotz aller Unterschiede, sollen wir das Potenzial und die Würde in jedem Menschen sehen. Nicht das andere zu betonen, sondern das Wertvolle, das Gute. Die Frau am Brunnen ist ein Sinnbild für die Sehnsucht vieler Menschen. Emotional, sozial und geistlich, auch unsere muslimischen Freunde haben einen tiefen Sehnsucht. Wisst ihr, warum Jesus vielen Muslimen im Traum erscheint?

0: Warum viele Muslime nur durch Wunder und so zum Glauben kommen? Warum erfahren sie Jesus als Licht im Traum? Weil viele von uns nicht zu diesen Muslimen gehen. Jesus hat aufgegeben und sagte, mein Volk geht nicht mehr, deswegen habe ich was anderes. Übrigens, Jesus wird diesen Menschen begegnen, ob wir das wollen oder nicht wollen, aber es ist ein Privileg, dass wir einfach Gott in dieser Hinsicht dienen. Das Gute sehen und nicht nur das Schlechte. Viele Muslime haben eine Sehnsucht. Viele Muslime auch in diesem Land werden ausgegrenzt. Große Schande für uns. Unser Auftrag ist, wie Jesus, diesen Durst anzusprechen und Christus als das lebendige Wasser weitergeben. Aber wir müssen das zuerst selber erfahren. Das heißt, dass du zu ihm sagst, komm in meinem Leben, verändere meinem Leben, ich danke dir für deine Liebe. Und wenn Jesus das tut, dann können wir diese Liebe Jesu Christi weitergeben. Wir können nicht weitergeben, was wir nicht haben. Deswegen müssen wir Jesus begegnen. Es gibt auch eine andere Barriere in dieser Geschichte. Und Jesus sagte zu dieser Frau, gib mir zu trinken. Und sie sagte zu ihm, wir haben ein Problem übrigens. Du bist ein Jude und ich bin eine Samariterin. Wie kannst du mich so etwas fragen? Manchmal stehen auch ethnischen und religiösen Barriere zwischen uns und den Muslimen. Für unser Gespräch mit Muslimen hat diese Begegnung auch eine Besonderheit. Wie die Samariter leben auch viele Muslime im Kontexten, die kulturell und religiös uns von ihnen trennt. Dennoch sagt Jesus in diesem Beispiel, dass diese Barriere durch ihn, durch den Heiligen Geist, durch die Wirkung Gottes und die Kraft des Evangeliums überwunden werden können. Nicht das Trennendes, sondern dass diese Menschen im Ebenbild Gottes geschafft worden sind. Die Frau hat Jesus Christus eine Frage gestellt und sagte, du hast doch nicht womit schöpfen konntest, weil Jesus sagte zu ihr, wenn du wüsstest, wer ich bin, dann gebe ich dir ein lebendiges Wasser. Sie hat keine Ahnung davon und sie sagte, wie kann das passieren? Fragen stellen. Ich habe das seit vielen Jahren gelernt, dass im Gespräch ist oft derjenige, der die Fragen stellt, derjenige, der das Gespräch lenkt und führt. Wenn du dich in einer Situation befindest, jemand fragt und du gibst nur Antworten, das heißt, er leitet dich. Genau das sehen wir in Jesus Art. Jesus hat viele Fragen im Neuen Testament gestellt. Wisst ihr, wie viele Fragen hat Jesus gestellt im Neuen Testament? Jesus hat 240 Fragen gestellt. 80 davon hat er Fragen beantwortet. Ja, sie stellen immer eine Frage und er stellt eine Frage, um diese Frage zu beantworten. Das ist eigentlich eine jüdische Kultursache. Jemand hat einen Jude gefragt, warum antwortest du Fragen mit Gegenfragen? Und dieser Jude sagte, warum nicht? Aber wenn wir Gegenfragen stellen, das hilft uns. Es hilft uns in vielen Sachen, besonders wenn wir mit den Muslimen über den Glauben reden. Wenn sie eine Frage stellen, bitte leg nicht los und nur die Fragen beantworten, sondern ich stelle eine Frage, damit du das Gespräch führen kannst. Viele Muslime stellen logische oder provokative Fragen, um die Logik ihres eigenen Glaubens heraufzuheben. Zum Beispiel, die sagen, wie kann Gott Vater, Sohn, Heiliger Geist sein? Warum gibt es viele Evangelien? Weil für sie im Islam, Allah kann kein Vater sein. Allah hat keinen Sohn. die Trinität ist einfach, das ist wirklich etwas Schreckliches. Das heißt, wenn die Muslimen Fragen über die Trinität stellen, bitte fang an, nicht diese Frage zu beantworten. Die Trinität ist wie Wasser und Dampf und was weiß ich. Kennt ihr diese Beispiele? Die sind schlechte Beispiele. Und bitte gebrauch sie nicht. Und dann kommt man die Kerze und Feuer und was weiß ich. Wie können wir Gott durch solche Beispiele fassen? So von daher, wenn ein Muslim sagt, du glaubst an drei verschiedene Götter, eigentlich, das ist keine Frage, sondern das ist eine Behauptung. Und der, der diese Behauptung gemacht hat, muss das beweisen, nicht ich. Deswegen, wenn er zu mir sagt, du glaubst an drei verschiedene Götter, dann ich sage, hast du mehr Tee für mich? Und dann stelle ich die Frage, was meinst du eigentlich damit? Ja, und dann ich gebe ihm eine Chance, mir die Trinität zu erklären. Das heißt, er hat die Trinität studiert und er weiß genau, dass wir ungläubig sind. Bitteschön. Oder wenn er sagt, die Bibel wurde verfälscht, bitte nicht loslegen. Nee, die Bibel ist nicht verfälscht und Qumran. Nein, dann hast du schon verloren. Die Bibel wurde verfälscht, wow. Das habe ich noch nie gehört. Ja? Sag mir bitte, was wurde verfälscht? Wo ist das Original? Und wer hat die Bibel verfälscht? Fakten. Nicht einfach in Panik. Ja, wir Christen manchmal, wir sind immer unsicher und immer unsere Rücken zum Wand und wir suchen immer einen Weg, wie wir wegrennen können. Nein, wir haben die beste Glaube, die je die Menschheit gekannt hat. Die Botschaft Jesu Christi. Es gibt keine andere Botschaft. Ja, deswegen müssen wir mit beiden Beinen feststehen. Und wie meine Kinder sagen würden, einfach chill. Ja, einfach ganz gelassen. Lass ihm dir das beweisen. Ich habe einmal im Gefängnis gepredigt und dann kam ein Muslim und dann fing er über die Bibel sich aufzuregen und ich habe zu ihm gesagt, hast du eine Bibel? Sagte nein. Sag okay, dann warum nimmst du nicht meine Bibel und dann such nach der Verfälschung der Bibel? Er sagte, dann würde ich tausende Stellen finden. Ich sage, wenn du eine findest, dann können wir darüber reden, wenn ich nächstes Mal komme. 9 Monate später war ich im selben Gefängnis, nur zu predigen. Ja. Und dann dieser Bruder kam zu mir und dieses Mal war total verändert. Und ich habe zu ihm gesagt, hast du Fragen? Er sagte, nee, ich habe nur eine Frage. Und wenn du diese Frage mich beantwortest, würde ich sehr glücklich sein. Und seine Frage war, wann kannst du mich taufen? Weil er fing an, die Bibel zu lesen. Und das Wort Gottes verändert das Leben von Menschen. Nicht Antworten geben, Fragen stellen, Geschichten erzählen und beten. Diese Frau, und jetzt komme ich zum Schluss. Jesus hat ihr offenbart, wer er ist. Sie sagte zu ihm, wir haben gehört, dass der Messias kommt. Und Jesus sagte zu ihr, ich bin es. Er hat es nicht die junge Jesu offenbart, sondern diese Frau. Und die Geschichte endet mit dieser Aussage. Die Frau ließ ihren Krug stehen und ging hin in die Stadt. Ihr Wasserkrug war etwas so Wertvolles und Wichtiges für sie. Aber weil sie Jesus Christus gefunden hat, sie ließ dieser Wasserkrug nieder. Was ist dein Wasserkrug heute? Was hindert dich und was hindert mich heute, Muslimen zu begegnen? Diese Frau kam mit viel Durst und sie ging gesättigt. Sie kam ohne Gott und sie ging mit Jesus Christus in ihre Herzen. Und deswegen müssen wir jedes Mal, wenn wir mit Muslimen reden, bitte denk daran, vielleicht dieser Muslim kommt zum Glauben und er wird der nächste Missionar nach Saudi-Arabien.
1: Lass mal reden. Unter dieser Überschrift hörten Sie hier in Wortgut die erste Ansprache von der Jugendmissionskonferenz in Stuttgart. Der Referent war der Ex-Muslim, Theologe und Missiologe Yassir Erik. Fortsetzung folgt in genau einer Woche an dieser Stelle. Der Referent ist dann Ulrich Weinhold. Er war früher Direktor des Gesamtwerkes von Hilfe für Brüder, christliche Fachkräfte und Coworkers International. Heute ist er Mitarbeiter im Seehausverein. Das ist eine christliche Organisation, die sich um jugendliche Straftäter kümmert. Das Thema, zu dem Ulrich Weinhold spricht, lautet Jesaja 55 heute. Gnade, Berufung und Mission praktisch. Herzliche Einladung dazu. Und für heute danke fürs Zuhören und Gott mit Ihnen bis zum nächsten Mal. Mein Name ist Stefan Steinseifer.
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1: 4. Buch Mose 23, die Verse 13 bis 26. Balak sagte zu Bileam: Komm jetzt mit mir zu einer anderen Stelle, von der aus du das ganze Volk sehen kannst. Von hier siehst du nur den Rand ihres Lagers. Verfluche sie mir von dort aus. Er nahm Bileam mit zum Späherplatz auf den Gipfel des Berges Pisga. Auch dort errichtete er 7 Altäre und opferte auf jedem einen Stier und einen Schafbock. Bleib du hier bei deinem Opfer, sagte Bileam, ich will nach dort drüben gehen und sehen, ob der Herr mir begegnet. Der Herr erschien Bileam und wies ihn an, was er sagen sollte. Als Bileam zu Balak und den führenden Moabitern zurückkam, fragte ihn der König, was hat der Herr dir aufgetragen? Bileam begann: Hör mir gut zu jetzt, Balak, Zippors Sohn. Du darfst nicht meinen, Gott sei wie ein Mensch. Er lügt nicht und er ändert niemals seinen Sinn. Denn alles, was er sagt, das tut er auch. Verspricht er etwas, hält er es gewiss. Er gab mir Weisung, dieses Volk zu segnen. Und wenn er segnen will, kann ich's nicht ändern. Es bleibt dabei. Kein Unglück wird sie treffen. Kein Unheil wird in Israel zu sehen sein. Der Herr steht ihnen bei, er ist ihr Gott. Er ist ihr König, dem ihr Jubel gilt. Er hat sie aus Ägypten hergebracht und streitet für sie wie ein wilder Stier. Mit Zauberei und mit Beschwörungsformeln ist gegen dieses Volk nichts auszurichten. Darum zeigt man auf Israel und sagt, sieh doch, was Gott für sie getan hat. Ein Löwe gibt nicht eher Ruhe, als bis er seine Beute eingefangen und seines Opfers Blut getrunken hat. So stark und fürchterlich ist dieses Volk. König Balak rief, wenn du sie schon nicht verfluchen kannst, dann brauchst du sie doch nicht gleich zu segnen. Aber Bileam erwiderte, ich habe dir doch gesagt, ich werde genau das sagen, was der Herr mir aufträgt.
2: Balak hat klare Vorstellungen, wie Gott handeln soll. Um das von Gott zu bekommen, was er will, manipuliert er. Ich gebe dir, du gibst mir. Viele Opfer sollen das gewünschte Ergebnis bringen. Das religiöse Denken ist heute oft noch genauso. Die Frage lautet fast immer, wie kriege ich einen Gott dazu, das zu tun, was ich will? Aber dieser Gott hier lässt sich nicht manipulieren. Diesen Gott, den Gott Israels, kann man nicht kaufen. Nicht mit guten Werken oder Gottesdienstbesuchen, nicht mit Engelchen an Autokühlern oder großen Spenden. Denn es geht bei diesem Gott nie um ein Geschäft. Das wird in dem deutlich, was Bileam sagt. Segen ist nämlich ein Ausdruck von Beziehung. Segen heißt, ich bin für dich. Das kann man nicht kaufen, das kann man nur geschenkt bekommen. Echte, lebendige Beziehung funktioniert nie über Manipulation. Sie funktioniert nur, wenn man Grenzen achtet. Und Gott setzt Grenzen. Er hat dieses Volk aus Ägypten gerettet. Er lässt sich diese Ehre nicht nehmen und steht weiter zu seinem Volk. Damit alle Welt sehen kann, dass der Gott Israels tatsächlich mächtig ist und sich für sein Volk verwendet. Wie sieht Ihre Beziehung zu Gott momentan aus?
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1: Beim ERF Wort zum Tag heiße ich Sie herzlich willkommen. Mein Name ist Philipp Giannetti und ich freue mich, dass Sie Ihren Tag mit Gottes Wort beginnen. Hans-Martin Richter beschäftigt sich im folgenden Beitrag mit dem Bibeltext aus dem Lukas-Evangelium, Kapitel 5, Vers 5. Wir lesen dort: Simon sprach: Meister, wir haben die ganze Nacht gearbeitet und nichts gefangen, aber auf dein Wort hin will ich die Netze auswerfen. Die Gedanken dazu stehen unter dem Titel Menschenfischen. Ich wünsche Ihnen einen ermutigenden Start in den Tag.
2: Fischers Fritz fischt frische Fische. Der Zungenbrecher gehört zum Volksgut. Es gibt eine weitere Redensart mit Fischen, die kein Zungenbrecher, aber erklärungsbedürftig ist. Menschen fischen. Dieses Wort aus der Bibel bedeutet, die christliche Botschaft auf mutige Weise bekannt zu machen. Das Neue Testament berichtet, wie ein Fischer namens Petrus zu einem Menschenfischer wird. Er sollte Frauen und Männer aus seinem Umfeld in die Gegenwart Gottes ziehen. Sie ließen sich taufen, veränderten ihr Leben und sammelten sich später in christlichen Gemeinden. Der Arbeitsplatz des Petrus war zuerst der heute rund 20 Kilometer lange See Genezareth. Seine Handwerkszeuge waren Boot und Fischernetz. Sein Erfolg? Er wusste, wo und wann er für reiche Beute die Netze auswerfen musste. Auch wenn er an manchen Tagen trotzdem nichts fing. Einmal forderte ihn der Wanderprediger Jesus auf, sein Fischerboot als Verkündigungsort zur Verfügung zu stellen, als schwimmende Kanzel sozusagen. Petrus willigt ein. Nach der Predigt gibt Jesus, ausgebildeter Zimmermann, Petrus Anweisungen. Das ist schwierig. Eigentlich ist alles, was Jesus Leuten aufträgt, irgendwie schwierig und unmöglich. Einen Zollbeamten fordert er auf, urplötzlich seinen Arbeitsplatz zu verlassen. Blinde sollen sehen, Lahme gehen. Bei einem Sturm auf dem See fordert Jesus diesen Petrus auf, sein Boot zu verlassen und auf dem Wasser zu gehen. Später überträgt Jesus den Auftrag des Menschenfischens an alle seine Nachfolger, die sich heute Christen nennen. Verstehen Sie sich als Christ oder Christin? Dann ist Menschenfischung ihre Bestimmung. Durch sie soll der christliche Glaube in ihrem Umfeld bekannt werden. Ich höre die Stimmen: Das geht nicht, weil wir zu wenig Zeit, Kraft, Geld, Ideen haben. Ich habe schon so viel erfolglos versucht, das geht nicht, auch nicht in unserer Kirche. Ein positives Beispiel, wie heute Netze nach dem Wort von Jesus ausgeworfen werden. Alle Familien, die zu einer kleinen Gemeindegründung in Brandenburg kommen, besuchten davor deren Krabbelgruppe. Dort hörten die Kinder und vor allem die Eltern erstmals biblische Geschichten und lernten christliche Lieder. Weil es in der Stadt ein Überangebot an Kita-Plätzen gab, boten alle Kitas plötzlich Krabbelgruppen an. Niemand kam mehr in die christliche Krabbelgruppe in den abgelegenen Stadtteil. Was jetzt? Jesus sagt Petrus: Wirf die Netze noch einmal aus, entgegen deiner Logik, entgegen deiner Erfahrung. Petrus antwortet: Auf dein Wort hin will ich es wagen. Er ahnt, dass die Worte von Jesus so stark sind wie die Worte von Gott, der bei der Schöpfung der Welt sagte, es werde, und alles passierte so. Und Petrus erlebt, wie sein Fischernetz übervoll wird, dass er im Sturm auf dem Wasser gehalten wird, dass durch Jesus machtvolle Worte Menschen aus festgefahrenen Lebensmustern ausbrechen und mutig neue Wege gehen und so weiter. In der Brandenburger Gemeindegründung gibt es übrigens seit neuem einen Eltern-Kind-Spielraum. Es kommen mehr Leute als zur Krabbelgruppe. Ein paar Mütter hatten ihre Identität als Menschenfischer erkannt und sind bereit, im Vertrauen auf Jesu Worte die Netze neu auszuwerfen. Vielleicht sind sie in einem Umfeld, in dem eher die Leinen eingeholt werden, statt mutig den starken Worten von Jesus zu vertrauen. Ich lade Sie ein, mit Petrus zu bekennen: Wir haben die ganze Nacht gefischt und nichts gefangen, aber auf dein Wort hin will ich die Netze auswerfen. Lukas Evangelium, Kapitel 5, Vers 5.
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1: Viertes Buch Mose 23, die Verse 13 bis 26. Balak sagte zu Bileam: Komm jetzt mit mir zu einer anderen Stelle, von der aus du das ganze Volk sehen kannst. Von hier siehst du nur den Rand ihres Lagers. Verfluche sie mir von dort aus. Er nahm Bileam mit zum Späherplatz auf den Gipfel des Berges Pisga. Auch dort errichtete er 7 Altäre und opferte auf jedem einen Stier und einen Schafbock. Bleib du hier bei deinem Opfer, sagte Bileam, ich will nach dort drüben gehen und sehen, ob der Herr mir begegnet. Der Herr erschien Bileam und wies ihn an, was er sagen sollte. Als Bileam zu Balak und den führenden Moabitern zurückkam, fragte ihn der König, was hat der Herr dir aufgetragen? Bileam begann: Hör mir gut zu jetzt, Balak, Zippors Sohn. Du darfst nicht meinen, Gott sei wie ein Mensch. Er lügt nicht und er ändert niemals seinen Sinn. Denn alles, was er sagt, das tut er auch. Verspricht er etwas, hält er es gewiss. Er gab mir Weisung, dieses Volk zu segnen. Und wenn er segnen will, kann ich's nicht ändern. Es bleibt dabei. Kein Unglück wird sie treffen. Kein Unheil wird in Israel zu sehen sein. Der Herr steht ihnen bei, er ist ihr Gott. Er ist ihr König, dem ihr Jubel gilt. Er hat sie aus Ägypten hergebracht und streitet für sie wie ein wilder Stier. Mit Zauberei und mit Beschwörungsformeln ist gegen dieses Volk nichts auszurichten. Darum zeigt man auf Israel und sagt, sieh doch, was Gott für sie getan hat. Ein Löwe gibt nicht eher Ruhe, als bis er seine Beute eingefangen und seines Opfers Blut getrunken hat. So stark und fürchterlich ist dieses Volk. König Balak rief, wenn du sie schon nicht verfluchen kannst, dann brauchst du sie doch nicht gleich zu segnen. Aber Bileam erwiderte, ich habe dir doch gesagt, ich werde genau das sagen, was der Herr mir aufträgt.
2: Balak hat klare Vorstellungen, wie Gott handeln soll. Um das von Gott zu bekommen, was er will, manipuliert er. Ich gebe dir, du gibst mir. Viele Opfer sollen das gewünschte Ergebnis bringen. Das religiöse Denken ist heute oft noch genauso. Die Frage lautet fast immer, wie kriege ich einen Gott dazu, das zu tun, was ich will? Aber dieser Gott hier lässt sich nicht manipulieren. Diesen Gott, den Gott Israels, kann man nicht kaufen. Nicht mit guten Werken oder Gottesdienstbesuchen, nicht mit Engelchen an Autokühlern oder großen Spenden. Denn es geht bei diesem Gott nie um ein Geschäft. Das wird in dem deutlich, was Bileam sagt. Segen ist nämlich ein Ausdruck von Beziehung. Segen heißt, ich bin für dich. Das kann man nicht kaufen, das kann man nur geschenkt bekommen. Echte, lebendige Beziehung funktioniert nie über Manipulation. Sie funktioniert nur, wenn man Grenzen achtet. Und Gott setzt Grenzen. Er hat dieses Volk aus Ägypten gerettet. Er lässt sich diese Ehre nicht nehmen und steht weiter zu seinem Volk. Damit alle Welt sehen kann, dass der Gott Israels tatsächlich mächtig ist und sich für sein Volk verwendet. Wie sieht Ihre Beziehung zu Gott momentan aus?
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1: Beim ERF Wort zum Tag heiße ich Sie herzlich willkommen. Mein Name ist Philipp Giannetti und ich freue mich, dass Sie Ihren Tag mit Gottes Wort beginnen. Hans-Martin Richter beschäftigt sich im folgenden Beitrag mit dem Bibeltext aus dem Lukas-Evangelium, Kapitel 5, Vers 5. Wir lesen dort: Simon sprach: Meister, wir haben die ganze Nacht gearbeitet und nichts gefangen, aber auf dein Wort hin will ich die Netze auswerfen. Die Gedanken dazu stehen unter dem Titel Menschenfischen. Ich wünsche Ihnen einen ermutigenden Start in den Tag.
2: Fischers Fritz fischt frische Fische. Der Zungenbrecher gehört zum Volksgut. Es gibt eine weitere Redensart mit Fischen, die kein Zungenbrecher, aber erklärungsbedürftig ist. Menschen fischen. Dieses Wort aus der Bibel bedeutet, die christliche Botschaft auf mutige Weise bekannt zu machen. Das Neue Testament berichtet, wie ein Fischer namens Petrus zu einem Menschenfischer wird. Er sollte Frauen und Männer aus seinem Umfeld in die Gegenwart Gottes ziehen. Sie ließen sich taufen, veränderten ihr Leben und sammelten sich später in christlichen Gemeinden. Der Arbeitsplatz des Petrus war zuerst der heute rund 20 Kilometer lange See Genezareth. Seine Handwerkszeuge waren Boot und Fischernetz. Sein Erfolg? Er wusste, wo und wann er für reiche Beute die Netze auswerfen musste. Auch wenn er an manchen Tagen trotzdem nichts fing. Einmal forderte ihn der Wanderprediger Jesus auf, sein Fischerboot als Verkündigungsort zur Verfügung zu stellen, als schwimmende Kanzel sozusagen. Petrus willigt ein. Nach der Predigt gibt Jesus, ausgebildeter Zimmermann, Petrus Anweisungen. Das ist schwierig. Eigentlich ist alles, was Jesus Leuten aufträgt, irgendwie schwierig und unmöglich. Einen Zollbeamten fordert er auf, urplötzlich seinen Arbeitsplatz zu verlassen. Blinde sollen sehen, Lahme gehen. Bei einem Sturm auf dem See fordert Jesus diesen Petrus auf, sein Boot zu verlassen und auf dem Wasser zu gehen. Später überträgt Jesus den Auftrag des Menschenfischens an alle seine Nachfolger, die sich heute Christen nennen. Verstehen Sie sich als Christ oder Christin? Dann ist Menschenfischung ihre Bestimmung. Durch sie soll der christliche Glaube in ihrem Umfeld bekannt werden. Ich höre die Stimmen: Das geht nicht, weil wir zu wenig Zeit, Kraft, Geld, Ideen haben. Ich habe schon so viel erfolglos versucht. Das geht nicht, auch nicht in unserer Kirche. Ein positives Beispiel, wie heute Netze nach dem Wort von Jesus ausgeworfen werden. Alle Familien, die zu einer kleinen Gemeindegründung in Brandenburg kommen, besuchten davor deren Krabbelgruppe. Dort hörten die Kinder und vor allem die Eltern erstmals biblische Geschichten und lernten christliche Lieder. Weil es in der Stadt ein Überangebot an Kita-Plätzen gab, boten alle Kitas plötzlich Krabbelgruppen an. Niemand kam mehr in die christliche Krabbelgruppe in den abgelegenen Stadtteil. Was jetzt? Jesus sagt Petrus: Wirf die Netze noch einmal aus, entgegen deiner Logik, entgegen deiner Erfahrung. Petrus antwortet: Auf dein Wort hin will ich es wagen. Er ahnt, dass die Worte von Jesus so stark sind wie die Worte von Gott, der bei der Schöpfung der Welt sagte, es werde, und alles passierte so. Und Petrus erlebt, wie sein Fischernetz übervoll wird, dass er im Sturm auf dem Wasser gehalten wird, dass durch Jesus machtvolle Worte Menschen aus festgefahrenen Lebensmustern ausbrechen und mutig neue Wege gehen und so weiter. In der Brandenburger Gemeindegründung gibt es übrigens seit neuem einen Eltern-Kind-Spielraum. Es kommen mehr Leute als zur Krabbelgruppe. Ein paar Mütter hatten ihre Identität als Menschenfischer erkannt und sind bereit, im Vertrauen auf Jesu Worte die Netze neu auszuwerfen. Vielleicht sind sie in einem Umfeld, in dem eher die Leinen eingeholt werden, statt mutig den starken Worten von Jesus zu vertrauen. Ich lade sie ein, mit Petrus zu bekennen: Wir haben die ganze Nacht gefischt und nichts gefangen, aber auf dein Wort hin will ich die Netze auswerfen. Lukas Evangelium, Kapitel 5, Vers 5.
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0: Faires Streiten, so ist diese Ausgabe unserer Reihe heute überschrieben. Dazu begrüßt Sie Stefan Steinsäfer, herzlich willkommen. Auf dem Programm der nächsten Minuten steht der zweite Teil eines öffentlichen Vortrags des Referenten und Buchautors Arno Backhaus. In diesem Vortrag geht es um die Bewältigung unterschiedlicher Konflikte in Ehe, Familie oder der Arbeitswelt. Solche Konflikte sind nicht nur eine Bedrohung der genannten Gemeinschaften, meint Backhaus, sie können auch eine Chance für ein vertieftes Miteinander sein. Immer vorausgesetzt, die am Konflikt Beteiligten bemühen sich um dessen Beilegung, zum Beispiel durch das, was Backhaus faires Streiten nennt. Um sich konstruktiv mit einem Konflikt auseinanderzusetzen, ist ein Blick auf dessen Ursachen hilfreich. Und diese Ursachen sind oft in der Persönlichkeit der Kontrahenten zu finden. Hier setzt nun der zweite Teil des Vortrags von Arno Backhaus ein. Es geht um 4 unterschiedliche Persönlichkeitstypen und um die Frage, was passiert, wenn diese Typen in einer Gemeinde oder in einer Partnerschaft aufeinandertreffen.
1: Beim Erkennen meiner eigenen Verhaltensmuster war das Buch von Fritz Riemann, Grundform der Angst, eine große Hilfe. Auch Reinhold Rute greift in seinem Buch Typen und Temperamente diese unterschiedlichen Typen auf. Und Riemann beschreibt 4 Persönlichkeitstypen. Ich möchte euch die einzelnen Typen vorstellen. Tiefen Strukturen werden dort vorgestellt. Vielleicht entdeckt ihr die eine oder andere Spur bei euch. Vielleicht habt ihr das schon mit anderen Formen, mit Enneagramm oder mit, gibt's ja alle möglichen Formen, schon gemacht. Auch einfach nochmal zur Erinnerung. Vielleicht gibt's auch Leute, die das noch nie in irgendeiner Weise gehört haben. Niemand von uns ist einer dieser 4 Typen, die ich jetzt gleich vorstelle. Wir haben Anteile von mehreren Typen. Bei den meisten Menschen bilden sich jedoch Schwerpunkte im Charakter auf. Jeder ist individuell zusammengestellt. Manche haben von dieser Typologie in unterschiedlichen Stücken schon gehört. Benutzt sie heute, um konkret ein Stückchen mehr von dir selbst zu entdecken oder von deinem Streitpartner an der Arbeit, zu Hause, wo immer. Ich möchte die 4 tiefen Strukturentypen vorstellen. Der erste, das ist der sachliche, der ist Krankheitsbegriff, der Schizophrene. Der sachliche Typ, der ist nach außen kühl. Der Riemann hat in der Psychiatrie gearbeitet und hat 4 Krankheitsbilder beschrieben. Und wenn ihr ein Koordinatenkreuz euch denkt, je weiter ich außerhalb des Zentrums bin, desto krankhafter bin ich, deshalb schizophren. Und das Sachliche ist ziemlich wertneutral in der Mitte. Das sind die Typen, die kühl wirken, distanziert. Das ist jemand, der muss nicht ständig mit anderen zusammenhocken. Er ist ein Einzelgänger, der Mensch liebt Reiten. Ich und mein Pferd und ich, liebt auch Schach, am besten sogar noch gegen Computer, da hat er kein Mensch vor sich sitzen. Er kreist um sich selbst, er braucht Abstand und Spielraum für sich selbst. Er denkt, arbeitet, lebt stark in seiner eigenen Welt, er ist ein Individualist. Alles, was ihm zu nah auf die Pelle rückt, weist er von sich. In seiner eigenen Welt kennt er sich aus, die gibt ihm die größte Sicherheit. Wichtig, bei all diesen, auch wenn manchmal den Eindruck hat, dass hier nur Schwachpunkte dargestellt werden, das ist, vieles davon ist auch ein Stück weit wertneutral, Schwachpunkte und positive Seiten. Der Mensch setzt sich gern von der Masse ab, wird schnell aber auch zum Eigenbrötler. Im Team mit anderen zu arbeiten ist für so einen Typen ausgesprochen anstrengend. Er verlässt sich lieber auf Fakten und Tatsachen, die er selbst bestimmt. Probleme versachlicht er, beobachtet sie, analysiert sie, beginnt sie dann zu lösen. Er arbeitet mehr mit dem Verstand, wird auch mehr einer Sache gerecht und weniger einem Menschen. Im Theater, im Kino bevorzugt so ein Typ die Randsitzflächen, dass, wenn es ihm zu peinlich wird, er weggehen kann, wenn es ihm zu blöd wird. Dieser Mensch braucht Freiheit für sich selbst, weil er befürchtet, von anderen vereinnahmt zu werden oder durch ihre Nähe kontrolliert zu werden. Unterhalten sich 2 Männer im Knast, sagt der eine, bist du verheiratet? Sagt er, ich bin noch nicht blöd, gib meine Freiheit auf. Ich bin unter anderem so ein Typ, ich habe Anteile davon. Meine Mutter hat mich immer gezwungen, eingeengt und jetzt wollte ich frei sein. Als ich meine Frau geheiratet habe mit 20, dann habe ich gedacht, jetzt bin ich aus dem Hexenkessel raus, ich bin endlich frei. Ja, da heirate ich eine Frau. Und weißt du, was mit der war? Die hatte 7 Geschwister. Und die musste sich alles mit anderen teilen. Als die mich geheiratet hatte, jetzt habe ich einen für mich ganz alleine. Und ich wollte frei sein. Das hat eine Weile gebraucht, bis wir das gelernt haben, dann miteinander so umzugehen, dass sie zu ihrem Recht kam und ich zu meinem Recht kam. Ein Partner oder ein Freund, der einen sachlichen Typen aus Liebe klammert, macht dem Typen Angst und treibt ihn zur Flucht. Er ist gefühlsarm, nicht weil er keine Gefühle hat, sondern weil er nie gelernt hat, mit Gefühlen umzugehen. Appellieren andere an seine Gefühle, reagiert er schroff, misstrauisch, kann dann auch mal sarkastisch oder zynisch werden. Er ist sicher niemand, der sich in zwischenmenschlichen Beziehungen verausgabt, sondern lässt Leute eher am ausgestreckten Arm emotional verhungern. Nicht aus Bosheit, sondern aus Angst vor zu viel Nähe. Das Single-Sein in unserer Gesellschaft kommt ihm sehr entgegen, da muss er sich nicht mit den Gefühlen anderer herumschlagen. Im Grunde seines Herzens ist er ein sensibler, sehr differenzierter Mensch, dem alles Banale und Flache zuwider ist. So ein Mensch braucht klare Strukturen, Vorgaben, liebt klare Entscheidungen. Und oft sind solche Persönlichkeiten zu hohen Leistungen fähig, sind mehr als andere Typen in der Wissenschaft zu finden, in der Politik, im Management, in der Forschung. Einstein war so ein Typ. Einstein hat mit seinen Formeln, das war ein Genie mit seinen Formeln, aber emotional, seine Ehe war chaotisch, hoch drei. Wie ist dieser Persönlichkeitstyp entstanden? Weil dieser Mensch in wichtigen Entwicklungsphasen seines Lebens sich selbst überlassen wurde. Ursachen können sein eine alleinerziehende Mutter, ein alleinerziehender Vater, auch Zeiten von Krankheit, von Scheidung, von Kriegszeiten. Zu oft wurden sie sich selbst überlassen. Schlüsselkinder kennt ihr. Ne? Kriegst einen Schlüssel im Hals, jetzt guck mal zu, wie du zurechtkommst. Sie haben zu wenig zärtliche Zuwendung erfahren. Ich wurde als Kind nie getröstet. Immer wenn ich geweint habe, hat meine Mutter gesagt, ein deutscher Junge weint nicht, hörst du auf. Dann musste ich aufhören. Umso mehr habe ich dann später in meinem Erwachsenenalter geweint. Okay. Gefühlskalte Eltern, eigene Gefühle wurden weggeschlossen, waren hinderlich. Auch Jesus war ein sachlicher Typ. Jesus reagierte sehr sachlich, als der Teufel ihn versuchte. Hat ihm Fakten genannt, ganz sachlich. Was wäre, wenn es nur sachliche Typen gäbe? Das wäre ja schrecklich. Ich habe mal gedacht, eine Zeit lang, ganz am Anfang unserer Ehe, habe ich gedacht, wenn ich die Konflikte mit meiner Frau habe, wenn doch meine Frau so wäre wie ich, dann wäre es doch, dann hätten wir ja keine Probleme, dann wäre sie ja wie ich. Und dachte ich, wenn alle so wären wie ich, dann gäbe es ja Frieden auf Erden. Das wäre ja schrecklich. Das wäre brutal. Merkt ihr was? Ich will immer so, dass die Leute so denken und so reagieren wie ich. Ich denke, wenn irgendwas passiert, sage ich, warum geht denn da keiner hin? Ne? Weil ich da hingehen würde. Oder warum redet denn jetzt keiner? Weil, ne, alle wie ich. So denkt ja jeder von uns auch. Aber Gott hat die Unterschiedlichkeit gewollt, dass wir uns ergänzen, weil wir nicht ganz sind. Wir brauchen Ergänzung. Die unterschiedliche Art. Aber gut. Ich komme zum zweiten Typ. Meine Frau wird jetzt ein bisschen beschrieben. Die hat ganz viele Anteile davon, von einer barmherzigen Persönlichkeit. Das Krankheitsbild in dem Koordinatenkreuz ganz am Rand ist der depressive Mensch. Das ist die extreme Warmherzigkeit, führt zur Depression. Der warmherzige Mensch ist abhängig von Menschen. Er braucht andere wie die Luft zum Atmen. Er braucht Nähe, er braucht Wärme und er braucht Aufmerksamkeit. Im vertrauten Gespräch fühlt er sich geborgen. Immer wieder braucht dieser Persönlichkeitstyp die Bestätigung und die Aufmunterung anderer. Er kann nur an sich selber glauben, wenn andere an ihn glauben. In der Kindheit hatten diese Menschen eher ein Wir-Gefühl, weniger ein Ich-Bewusstsein entwickelt. Meine Frau, ich sagte schon, hat 7 Geschwister, die waren 8 Kinder. Und die haben sich als Familie Wir gegen das Dorf. Die waren immer Wir-Gefühl. Daraus folgt, dass diese Person nicht nach den eigenen Wünschen, Impulsen lebt, die sie meistens gar nicht wahrnimmt, sondern sie richtet sich nach den Erwartungen seiner Umwelt, die an ihn herangetragen werden, und die hat einen Radarblick. Was braucht der andere? Was kann dem anderen gut tun? Der warmherzige Mensch hat so hohe Ideale, dass er selbst nicht drankommt. Daraus entstehen Schuldgefühle und Empfindungen des Nicht-Bestehen-Könnens und des Nicht-Genügens. Er meint zu versagen, er fürchtet sich davor, im Stich gelassen zu werden und nicht beachtet zu werden. Aus dieser Befürchtung, nicht geliebt zu werden, ist dieser Typ nachgiebig und entscheidungsschwach. Er möchte niemanden verletzen, deshalb liest er den Menschen in seiner Umgebung die Wünsche von den Augen ab. Das sind gute Seelsorger, das sind gute Krankenpfleger im Krankenbereich, Menschen, die gerne helfen. Das war so ein Streitpunkt bei uns, bei meiner Frau und ich. Ich war immer korrekt, ich war sachlich, auch auf die Uhrzeit angelegt. Das war einer unserer Konflikte, die wir hatten. Und meine Frau war warmherzig, die war immer, ne, die hat 5 Grad sein gelassen. Und ich habe gesagt, wenn der Benny über die Straße ging, pass auf, da kann ein Auto passieren. Guck nach rechts, guck nach links und dann geh zügig über die Straße, nicht zu schnell. Und meine Frau sagt, ach, dem wird schon nichts passieren. Und dann habe ich gesagt, du lässt immer 5 Grad sein. Ne? Du glaubst immer das Gute im Menschen. Der Mensch ist von Grund auf böse. Ne? Und dann haben wir heiß diskutiert, ob ich recht habe oder sie recht hat. Die warmherzige Person vergisst oft die eigenen Bedürfnisse. Hauptsache alle anderen sind glücklich. Die Menschen stehen dann auch in der Gefahr, schnell an einem Burnout zu leiden, weil sie sich für andere aufopfern. Aber vorsichtig, der Druck im Kessel wird irgendwann so groß, dass er umso stärker losschlägt. Eine Gemeinschaft, eine gute Atmosphäre in der Gruppe, im Verein, ohne diese warmherzigen Typen wäre nicht auszudenken. Da gehören die warmherzigsten Menschen hin, an die Türe, an die Garderobe. Darf ich Ihnen Mantel helfen? Ne? Da gehören warmherzige Menschen hin, dass Menschen gleich aufgeschlossen werden. Ganz wichtig. Und das heißt nicht, nicht jeder von euch, von uns, ist warmherzig. Müssen wir auch nicht sein. Und das heißt ja, ist ja nichts, hat nichts mit Wertung zu tun. Aber die, die warmherzig sind, die gehören dahin. Die anderen nicht. Die können was anderes machen. Ja. Kaffee ausschenken, was immer. Menschen mit einer Warmherzigkeit, mit dem Schwerpunkt der Warmherzigkeit, sorgen dafür, dass andere sich angenommen fühlen und Geborgenheit empfinden. Das Lob anderer spornt diese Menschen allerdings an zu höherem Einsatz. Dass sie sich verausgaben. Wird ihnen allerdings die Anerkennung versagt, ziehen sie sich leicht in Selbstmitleid zurück. Durch die tief in ihnen verwurzelte Angst, nicht wertvoll zu sein, werden sie leicht zum Spielball ihrer Umgebung. Und doch ist diese Person diejenige, die warmherzig und einfühlsam auf andere Menschen zugehen kann. Die Kindheit des Warmherzigen war geprägt von einer engen, symbiotischen Mutter-Kind-Beziehung. Die Mutter klammerte das Kind, damit verwöhnte, überforderte sie, Rollentausch. Das Kind hat die Rolle des Vaters übernommen oder des Partners übernommen. Ne? Eine eigene Abhängigkeit von anderen Menschen hat hierin ihre Wurzel. Oft mussten diese Menschen zu früh zu große Verantwortung übernehmen. Meine Frau kommt aus der Unterschicht. Vater hat ein Tiefbauunternehmen. Und sie musste immer schon als Jugendlicher die Rechnung und die Mahnung einholen. Ne? War überfordert, ist logisch. Ein sachlicher und warmherziger zusammen. Ich als sachlicher und warmherziger zusammen, da könnt ihr euch die Konflikte ausmalen. Sie will Nähe, sie will Geborgenheit und ich will frei sein. Ja, was machen wir denn? Da geht's aber rund. Auch Jesus war ein warmherziger Typ. Lasst die Kinder zu mir kommen. Ganz warmherzig. Ich komme zum dritten Typen, der Korrekte. Das Krankheitsbild ist der Zwanghafte. Dieser Typ ist absolut ordentlich und korrekt. Meistens kann man da schon mal Outfit erkennen. Was er anfängt, führt er auch pflichtbewusst zu Ende. Ich bin zum Beispiel auch, ich habe auch viele Anteile von einem Korrekten. Wenn ich ein Buch lese und ich merke bei 30 Seiten, ach, es ist nicht so spannend. Dann habe ich gelernt, was auf den Tisch kommt, wird gegessen. Ne? Und wenn es die Blumen sind. Ne? Und dann mir zerbricht es das Herz, das Buch zuzuklappen, sagen, war nicht so schlimm. Ist nicht so, der Knaller. Ne? Aber ein pflichtbewusster, ein Korrekter liest es bis zum Ende durch. Also ich stehe da, ich ertappe mich manchmal und ärgere mich über mich selbst. Ne? So ein Typ mag keine Halbheiten. Der Lebensgrundsatz lautet, entweder ganz oder gar nicht. Ja oder nein. Solche Typen sind zu finden unter Briefmarkensammlern. Korrekten. Oder Beamte. Korrekte. Sie haben aber hier viel Fliegen im Büro. Ja, 576. So ein Typ kämpft für das Reinheitsgebot des deutschen Bieres. So ein Typ, der Korrekte, ist bewahrend, konservativ. Konservativ ist ja was Bewahrendes, was Positives. Er ist der beste Fotograf von allen. Warum? Weil er zwanghaft alles fotografiert. Die Frau, wie sie schwanger ist. Wenn sie Pech hat, ist er auch noch bei der Geburt dabei und fotografiert. Ne? Er ist dabei, wenn das Kind geboren wird, gestillt wird, in den Kindergarten kommt, in die Schule kommt, in die Lehre kommt, geheiratet wird, geschieden wird. Was immer. Jede Phase. Ich habe für jedes Kind ein Fotoalbum. Bei der Hochzeit haben wir es immer dem Kind gegeben. Das ist so typisch für die, meine Frau wird das nie hinkriegen. Ne? Aber der Korrekte, der Zwanghafte da, oh, ich muss noch ein Foto machen.

könnte immer wieder das Gleiche. Das sind Leute, die immer in Mallorca schon ihr Handtuch an den Strand legen. Und na, da weißt du schon, wo die letzten 20 Jahre gelegen haben. So ein Typ nimmt gerne Verantwortung, er ist gewissenhaft, er ordnet sich einem Organisator gerne unter. Für ihn ist Pünktlichkeit und Genauigkeit unverzichtbar. Kleine Geschichte, da sagt einer, ich hab's satt, mit einem Geizhals verlobt zu sein, hier hast du den Ring zurück. Und wo ist das Happy? So ein Mensch hasst Verschwendung und lebt möglichst sparsam, geht kein Risiko ein, keine Schulden ein. So ein Typ ist ideal als Kassierer für die Gemeinde. Aber er steht in der Gefahr, das Geld nicht rauszurücken. So ein Mensch wird leicht kopflos und auch leicht ungehalten, wenn unvorhergesehene Dinge kommen. Zu viel Toleranz und zu viel Freiheit mag er nicht. Lieber hält er sich an Dinge, die sich seit Jahrhunderten bewährt hat. Er liebt halt Liturgie und wenn möglich auf Latein. Er hat einen ausgesprägten Sinn für Rituale und Strukturen. Warum? Die geben ihm Sicherheit, wenn alles so geht wie immer. Das ist ein Geländer, an dem er sich festhalten kann. Als Ehepartner, als Staatsbürger und Berufstätiger ist ein Ausbund an Pflichtbewusstsein und Exaktheit. Solche Typen sind zu finden im Finanzamt, in der Buchhaltung, im Steuerbüro. Gerne sorgen solche Leute vor für schlechte Zeiten. Sie sind ausdauernd und sind konsequent. Allerdings, wenn die eigenen Teenies oder wenn die eigenen Kinder zu Teenies werden und eigene Wege gehen, können solche Eltern leicht in Panik geraten, weil sie meinen, die Kinder geraten außer Kontrolle. Sowohl beruflich als auch privat verleitet ihn seine Angst dazu, fanatisch zu werden, überbeschützend, einengend und reglementierend einzugreifen. Für sie ist unsere Welt eine absolute hektische Welt, ein absoluter Horror, bei dem nichts beständig ist, nichts vor Veränderung sicher ist, Dauerstress pur. Handy, iPod, Twitter und schon wieder ein neuer Begriff. Ich blicke ja gar nicht mehr durch. Solche Menschen, die zuverlässig sind, zwanghaft treu, auf sie ist 100% Verlass, sind treu wie Gold, sind die Korrekten im Fluss der Zeit, sind die Säulen, sie bewahren uns vor Unverbindlichkeit. Ideale Berufe, Museumsdirektoren, Bibliothekare. Manche Frauen wünschen sich so einen Menschen. Der ist treu, der ist zuverlässig, macht keine Schulden, bewahrend, konsequent. Ideal als Partner. In der Kindheit erlebte dieser Mensch eine sehr kleinliche Erziehung. Bei uns heißt das kleinkarierte Erbsenzähler, Korinthenkacker. War jetzt ein Mann im Laden, der hat sich eine Zeitung gekauft, die kostete 99 Cent. Und der hat unendlich gewartet, bis die Frau 1 Cent ihm zurückgegeben hat. Die hat irgendwie die Cent, ich hab keinen Cent, da muss ich, die musste irgendwo anders ins andere Lager gehen. Und der hat gewartet und gewartet und gewartet, bis sie endlich den 1 Cent hatte. Das ist ein korrekter Typ gewesen. Solche Menschen wurden sehr früh ängstlich und engstirnig und mit absoluter Härte erzogen. Und das von Erwachsenen, die stark kontrolliert haben, denen nichts entging. Ordnung musste eingehalten werden. Frage, wenn so ein Mensch sich bekehrt, welcher Kirche schließt er sich an? Der katholischen Kirche. Klar, katholischen Kirche. Absolut korrekt. Überall auf der Welt die gleiche Liturgie. Wenn du Pech, Glück hast, je nachdem, auch in Latein. Ganz selten kommt es mal vor in einer Neubausiedlung in Frankfurt, dass man Familiengottesdienst abgeht, wo dann mal ein bisschen was anderes gesungen wird. Aber immer das Gleiche, immer die gleiche Liturgie. Fürbitten sind immer ein bisschen anders, Eucharistie immer die gleiche. Okay, ich komme zur letzten Person, die unkonventionelle Persönlichkeit. Hysterisch, Krankheitsbild der Hysterische. Das ist genau das Gegenteil von korrekten Persönlichkeit. Sie liebt die Freiheit und das Risiko. Sie ist kreativ und spontan, überaus großzügig und lässt sich gerne auf Abenteuer ein. Alles Neue, alles Künstlerische und Ungewöhnliche spricht sie besonders an. Sie lebt total im Heute, schnell entschlossen, schnell begeistert, lebensbejahend und furchtlos. Solche Menschen versprühen viel Humor. Sie nehmen das Leben nicht zu schwer. Angst bekommt dieser Persönlichkeitstyp, wenn andere ihn einengen wollen. Wenn jemand daherkommt und vorschreibt, wie er zu leben hat. Gegen Zwänge wehrt er sich oder geht einfach über sie hinweg. Was die Leute sagen, ist ihm egal.
Eine Hausfrau sagt,

Jeden Tag das gleiche zur gleichen Zeit auf den Tisch Essen bringen ist langweilig. Ich mache das hier noch, wie es mir passt. So ein Typ ist ein Draufgänger in jeder Beziehung. Er ist ein Muntermacher, ein Unterhaltsamer. Er zeigt Gefühle und ist kreativ. Er lebt im Heute. Auch im Sexuellen denkt er nicht so schnell an die Folgen. Auch was die Schulden betrifft, ist der unkonventionelle Typ sehr freizügig. Er denkt nicht so sehr an das Morgen. Der verlorene Sohn war vielleicht so ein unkonventioneller. Der hat einfach das Geld ausgegeben, hat nicht an morgen gedacht, sondern an heute, nicht an die Konsequenzen bedacht. Der Freiheitstyp ist schnell entschlossen, schnell zu begeistern, lebensbejahend und furchtlos, lässt gerne mal 5 Grad sein. Gegen Fesseln und Verbote wehrt er sich, denn er muss sein schöpferisches Potenzial entfalten. Versprechen kann man halten, muss man aber nicht. Pünktlichkeit handhabt er großzügig. Ja, was du heute kannst besorgen, das klappt bestimmt auch noch morgen. Ne? Der Unkonventionelle hat auf jeden Fall sein Ohr am Puls der Zeit. Er weiß und spürt, wo man sein muss, um etwas zu erleben. Er gewinnt andere durch Charme und fällt auch auf den Charme anderer rein. Autoverkäufer sind oft unkonventionelle Typen. Vielleicht habt ihr ja einen unter euch. Ne? Seine Gutgläubigkeit bringt ihn oft in Schwierigkeiten. Die sind imstande, eine Melkmaschine zu verkaufen und nehmen die letzte Kuh in Zahlung. Ne? Ihr Charme hat sie halt überzeugt. Mit ihm zu leben ist unterhaltsam und aufregend. Langeweile kommt in seiner Gegenwart so leicht nicht auf. Sie sind gute Alleinunterhalter. Solche Typen leben eher aus dem Bauch als auf dem Verstand. Deshalb geraten diese Menschen oft in Schulden. In der Kindheit hatten diese Typen Probleme, sich einem seiner Elternteile zuzuordnen. Die Eltern waren verstrickt in schwierigen Beziehungen. Das Kind fühlte sich zwischen den Fronten. Die Mutter hat gesagt, du bist doch mein Schatz. Und der Vater sagte, du bist auf meiner Seite. Und das Kind war hin und her gerissen, konnte sich nicht einordnen. Bis ins Erwachsenenalter hat dieser Typ Schwierigkeiten, seine eigene Rolle zu finden. Hans Dampf auf euren Gassen. Auch Jesus war sehr unkonventionell, zeigt spontan seine Gefühle bei der Tempelaustreibung. Er lässt 5 Grad sein bei Zachäus, bei der Sünderin, ist unterhaltsam bei der Hochzeit zu Kana. Jesus hat bei dem Koordinatenkreuz, ist zu finden bei allen 4 Typen in der Mitte, im Zentrum. Das war Heil. Und je mehr ich von dieser Mitte wegkomme, desto krankhafter, kaputter bin ich oder werde ich. Hab die Krankheitsbilder aufgezeigt. Wir sind unterschiedliche Typen. Jeder von uns hat unterschiedliche Anteile. Ihr könnt ja mal euch unterhalten, später mal mit deinem Partner oder mit deiner in der Familie. Welche Schwerpunkte habe ich eigentlich? Und wo gibt es bei uns immer Konflikte, Schwierigkeiten mit anderen, die dann anderen Typen sind? Und jeder hat das Recht auf seine Typen. Es gibt nicht bessere oder schlechtere. Jeder dieser Typen hat natürlich auch Schwachseiten, Schwachpunkte, habt ihr aufgeführt. Und unsere Aufgabe ist es, ein Ja zu den Neins zu finden. Ein Ja zu den Neins auf meine Begrenzung. Und ich brauche den anderen, der mich ergänzt. Und da führt es dann oft zu Konflikten. Und wenn ich dankbar bin für den anderen, das hat was mit dem Kopf zu tun, mit dem Herzen. Ich bin dankbar, dass der andere anders ist als ich. Ich will lernen, das als Dankbarkeit, als eine Bereicherung ansehen. Nicht als einen Konflikt, als was Zerstörendes, sondern was Verbindendes. Dass wir wieder heil werden, ganz werden, miteinander zu tun bekommen. Jeder von uns hat sich im Verlauf seines Lebens ein Grundmuster zugelegt. Zusammengesetzt aus unterschiedlichen Anteilen dieser 4 Persönlichkeitstypen. Frage, wo habt ihr euch selbst entdeckt? Warum streiten wir überhaupt? Die Typen streiten, weil sie nicht miteinander zusammenkommen. Streit erfüllt verschiedene Funktionen in der Beziehung, um Nähe zu vermeiden, den Abstand zum Partner zu gewinnen, den Abstand zu regulieren, das ist der sachliche Typ. Der warmherzige Typ sucht den Konflikt, um Kontakt aufzunehmen zum anderen. Meine Frau streitet sich mit mir, nicht um sich mit mir auseinanderzusetzen, sondern zusammenzusetzen, dass wir wieder zusammenkommen. Deshalb streitet sie. Und ich will nicht streiten, weil ich mich mit meiner Frau nicht trennen will. Ich will immer Frieden. Merkt ihr was? Das hat was mit meinen Typen zu tun. Da muss ich meinen Typen mir angucken und sagen, das ist meine Begrenzung, das ist meine Schwachheit, meine Stärke. Der andere hat seine Stärken und Schwächen. Wie kommt das zusammen?
Der Unkonventionelle streitet aus Langeweile, um eigene Spannungen abzubauen. Die Konflikte haben dann oft eine Blitzableiterfunktion. Oft wird gestritten aufgrund eigener unbewältigter Konflikte. Und der korrekte Typ will wieder Ordnung herstellen. Durch den Konflikt will er Sicherheit gewinnen. Als ich meine Frau geheiratet habe, das war wie so ein Diamant in den Bergen. Da dachte ich, oh, ein Diamant. Hatte ich so einen Tunnelblick, nur auf den Diamant. Und dann habe ich sie geheiratet und das wurde eine Hochzeit. Eine Hochzeit wurde daraus, es war alles hoch, alles oben. Und nach 2 Monaten war aus der Hochzeit, wurde eine Hochzeit. Huch, was haben mir da für Typ angelacht? Da habe ich plötzlich die Schwachpunkte bei meiner Frau gesehen. So, und dann kam es drauf an, den Diamanten zu bearbeiten. Wir sind ja alle Diamanten. Man muss uns mit Fassung tragen. Und bevor ein Diamant in die Fassung kommt, muss er beschlagen werden, geschliffen werden. Und die Frage an euch, wer hat das Recht, euch zu schleifen? Wer hat das Recht, euch eure Ecken und Kanten abzuschlagen? Dass ihr passend in das Potenzial reinkommt, was Gott für euch geschaffen hat. Lest mal das Buch der Sprüche. Die Bibel besteht ja aus verschiedenen Büchern. Das Buch der Sprüche, und da kannst du sehen und lesen, wenn du einen Charakter haben willst, wenn du eine starke Persönlichkeit werden willst, dann lass zu, dass andere dich ermahnen, dass andere dich korrigieren, dass andere dich schleifen, dass andere dich kritisieren, dass andere dich züchtigen. Uiuiui. Zucht hat nicht das Ziel, andere Menschen platt zu machen. Das hat man früher so gemacht. Aber eigentlich, ursprünglich, war Zucht das Ziel, uns zu starken Persönlichkeiten zu machen. Deshalb lass zu, dass andere dich hinterfragen, korrigieren, ermahnen. Und eigentlich im Gegenteil, lass es nicht nur zu, sondern bitte andere darum. Du darfst mir immer sagen, wenn ich schräg liege, wenn ich was sage, was nicht gut ist. Ich erlaube dir, mich immer wieder anzurufen, mir zu schreiben, mir das persönlich zu sagen, wo ich schräg liege. Das wäre doch was, wenn wir das uns erlauben würden. Und beim Abschlagen muss man aufpassen, da muss man Geduld haben. Man muss auch zwischendurch immer wieder Pausen lassen, nicht den anderen nur kritisieren, hinterfragen. Übrigens das Wort ermahnen. Im Urtext, ich habe nie Theologie studiert oder sowas, aber habe mir sagen lassen, dass das Wort ermahnen im gleichen Sinn zu gebrauchen ist wie ermutigen. Zucht ist nicht, jemand runterzudrücken, sondern aufzubauen, zu ermutigen, dass ich wieder eine starke Persönlichkeit vor Gott werde. Das ist nicht immer so lustig, nicht immer so leicht. Ich will mit 2 Konflikten schließen, wo wir 20 Jahre zu gebraucht haben, bis wir gelernt haben, damit umzugehen. Wir haben unterschiedliches Zeitmanagement. Wenn wir in die Stadt gehen, meine Frau und ich, und dann sage ich manchmal zu meiner Frau, komm, wir trennen uns ein bisschen, du gehst deine Wege, ich gehe meine Wege, wir treffen uns um 4 Uhr bei Zionar. Meine Frau kommt 7 Minuten später. Sag ich, pass mal auf, wir hatten 16 Uhr gesagt, nicht 16:07 Uhr. Sagst du immer mit deinen Minuten, sag ich, ja, 16 Uhr ist 16 Uhr und 16:07 Uhr ist 16:07 Uhr. Wenn du beim Bahnhof um 16:07 Uhr kommst und der Zug ist um 16 Uhr weg, kannst du auch nicht sagen, ach ja, ne? So, und da haben wir 20 Jahre, haben wir uns um so ein Pille-Palle gestritten. Wenn meine Frau nicht rechtzeitig im Gottesdienst fertig war mit dem Schminken, ne? Oder mit sonst was, anderen Sachen, immer wieder. Und ich war immer der Buhmann und sie war auch der Buhmann, beides. Bis ich irgendwann den Konflikt verstanden habe, wo der bei mir lag. Ich bin ein ADS-Mensch, sagte das vorhin, ADHS. Bin von 4 Schulen geflogen, 3-mal sitzen geblieben, mit Polizeikonflikten, nur mal so als nebenbei. Bin absolut chaotisch in meiner Kindheit. Und ADS-Menschen sind im Zeitmanagement, in sozialer Kompetenz absolut chaotisch. Und jetzt hat meine Mutter, sie sagt, komm heute Abend um 7:30 nach Hause. Ich kam um 9 nach Hause. Und dann gab es einen Stress. Ich habe 7:30 geniert. Ne? Dann beim nächsten Mal kam ich um 8:30 nach Hause. Sagte, Krieg, ne? Gleich wieder geschlagen. So, und der Stress, die Schläge und der Stress zu Hause war so stark, dass ich mir immer wieder gesagt habe, 7:30. Ich muss um 7:30 nach Hause. 7:30, 7:30, 7:30, 7:30. Dann habe ich es vergessen. Was 7:30, 9:30? 9:30. Kam ich 9:30 wieder Stress. So, und diese Erfahrung hat sich so eingebrannt in mir, dass ich zwanghaft bin und korrekt und absolut pünktlich. Ich bin 130 Mal im Jahr irgendwo in Deutschland und bin immer pünktlich, fast immer, auf die Minute. Und sagen, wie machen Sie das? Sag ich, ja, ich habe ADS.
ADS und Navi. Ne? Und, und ich sagte meiner Frau bei CNA 16.07 Uhr. Meine Frau sagt 16 Uhr, ach, tralala, schön, Zeit. Ne? Die ist da locker und unkompliziert. Jetzt weiß ich, woran das an mir liegt. Und ich kann lernen und bin dabei zu lernen, anders mit umzugehen mit mir und mit ihr. Ich lerne, großzügiger mit ihrer Zeitmanagement zu sein. Und sie ist etwas pünktlicher geworden. Wir sind aufeinander zugegangen. Ne? Interesse. Ne? Interesse dazwischen. Wir sind aufeinander zugegangen. Der zweite Konflikt, das hat 20 Jahre gebraucht, bis wir gelernt haben, damit langsam immer besser umzugehen. Der andere Konflikt war unsere Sexualität. Die Liebessprache meiner Frau ist Warmherzigkeit, ist Sexualität, ist ja Warmherzigkeit. Bei mir, meine Sprache der Liebe ist helfen. Ich helfe gerne. Wenn meine Frau einkaufen kommt und das Auto auf ist, zack, bin ich da, habe die Einkaufstaschen hochgetragen und mache gerne, sauge und ich helfe gerne. Das ist meine Sprache der Liebe. Aber nicht Sexualität, weil ich habe zu Hause gelernt, Sexualität ist muss nicht sein. Das hätte Gott auch anders machen können. So habe ich das gelernt. Sexualität ist nicht so, das der Knaller. Und meine Frau sagt, die hat ja nicht umsonst 7 Geschwister, ne? Sagt, oh, Sexualität, das ist das Schönste, was Gott erfunden hat. So, und dann hat das 20 Jahre gebraucht, bis wir lernen konnten, bis meine Frau meine Empfindungen nachvollziehen konnte, etwas barmherziger mit mir sein konnte und ich auf ihre Bedürfnisse etwas stärker eingehen. 20 Jahre. In den 20 Jahren hätten wir uns 1000 Mal scheiden lassen können. Es geht halt nicht. Ne? Wir kriegen es nicht gebacken. Es geht nicht. Also lassen wir uns scheiden. Wir sind froh, dass wir es nach 44 Jahren nicht gemacht haben. Uns nicht haben scheiden lassen. Obwohl die Konflikte so lange gebraucht haben. Manche Konflikte brauchen manchmal sehr, sehr lange. Ich mache euch Mut, den Streit nicht zu verdrängen, den Streit auch nicht sofort klären zu können, sondern manchmal nicht auszusitzen. Aber manchmal braucht es Zeit, bis Streitpunkte wieder zusammenkommen.

Arno Backhaus war das mit dem zweiten Teil eines öffentlichen Vortrags zum Thema faires Streiten. Darin ging es um Konfliktbewältigung in Ehe, Familie und Beruf. Ich bin Stefan Steinseifer, bedanke mich fürs Zuhören bis hierher und wünsche Ihnen Gottes Segen bei der Bewältigung Ihrer ganz persönlichen Konflikte. In diesem Sinne, Gott mit Ihnen.

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1: Vor ihm ziehe ich meinen Hut, denn kaum jemand musste so unten durch wie er. Bei ihm schien sich die Seele so richtig in der Kellerwohnung eingenistet zu haben. Eine schlechte Nachricht überschlug die andere und sicherlich wusste Hiob gar nicht mehr, wie gute Nachrichten klingen. Nun hatte ihn die Schattenseite des Lebens doch eingeholt. Ihn, den Großgrundbesitzer mit besonderem Gottvertrauen. Nun steckt er in der Sackgasse, in der man sich nur noch eingesperrt fühlt. Keine Arbeit, kein Geld mehr und auch die Gesundheit ging flöten. Irgendwann ging nichts mehr. Wenn man so tief unten ist, da bleibt doch dann wirklich nur das, was Hiobs Frau ihrem Mann rät. Sag Gott ab und stirb. Oder gibt's doch noch Hoffnung? Dieser gebeutelte Hiob setzt sich mit Gott auseinander. Er nimmt sein Schicksal nicht einfach so hin. Er weiß wie kaum ein anderer von der Größe und Gewalt und der Allmacht Gottes zu erzählen. Ich lese einmal ein paar Sätze aus dem 9. Kapitel des Hiob-Buches. Gott ist weise und mächtig. Wem ist es je gelungen, der sich gegen ihn gestellt hat? Er versetzt Berge, ehe sie es inne werden. Er kehrt sie um in seinem Zorn. Er bewegt die Erde von ihrem Ort, dass die Pfeiler zittern. Er spricht zur Sonne, so geht sie nicht auf und versiegelt die Sterne. Er allein breitet den Himmel aus und geht auf den Wogen des Meeres. Er macht den Wagen am Himmel und den Orion und das Siebengestirn und die Sterne des Südens. Gewaltige Worte. Und gleichzeitig hat Hiob auch den Mut, seine Zweifel, seinen Ärger, seinen Frust, sein Nichtverstehen auszusprechen, fast bis zur Selbstaufgabe. Er begreift die Welt nicht mehr und er begreift auch Gott nicht mehr und stellt am Ende dieser langen Auseinandersetzung fest, Gott ist ein Gott voller Geheimnisse. Seine Größe ist so gewaltig, dass ein Mensch sie unmöglich fassen kann. Gottes Gedanken sind so hoch, dass sie nun wirklich nicht von uns Menschen zu begreifen sind, es sei denn, Gott gibt uns Weisheit dazu. Doch genau diese Erkenntnis lässt Hiob gottesfürchtig sagen, ich hatte dich nur vom Hörensagen vernommen, doch nun hat mein Auge dich gesehen. Wer Gott kennenlernen möchte und ein wenig von seiner Größe begreifen möchte, sollte sich jeden Tag mal ein wenig zum Hiob setzen und seine Worte ernst nehmen. Sie sprechen allesamt von der unvorstellbaren Liebe und Größe Gottes.

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1: Es gab dicke Luft. Jetzt sitzt man zusammen und will die Lage besprechen. Einer in der Runde legt los und macht seinem Herzen Luft. Also das Verhalten von euch war ziemlich mies. Und er redet sich richtig in Fahrt, dass die anderen nicht zum Zug kommen. Er ist nicht mehr zu bremsen, die anderen hören nur noch schweigend zu. Doch im Lauf der Zeit entsteht das ungute Gefühl, dass er ordentlich über die Stränge schlägt. So einseitig war die ganze Sache doch wirklich nicht. Vieles, was er in der großen Runde vorträgt, gehört einfach nicht hierher, allenfalls unter vier Augen, die Personen, die es auch wirklich betrifft. Solche Erfahrungen kennen wir alle. Ein Wort ergibt das andere, ein richtiger Wortschwall. Worte werden ausgesprochen, die man später bereut und gerne zurücknehmen würde. Natürlich müssen wir reden, Dinge ausräumen und klarstellen. Aber wo viele Worte sind, wird auch leicht zu viel gesagt. Manchmal ist auch weniger mehr. Nochmal eine Nacht drüber schlafen und besser vorher überlegen, was man sagen will, bevor man andere mit Worten überrennt. Das heißt auch mal schweigen können, wenn es einen zum Reden drängt. Mir fällt auf, dass Jesus oft geschwiegen hat, auch wenn er was zu sagen hatte. Dass seine Worte klar und wahr waren und eher wie eine Prise Salz. Und das, was er sagte, hatte dann auch Gewicht und war gut. Zum Reden und Schweigen brauchen wir Gottes Hilfe. Da kann ein ehrliches Gebet ein guter Anfang sein. Herr, behüte meinen Mund und bewahre meine Lippen.

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0: 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Heute mit einem Vortrag unter dem Titel Vater unser im Himmel. Beten gehört zu den ältesten Ausdrucksformen der Menschheit. Selbst Menschen, die sich keiner Religion zugehörig fühlen, kennen manchmal jene Momente, in denen sie ein Stoßgebet zum Himmel schicken. Besonders in Not- und Krisensituationen sagt man oft, da hilft nur noch Beten. Doch was bedeutet Beten eigentlich? An wen wenden wir uns, wenn wir beten? Und welches Bild haben wir von dem Gott, an dem wir unsere Gedanken und Worte richten? Einer der berühmtesten Texte der Weltliteratur und das bekannteste Gebet der Christenheit beginnt mit der Anrede Vater unser im Himmel. Sonntag für Sonntag wird dieses Gebet in den Kirchen gesprochen. Matthias Wolf beschäftigt sich nun damit, was hinter dieser vertrauten Eingangsformel des Vaterunsers steckt und was wir dadurch über das Beten erfahren können. Philipp Giannetti wünscht Ihnen ein gesegnetes Zuhören und gute Impulse.
1: Das Vaterunser, das Gebet, das die Welt umspannt. Jesus hat es uns gelehrt und Christen auf der ganzen Welt beten es. Und sie beten es und sie beten zu dem Vater, zu ihrem Vater im Himmel. Die Jünger kamen mal zu Jesus, so berichtet es Lukas, und sagten, lehre uns beten. Und das waren immerhin Menschen aus der jüdischen Kultur, da konnte man beten. Von klein auf lernte man beten. Es gab Psalmen, es gab Gebete aus der Bibel, die waren bekannt. Aber da war irgendetwas in dem Gebet Jesu. Irgendetwas anderes, Neues, Besonderes, was die Leute spüren ließ, das müssen wir lernen. Das kennen wir so noch gar nicht. Sie hatten Jesus beten sehen und komischerweise, man hätte ja auch sagen können, naja, wenn ihr ihn sprechen hört, sprecht nach. Wenn ihr ihn knien seht, kniet euch daneben. Aber da war offenbar etwas, was man nicht einfach nur nachmachen und imitieren konnte. Und deshalb sagten sie, Jesus, lehre uns beten. Wir wollen auch so beten, wie du betest. Und sie spürten, dass es bei diesem Gebet mehr, um mehr geht als nur um Worte, dass es um Gemeinschaft, Beziehung, dass es um ein Ereignis geht, das dann stattfindet, wenn Jesus mit Gott redet. Wie sollen wir es machen? Und Jesus sagt, wenn ihr betet, so sprecht, Doppelpunkt, Vater unser im Himmel. Die Anrede ist offenbar wichtig. Es ist anscheinend nicht egal, wie man ein Gebet anleitet oder überhaupt zu wem man betet oder wie man zu Gott spricht. Diese Anrede drückt aus, ich weiß, zu wem ich bete. Da ist jemand. Ich werde gehört. Beten ist nicht nur meditieren, stille werden, in sich hineinhören, versenken, nachdenken. Beten ist nicht nur Selbstvergewisserung, Selbstberuhigung, indem man seine Stimme reden hört, so wie vielleicht ein Kind vor sich hin spricht, laut, wenn es die dunkle Kellertreppe runtergehen muss, sondern Beten ist Reden mit einem Gegenüber. Reden mit unserem Vater im Himmel. Dass wir das allein sagen dürfen, Vater, das war unüblich. Im Ersten Testament kommt gelegentlich die Bezeichnung Gottes als Vater vor, 11 Mal, aber es ist eigentlich immer nur Gott als der Vater Israels gemeint oder als der Vater des Messias, des kommenden Retters. Und niemals der Vater so der einzelnen Gläubigen. Aber Jesus bringt hier etwas Neues hinein, eine neue Vertrautheit in die Gottesbeziehung, in dem jetzt jeder sagen darf, unser Vater, Gott, ist auch mein Vater. Und warum gerade das? Bei all den anderen Anreden, die es gibt viele verschiedene Gottesbezeichnungen, die dann durch die ganze Bibel hindurch vorkommen. Aber Jesus legt Wert auf Vater. Warum? Weil wir vielleicht nichts so nötig brauchen wie einen Vater? Weil in keiner anderen Anrede so viel Liebe und Fürsorge deutlich wird wie im Vater? Weil sich die Sehnsucht der Menschen nach Sicherheit, nach Geborgenheit, nach Vertrauen in diesem Wort ausdrückt? Eigentlich wünschen wir uns einen Vater. Wir wünschen uns nicht unbedingt einen Herrn, aber einen Vater. Als mein Schwiegervater gestorben ist, das war ein Schlag für uns als Familie, gerade auch für unsere kleinen Töchter damals. Und ich erinnere mich an ein Gespräch mit unserer Flavia, die damals 4 war. Ja, Opa ist tot und wieso passiert das und wo ist er jetzt? Und naja, man redet eben dann darüber. Und dann kam ihre Frage, über die sie anscheinend bislang noch nie nachgedacht hatte. Papa, wirst du auch mal sterben? Und ich muss natürlich zugeben, ja, und versuchte es ein bisschen runterzuspielen. Ja, noch nicht und so. Und dann sagte sie, Papa, du stirbst erst, wenn ich dich nicht mehr brauche. Kinder brauchen ihren Vater und sie wissen das auch. Du brauchst auch einen Vater, weißt du es? Und diese tiefe Sehnsucht in unseren Herzen, auf die spielt Jesus an. Und ich frage mich manchmal, leben wir so in einer vaterlosen Welt, in einer verwaisten Welt, einer Welt, die vergessen hat, dass sie einen Schöpfer hat, einen Erhalter und auch einen Vollender? Ist die Geschichte der Menschen nicht oft eine Geschichte ohne Vater, voller Verletzung, voller Schmerzen? Kann es sein, dass wir ganz viel tun, um uns und anderen etwas zu beweisen, weil wir diese bedingungslose Liebe eines Vaters nicht kennengelernt haben? Dass wir meinen, ganz viel leisten zu müssen, man spricht ja von einer Leistungsgesellschaft, irgendwo Bestätigung suchen, weil diese bedingungslose Annahme oft nicht erlebt wird. Gott will dir ein Vater sein. Aber leider hat dieses Wort nicht bei allen einen guten Klang. Manche finden es schlimm, befremdlich, von Gott, dem Vater, zu reden. Da spielen negative Vatererinnerungen eine Rolle. Vielleicht ein Bild, das man von Kirche hat. Einseitige Verkündigung, Gebote, kulturelle Tradition. Du musst, du sollst, du darfst nicht. Oder eben Erfahrungen in der Herkunftsfamilie mit einem Vater. Oder eben Nichterfahrungen, weil der Vater nicht da war. Fast alle Menschen in unserer Gesellschaft haben negative Erfahrungen mit Autoritäten gemacht. Und man sagt auch, dass das Gottesbild eines Kindes eigentlich mit dem Eintritt in die Grundschule fertig ist. Es ist geformt durch die Erfahrungen und die familiären Hintergründe, die es bis dahin gemacht hat. Und in diese Situation hinein spricht Jesus und er redet von seinem Vater. Und er sagt, ich teile meinen Vater mit euch, egal welche Vatererfahrung ihr habt. Von meinem Vater kann ich nur das Beste sagen. Ich kann ihn euch nur wärmstens empfehlen. Ich bin gekommen, um euch meinen Vater vorzustellen. Denn dieser Vater, er weiß, was ihr braucht. Euer Vater weiß, was ihr bedürft, bevor ihr ihn bittet. Und er weiß nicht nur, was wir brauchen, ehe wir ihn bitten, manchmal sogar im Gegensatz zu dem, was wir bitten. Und das finde ich sehr beruhigend. Gott ist nicht darauf angewiesen, dass wir das Richtige beten, die richtigen Wünsche äußern, die richtigen Formulierungen wählen, die richtige Diagnose unserer Lage liefern. Nicht die Technik des Gebetes entscheidet, sondern die Beziehung, die wir haben. Gott weiß es, ehe wir bitten, ja sogar im Gegensatz zu dem, was wir bitten. Wir halten das für nötig, jenes für unverzichtbar, brauchen unbedingt dies und das. Aber Gott, er weiß, was du wirklich brauchst. Ist das nicht auch so mit unseren Kindern? Ja, die wissen immer, was sie wollen. Sie wollen dies und sie wollen Süßigkeiten und Spielsachen und Filme gucken. Aber wir wissen, sie brauchen auch was anderes. Und dein Vater weiß, was du brauchst. Aber fragst du dann, warum soll ich denn dann beten? Dann kann er doch einfach dafür sorgen, dass das passiert, dass ich es bekomme. Ja, er weiß es, aber er möchte eben auch diese Beziehung mit dir haben. Und zur Beziehung gehört das Gespräch, gehört der Austausch, gehört der Dialog. Nicht der Inhalt unserer Gebete, unsere Worte, unsere Formulierungen sind das Entscheidende, sondern dass du überhaupt betest, dass du überhaupt deine Beziehung mit Gott pflegst. Ich sage manchmal gerne zu Heidi, erzähl mal was. Und ich mag das einfach, wenn sie dann so anfängt zu erzählen und ihre Stimme plätschert dann so munter vor sich hin und ich kann dann langsam entschlummern abends und wenn ich morgens aufwache, spricht sie immer noch. Das ist irgendwie schön. Und das gehört zu einer Beziehung. Da kommt es jetzt gar nicht darauf an, oh, erzähl mir mal dies und erzähl mir jenes und irgendwas, was ich noch nicht weiß. Es ist Ausdruck einer Vertrautheit, einer Gemeinschaft. Ich mag es, ihre Stimme zu hören. Und so geht es nicht um bestimmte Gebetsmethoden. Ich bin manchmal skeptisch, wenn Leute so sagen, ja, so musst du genau beten und diese Formulierung und du musst dich auf Bibelstellen stützen, die du auswendig kannst. Du musst immer mit Lobpreis anfangen. Du musst zuerst deine Sünden bekennen. Nee, du musst zuerst danken. Ja, müssen wir alles wichtig. Und doch kommt es Gott nicht darauf an, dass wir ein bestimmtes, durchdachtes oder wohlformuliertes Programm abspulen. Sondern wir drücken unsere Gemeinschaft, unsere Beziehung aus. Wenn unsere Kinder zu uns kommen, dann müssen die ja auch nicht erst sagen, Papa, du bist ein guter Papa und oh, wie du letzte Woche gekocht hast und dass du mit uns in Urlaub gefahren bist im was weiß ich. Sondern sie reden einfach los und wir hören ihnen zu. Es sind unsere Kinder. Sie dürfen kommen mit ihren Anliegen. Und das alles zeigt mir, dieses erste Wort, Vater, ist eigentlich das wichtigste Wort im ganzen Gebet. Weil sich darin die Beziehung ausdrückt. Alles, was danach an Bitten kommt und an konkreten Bedürfnissen und Anliegen, das ist doch alles eingeschlossen in unsere Gemeinschaft zu dem Vater, der weiß, was wir brauchen, der unser Herz kennt. Und ich frage dich, drückt sich in deinem Gebet diese Gewissheit aus, dieses Vertrauen, diese Beziehung, diese Gemeinschaft? Kannst du zu Gott so als deinem Vater kommen? Ja, dann ist eigentlich das Entscheidende in deinem Gebet schon gesagt. Wenn du den Vater kennst, dann weißt du, zu wem du betest. Dann weißt du, zu wem du gehörst. Vater, in diesem Gebet verbindest du dich mit Gott, deinem Vater. So, und jetzt geht's weiter. Vater unser. Also wenn die Frage oder das Wort Vater beantwortet, so die Frage, zu wem bete ich? Und jetzt geht's darum, mit wem bete ich? Vater unser. Jesus rechnet damit, dass wir gemeinsam beten, dass wir nicht alleine beten, dass dieses Gebet uns zusammenbringt. Gebet als ein Gemeinschaftserlebnis. Es ist nicht nur mein Vater. Es ist unser gemeinsamer Vater. Es bin nicht nur ich, der zu Gott betet. Es sind viele andere, hier, jetzt, woanders, die sich an diesen Vater richten. Und der hört uns alle. Und wir sind ihm alle wichtig. Und er will uns zusammenbringen. Er will die Menschen, die ihr Vertrauen auf ihn setzen, die ihn als Vater kennen, er will sie als seine Kinder zusammenbringen. Klar, du sollst natürlich nicht nur beten, wenn du mit anderen Leuten zusammen bist. Du sollst auch alleine beten. Die Bibel kennt auch das persönliche Gebet, wo du mal Ruhe hast, wo du dich auf niemanden einstellen musst, wo du dich konzentrieren kannst und durch nichts abgelenkt wirst. Und das zeigt uns Jesus auch. Aber auch wenn du für dich betest, du betest nie einsam, weil du Teil der Familie Gottes bist, in der wir gemeinsam zu unserem himmlischen Vater rufen. Gebet verbindet. Und du weißt, da sind andere, die sind auch in meiner Lage. Da sind andere, denen geht es ähnlich. Manche beschweren sich, habe ich schon gehört, über so Wir-Formulierungen im Gebet. Ja, Herr, segne uns und wir bitten dich und so. Und das ist ihnen zu wenig persönlich. Aber Jesus lehrt uns genau das. Und macht uns klar, es geht eben nicht nur um dich und was du hast und was ich will und ich und mein Gott, sondern es geht um uns. Gebet verbindet uns. Es bringt uns als Gläubige zusammen und es bringt uns auch zusammen mit Jesus. Denn Jesus war jemand, der betete. Man könnte ja denken, wieso, der war doch Gottes Sohn und die hatten sich doch alles abgesprochen da oben, so Zeit genug und jetzt läuft das irgendwie so. Nein, Jesus betete und er nahm sich Zeit, Stunden, manchmal früh am Morgen, manchmal später am Abend bis in die Nacht. Jesus war es wichtig. Wir sehen im Leben von Jesus, wie bedeutsam ihm das Gebet war und dass er es nötig hatte. Und er kannte auch Müdigkeit und er kannte auch Frust und er kannte auch Gebetskämpfe und Anfechtungen. Aber wenn Jesus betet, dann zeigt mir das, hey, dann sollte ich auch beten. Und deshalb bete ich auch mit Jesus. Die Bibel spricht ja auch von Jesus als unserem Fürsprecher. Wir haben einen Fürsprecher vor dem Vater. Wenn du manchmal nicht weißt, was soll ich sagen, wie geht's mir, wie ist es? Da ist einer, der dich kennt, auch in deinen Gebetskämpfen. Und wenn du sagst, Vater unser, dann betest du mit Jesus. Und er wird Teil deines Gebetes zu deinem Vater. Das meint übrigens auch die Formulierung im Namen Jesu. Wir enden ja manchmal unsere Gebete mit dem Satz, im Namen Jesu. Und das ist nicht nur so eine fromme Floskel, die man einfach irgendwo aufgeschnappt hat, sondern sie soll deutlich machen, wir beten in Übereinstimmung mit Jesus. Wir beten wie Jesus. Wir beten Anliegen, die Jesus auch wichtig waren. Wir kennen ihn als unseren Fürsprecher. Und so beten wir zu dem himmlischen Vater, den wir gar nicht kennen würden, wenn dieser Jesus ihn uns nicht vorgestellt hätte.

Es ist mehr eine andere Dimension als eine bestimmte Örtlichkeit, die man im Weltall lokalisieren könnte. Die Welt Gottes, eine für uns unsichtbare Welt, eine andere Dimension, aber auch eine andere Macht. Die Bibel spricht bildhaft, manchmal blumig, so in menschlichen Worten vom Himmel. Der Himmel ist der Thron Gottes. Und doch kann er, der Himmel, ihn, Gott, nicht fassen. Und wenn wir beten, Vater unser im Himmel, dann erinnert das uns auch daran, zu wem beten wir? Mit wem haben wir es zu tun? Er spricht von der Größe, von der Allmacht, von der Majestät Gottes. Der Schöpfer, der Allmächtige, der gute Gott, wir dürfen ihn ansprechen. Und dieser Himmel, er ist uns nahe gekommen in Jesus Christus. Ja, da ist ein gewisser Abstand, aber keine Distanz, weil Gott diese Distanz eben überbrückt hat durch Jesus. Wir hätten es nicht gekonnt. Wir können keine Brücke zum Himmel bauen. Aber Jesus, er hat den Weg zu uns gebahnt. Er hat sich auf den Weg gemacht. Wir können die Brücke nicht bauen, aber wir können über sie gehen, weil Jesus sie uns gebaut hat. Und dieser Vater im Himmel, er hat ja zuerst zu uns gesprochen. Er hat zuerst in unser Leben hineingewirkt. Wir haben uns das nicht ausgedacht. Wir kamen nicht auf den Gedanken. Wir waren nicht so schlau, irgendwie Wege zum Allmächtigen zu finden. Sondern Gott hat sich zu uns auf den Weg gemacht. Er hat sich uns offenbart. Manche Leute machen uns den Vorwurf, ja, ihr strickt euch ja Gott zusammen, wie ihr ihn gerne hättet. Der Philosoph Feuerbach hat eine starke Religionskritik geübt und hat gesagt, die Menschen stricken Gott nach ihrem Bilde, wie sie ihn hätten. Ich weiß gar nicht, ob das die Sache trifft. Ich vermute mal, wenn ich mir einen Gott ausdenken würde, was der so machen müsste und so, dann würde manches nochmal anders laufen. Gott ist es, der sich zu uns auf den Weg gemacht hat. Gott hat die Distanz überbrückt, damit wir ihn kennenlernen können, durch alle Not und alle Dunkelheit hindurch. Ja, Gott ist im Himmel, aber er ist uns doch nahe gekommen. Er ist doch an unserer Seite. In Jesus kommt Gott uns nah und er teilt unser Leben, teilt unser Leiden sogar. Welche Schmerzen hast du, die Jesus nicht auch hatte? Welches Leiden quält dich, das Jesus nicht auch gelitten hat? Welcher Tod steht dir bevor, den Jesus nicht auch kennt, weil er gestorben ist? Und dieser Jesus sagt, wer mich sieht, der sieht den Vater. Weil er Mensch wurde und zu uns kam, deshalb können wir Gott, den Vater, kennenlernen. Und dieser Vater, unser im Himmel, er sorgt dafür, dass der Himmel uns nahe kommt in Jesus. Wir wollen ja alle in den Himmel kommen. Aber erstmal kommt der Himmel zu uns. Das Reich Gottes ist zu euch gekommen, sagt Jesus, als er bei den Menschen auftritt und ihnen dient. Und wenn der Himmel der Ort der Gegenwart Gottes ist, dann bringt das Gebet diese Gegenwart des himmlischen Vaters hinein in unser Leben. Und wenn der Himmel ein Ort der Liebe ist, dann bringt Gebet die Liebe Gottes in unser Herzen und in unsere Welt hinein. Und wenn der Himmel ein Ort der Herrlichkeit und Schönheit ist, dann will das Gebet etwas von der Herrlichkeit und Schönheit Gottes in dieser Welt sichtbar machen. Deshalb sollst du beten. Deshalb ist es wichtig, dass wir Beter sind, damit über diese Beziehung etwas von Gottes Liebe, von Gottes Schönheit, von Gottes Herrlichkeit in unsere Welt hineinfließen kann. Vater unser im Himmel, im Gebet kommt dir der Himmel nah. Und mit diesen Sätzen, das wünsche ich mir so, dass wenn du sie das nächste Mal sprichst, mit diesen Sätzen sind schon so wichtige Dinge ausgesprochen. Und ich hoffe, dass du es nicht vergisst, sondern daran denkst, Vater, du erinnerst dich daran, dass du im Gebet mit Gott verbunden bist. Unser, du denkst an die Verbindung mit anderen Gläubigen im Himmel und du betest, weil du weißt, durch Gott kommt uns der Himmel nah, wird der Himmel erlebbar für dich, für viele Menschen auf dieser Erde.

Um diese Beziehung geht es, um die Beziehung zu unserem Vater im Himmel. Sind Sie Herr Wolf? Fragt die Stewardess. Ja. Wenn Sie wollen, können Sie mal mit ins Cockpit kommen. Oh, na klar. Da kommt man ja eigentlich nie rein. Das ist abgesperrt, hermetisch abgeriegelt. Da gibt's kein Reinkommen. Also aus Angst vor Terroristen und Leuten, die Dummheiten machen, das gibt's eigentlich nicht. Es sei denn, man kennt den Flugkapitän. Dann kann man auch mal ins Cockpit. Dann kann man auch mal sehen, was andere nicht sehen. Man muss nur den Piloten kennen, der alles steuert. Und ich frag dich, kennst du den Piloten deines Lebens? Kennst du den, der dein Leben steuert? Und wenn du ihn kennst, wenn du Vater zu ihm sagen kannst, dann kann ich dir nur gratulieren. Und wenn du ihn nicht kennst, dann ist es Zeit, sich auf den Weg zu machen. Ich will zu meinem Vater zurückkehren, lässt Jesus mal in einer Geschichte einen jungen Mann sagen, der seinen Vater eine Zeit lang hat links liegen lassen. Er bemerkte das Scheitern seines Lebens ohne seinen Vater. Aber dann sagt er, ich will zurück zu meinem Vater. Vielleicht ist das eine Entscheidung, die du neu treffen musst. Vielleicht brauchst du Vergebung, um zu deinem Vater zurückzukommen. Vielleicht merkst du, ich muss mein Denken ändern. Vielleicht müssen Erinnerungen in dir geheilt werden. Schlechte Erfahrungen, die du mit Autoritäten, mit Vätern hattest. Vielleicht sind es Fehler von anderen Menschen, an denen du gelitten hast, die du irgendwie aufarbeiten musst. Vielleicht sind es Menschen, die es dir schwer machen, Gott, deinen Vater, zu erleben. Aber was das auch immer war, du kannst das beiseite lassen. Du kannst sagen, ich will meinen Vater kennenlernen. Ich will zu meinem Vater zurück. Und was immer deine Geschichte ist, und was immer deine Situation ist, und was immer auch gelaufen ist, eines kann ich dir versichern, dein Vater im Himmel wartet auf dich.

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Damit sage ich Danke fürs Zuhören und bleiben Sie dran. Vom Mikrofon verabschiedet sich Philipp Genetti.

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1: Man hat schon so komische Fragen, ne? 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Warum lässt du das jetzt zu? Du siehst doch, dass ich jetzt hier bin. Ich habe eine kleine Tochter, ich muss nach Hause. 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Ja, das habe ich nicht verstanden, weil er hätte das ja einfach nicht zulassen müssen.
2: Mhm. Rabea Kaubatschow erzählt in ERF Radiotreff von ihrer Krebsdiagnose, ihren Ängsten als alleinerziehende Mutter und von einer Hoffnung, die größer war als ihre Angst.

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1: Mit 27 Jahren bekommt Rabea Corbacho eine Diagnose, die ihr den Boden unter den Füßen wegzieht. Akute myeloische Leukämie, ein schnell fortschreitender Brustkrebs. Doch es ist nicht nur die Angst um ihr eigenes Leben, die Rabea von nun an umtreibt. Als alleinerziehende Mutter stellt sich für sie die quälende Frage: Was wird aus meiner kleinen Tochter, wenn ich nicht mehr da bin? Es beginnt ein harter Weg durch Therapien, Schmerzen und Ungewissheit. Die Prognosen sind düster. Doch Rabea erhält ein Versprechen von Gott, das ihr große Hoffnung schenkt und an das sie sich festklammert. Auch dann, als sie einen herben Rückschlag erleidet. Im ERF-Radiotreff erzählt Rabea ihre Geschichte im Gespräch mit Simone Merz. Ich wünsche Ihnen eine bereichernde Zeit beim Zuhören. Ihr Philipp Geneti.
2: Rabea, herzlich willkommen. Schön, dass du da bist.
3: Dankeschön, ich bin gerne hier.
2: Rabea, es war dein Geburtstag tatsächlich, als du die Diagnose erhalten hast, akute myeloische Leukämie. Wie war denn dieser Moment?
3: Dieser Moment, ja, da gehen mir viele Bilder durch den Kopf. Das war, ich war schockiert. Es war mein 27. Geburtstag tatsächlich. Ich weiß noch, ich saß im Krankenhaus in einem Zimmer im Bett und war schon eine Woche im Krankenhaus, eben zu den Untersuchungen, weil man hatte schon diese Befürchtung gehabt, dass es eine Erkrankung des, ja, des blutbildenden Systems ist. Aber das nochmal zu hören, war unwirklich, würde ich sagen. Ja, also im ersten Moment ist das noch gar nicht so richtig angekommen. Mhm. Erst eigentlich, als die Ärzte dann rausgegangen sind, ja.
2: Wie hast du denn vorher gemerkt, dass irgendwas mit dir nicht stimmt?
3: Ja, also ich habe tatsächlich jetzt vor kurzem das erste Mal meine Tagebücher aus der Zeit nochmal durchgelesen. Da habe ich mich so ein bisschen vorgescheut. Und das war dann schon nochmal krass zu lesen, weil, also ich weiß das schon noch, also ich hatte schon in den ganzen Monaten davor immer wieder verschiedene Erkrankungen, die Haut, ich habe ständig irgendwelche Entzündungen gehabt und ich hatte ständig Fieber. Und auch in dem Tagebuch konnte ich dann echt auch nochmal so lesen, wie früh das eigentlich doch schon angefangen hatte, wo ich immer wieder geschrieben habe, also schon noch ein Dreivierteljahr vorher, ich habe wieder Fieber, aber sonst nichts und verstehe ich nicht. Und dann zwei Wochen später, ich habe wieder Fieber. Genau, also ja, solche Sachen. Mhm. Genau, aber es waren tatsächlich so, dass eigentlich mein ganzer Körper nicht mehr richtig funktioniert hat. Und ich war also tatsächlich bei 7 verschiedenen Fachärzten, die mir alle gesagt haben, ja, du hast tatsächlich irgendwas, aber können wir dir nicht helfen, wissen wir auch nicht genau. Und es hat halt auf jeden Fall auch keiner die, es hat leider keiner die Idee gehabt, einfach mal eine Blutuntersuchung zu machen. Und ich bin da ehrlich gesagt auch irgendwie nicht drauf gekommen. Finde ich jetzt auch irgendwie,
2: Hat dich das nicht beunruhigt?
3: Ich war sehr beunruhigt, ja. Also ich habe auch schon ein bisschen an mir selbst gezweifelt, auch auf der Arbeit. Das glaube ich, kam ich mir auch ein bisschen unglaubwürdig vor. Ach, bist du schon wieder krank? Und ich habe tatsächlich zum Schluss, ich bin auf der Arbeit eingeschlafen. Ich war auch einfach müde. Ich hatte einfach Knochenschmerzen und viel einfach. Ich war einfach wirklich, mir ging es wirklich nicht gut, aber es konnte mir ja keiner sagen, was ich hatte. Und irgendwann fängt man an sich selbst zu zweifeln. Mhm. Genau, von daher war es auch irgendwie, na, Erleichterung kann ich nicht sagen, vielleicht doch ein bisschen, dass man nicht völlig verrückt ist. Und eben, dann die Diagnose von dieser akuten myeloischen Leukämie.
2: Was ging dir da so durch den Kopf?
3: Was ging mir da durch den Kopf? Also ich hatte eine kleine Tochter, also jetzt ist sie schon groß und damals war die halt nur nicht ganz 3. Und das waren eigentlich die ersten Dinge, die mir durch den Kopf gingen. Was bedeutet das jetzt? Muss ich dann jetzt im Krankenhaus bleiben? Was mache ich mit meiner Tochter? Ich war alleinerziehend. Das war eigentlich das Allerschlimmste, weil wir eigentlich nie getrennt waren. Und wie gesagt, ich war alleinerziehend und das war für mich eigentlich so das Größte in meinem Kopf. Aber ich habe dann einfach gehört, das ist gut heilbar und irgendwie,
2: Hast du dich daran festgehalten?
3: Genau.
2: Aber ich weiß aus den Recherchen, dass du vorher in dieser ganzen Zeit, die so unwirklich war und auch diese Unsicherheit, was ist mit meinem Körper, hattest du ein sehr besonderes Erlebnis, ne? Erzähl mal.
3: Ja, also ich bin Christ. Und habe früh auch schon gemerkt, dass es Gott wirklich gibt und habe auch seine Gegenwart gespürt und dass er wirklich da ist. Und es war so, dass ich, ich weiß gar nicht mehr genau, da war dann am Geburtstag die Diagnose und ein paar Wochen vorher war das, da war ich in meiner Küche und ich weiß, meine Tochter hat geschlafen und ich habe abgetrocknet, irgendwas in der Küche gemacht und ich habe so einen Abreißkalender dort hängen gehabt und da habe ich irgendwann gucke ich da so drauf und dachte, ach, hast du schon wieder ein paar Mal nicht abgerissen und bin dann so hin und reiß ab und habe dann aus Versehen gleich so mehrere abgerissen. Und ich war tatsächlich aber auch gerade in diesem Gedankengang, ich habe eigentlich gerade gebetet in diesem Moment und habe mit Gott gesprochen und habe gesagt, oh Mann, mir geht's einfach nicht gut und ach, hilf mir doch bitte irgendwie und gib den Ärzten Weisheit, dass sie einfach erkennen, was mit mir los ist und oder mach mich einfach gesund. Ich weiß nicht, was ich machen soll, mir geht's nicht gut, ich bin schlapp und alles irgendwie ist alles komisch. Und dann gehe ich dahin, reiße all die Zettel ab und dann steht da dieser Vers und ich werde dich vor der Grube bewahren. So. Und jetzt muss ich dazu sagen, das war jetzt nicht einfach nur so, ich habe das gelesen und habe gedacht, das ist jetzt Gottes Wort an mich, sondern ich habe es gelesen und es hat so einen Widerhall in mir gegeben. Also es hat wirklich zu mir gesprochen und ich habe gewusst, Gott hat gesprochen. Ich habe aber dann gleich gedacht, oh Mann, warum sagst du nicht einfach, ich bin dein Arzt und Heiler? Da gibt es ja auch so Bibelverse, die so ein bisschen seichter sind. Mit der Grube, das ist mir jetzt, hat ja was mit Tod zu tun, aber so viel, also ich habe, aber es war irgendwie ganz komischer Moment, der war irgendwie sehr eindrücklich. Also wie gesagt, wenn Gott spricht, dann ist ja nicht nur, dass Gott einfach spricht, sondern man fühlt sich auch angesprochen. Mhm. Und wenn ich jetzt das beschreiben würde, wie, sondern es war, als wenn mir das jemand in meinem Herzen, als wenn ich es laut hören würde. Ich kann das gar nicht so richtig beschreiben. Und dann war es aber dann nochmal so, dass ich ein paar Tage später wieder in meiner Küche war. Ich weiß gar nicht mehr, wie viel, aber ein, zwei Wochen später und ungefähr wieder dieselbe Situation. Und ich dachte, Jesus, das gibt's doch nicht. Was passiert hier? Mir geht's schlecht, hilf mir. Und dann höre ich die Stimme Gottes in mir. Ich kann es einfach nicht gut erklären. Aber wenn man das erlebt hat, dann weiß man, was ich meine. Und ich höre die Stimme Gottes, die zu mir sagt, zu meinem Innern, ich werde dich vor der Grube bewahren. Und da bin ich wirklich ein bisschen ins Schwitzen gekommen, weil es war einfach nicht nur die Erinnerung an den Moment, sondern es war, wie gesagt, ich wusste, dass Gott gesprochen hat. So. Und dann ist ja noch mal ein bisschen Zeit vergangen, bis ich dann halt eben auch die Diagnose bekommen habe. An diesem Moment erinnere ich mich jemand auch noch, dass ich in diesem Raum stand und das Erste war, ach deswegen, ich brauchte so eine krasse Zusage, weil Leukämie, das ist Krebs, da ist man ja vom Tode bedroht, ja. Und in dem Moment hat mich das da wirklich vorbewahrt, völlig wegzuschwimmen. Aber ich habe mich sofort erinnert und es hat Sinn ergeben und es hat mich dann aber auch die ganzen nächsten Jahre durchgetragen, weil das ging ja dann noch. Die Geschichte ist ja nicht so kurz, genau. Genau.
2: Bleiben wir nochmal beim ersten Mal, die Diagnose. Die Therapie begann dann. Erzähl mal, wie ging es dir körperlich währenddessen in der Zeit?
3: Ja, dass man fängt dann mit so einer leichteren Chemo an und dann irgendwann kommen halt stärkere. Und relativ schnell, nachdem man dann so ein paar von diesen Beuteln bekommen hat. Also ich habe mir auch gemerkt, also die rot sind, die sind nicht gut. Die sind irgendwie besonders stark. Und was man halt auch so kennt, also was ich auch schon so kannte aus Erzählungen oder aus Filmen oder so, natürlich fürchterliches Erbrechen, dass man einfach nichts mehr essen kann. Das geht voll auf Magen-Darm. Aber auch so Sachen. Mir ging es wirklich schlecht. Also ich war dann auch immer erst ein paar Tage noch auf so einem Gemeinschaftszimmer mit jemand zusammen, aber dann wird man relativ schnell isoliert und darf auch nur noch mit Mundschutz raus und alle dürfen nur noch mit Mundschutz bei dir rein, weil dein Immunsystem einfach so runtergefahren wird, dass du schon am Schnupfen im Problem ist einfach.
2: Deine Tochter, die war 2 Jahre alt. Du bist alleinerziehend gewesen.
3: Ja.
2: Du warst lange im Krankenhaus. Wer hat sich denn um deine Tochter gekümmert?
3: Das war meine Mama, meine Familie. Da bin ich auch sehr dankbar.
2: Und wie konntest du Kontakt halten, wenn du sagst, du warst dann auch oft isoliert? Wie ging das denn?
3: Also wenn meine Tochter, also wenn die gesund war, dann durfte sie rein, eben auch mit Mundschutz, obwohl ich glaube, die durfte sogar ohne Mundschutz, da musste ich Mundschutz tragen. Und die war am Anfang, die haben auch geguckt, dass sie wirklich oft da sein kann. Und das war auch immer total schön, aber es war auch immer irgendwie voll der Schmerz. So, sie dann wieder, ich war froh, dass sie gut versorgt war, das habe ich auch gemerkt. Die haben sich auch wirklich Mühe gegeben und haben es wirklich gut gemacht. Aber sie immer wieder gehen zu lassen, war einfach fürchterlich. Und ich erinnere mich an einige Momente, wo ich eben an meinem Zimmer, in diesem Isolierzimmer stand, meinem Mundschutz und sie dann nochmal extra um das Krankenhaus gelaufen sind, damit sie nochmal winken kann. Und da habe ich manchmal, da musste ich wirklich, also da habe ich wirklich schon viel geweint, weil diese Trennung auch über Monate ist das ja. Da habe ich auch nochmal gemerkt, wie wichtig diese Dinge sind und wie unwichtig ist das, was Leute über mich denken bestimmt, worüber ich mir vorher so viel Gedanken oft gemacht habe, so unwichtige Dinge einfach. Sowas wird einem dann auch wirklich nochmal bewusst. Worum geht's denn hier eigentlich?
2: Du hast vorhin erzählt, dass du ein Erlebnis mit Gott hattest. Hast du mit ihm auch, hattest du Fragen an ihn? Ich meine, mir würde gleich kommen, Mensch, hallo, ich bin alleinerziehende Mama, warum muss das denn jetzt hier sein?
3: Ja, natürlich.
2: Was für Fragen haben dich bewegt?
3: Ja, mich hat bewegt, dass, also wie gesagt, ich komme ja aus dem christlichen Hintergrund, man fragt, man hat schon so komische Fragen, ne? So, habe ich irgendwas falsch gemacht vielleicht? Aber so ist Gott einfach nicht. Gott bestraft Gott nicht jemanden mit Krankheit, weil er was falsch gemacht hat. Aber ich habe schon öfter mal Leute sowas sagen hören. Habe ich was falsch gemacht? Oder warum lässt du das einfach zu? So, genau, was habe ich denn getan? Warum lässt du das jetzt zu? Du siehst doch, dass ich jetzt hier bin. Ich habe eine kleine Tochter, ich muss nach Hause. Und das waren meine Fragen an Gott. Ja, das habe ich nicht verstanden, weil er hätte das ja einfach nicht zulassen müssen. Oder auch, ich glaube, dass Gott alle Dinge möglich sind. Das lesen wir auch in der Bibel, und ich habe manchmal gedacht, warum kannst du nicht das einfach wegnehmen? Weil ich habe das schon gehört von spontaner Heilung, auch von Leuten, die geheilt worden sind. Und das wäre schön gewesen, ja, das hätte ich mir wirklich gewünscht. Und ja, ich wollte einfach nach Hause. Ich meine, die Welt läuft weiter.
2: Ja.
3: Freunde von mir haben geheiratet, zwei Freundinnen. Die Jahreszeiten gehen so ins Land, und ich stehe immer an diesem Fenster mit meinem Mundschutz und denke, und mein Leben ist jetzt gerade so, ja.
2: Was hat dir trotzdem immer wieder Kraft gegeben?
3: Was mir Kraft gegeben hat, war immer dass ich mich an dieses Wort erinnert habe. Weil man kommt ja eben auch an, man braucht sowas. Also ich weiß nicht, wie Menschen das machen, die sowas nicht haben oder die an Gott nicht glauben. Weil es ist total wertvoll, wenn man Familie hat und Freunde, die einen trösten und einen ermutigen. Aber nachts allein bist du allein und du hast Albträume, weil du musst dich mit dem Tod auseinandersetzen. Du kommst ja an einen Ort, wo da kommt man nicht hin, wenn man nicht selber krank ist oder jemand kennt, der krank ist. Das sind Patienten, die sind da nicht für 3 Tage wegen einem gebrochenen Bein, sondern das ist eine Krebsstation. Und es sind auch tatsächlich einige gestorben von denen, die ich kennengelernt habe. Also wirklich auch über Monate. Ich weiß nicht, wie man das schafft, wenn man da nichts hat, wo man seinen Frieden findet.
2: Du bist dann auch tatsächlich entlassen worden in die Reha, warst in der Reha, bist zurückgekommen, hattest den Eindruck, ja.
3: Man hat mir auch gesagt, es ist alles richtig gut gelaufen bei Ihnen. Und ich habe gedacht, so jetzt, danke Gott, du hast, ne, auf dein Versprechen habe ich gebaut und jetzt wäre ich gesund, jetzt habe ich es hinter mir. Also es war wirklich so ein Aushalten, ne? Monate im Krankenhaus. Das war wirklich schrecklich, genau. Und dann, ja.
2: Was ist dann passiert?
3: Dann waren wir in der Reha und, also ich war in der Reha mit meiner Tochter und dann waren voll schön im Schwarzwald Schlitten fahren. Ach, das war wirklich wunderschön und ich war guter Dinge, habe auf der Arbeit wieder angerufen, ich komme wieder und ich hatte auch schon wieder ein paar Haare auf dem Kopf. Genau, das sind ja auch noch Sachen, die nebenbei auch noch so passieren, die einfach auch echt schrecklich sind, aber ja.
2: Und dann?
3: Und dann kam ich gerade aus der Reha und dann gar nicht lange später, vielleicht 2 Tage später, hat mich dann die Oberärztin aus dem Klinikum angerufen und hat mir dann halt gesagt, dass die Leukämie eigentlich gar nicht weg war. Die haben es nochmal woanders hingeschickt, die Testergebnisse von meinem Knochenmark. Und sie hat auch schon geguckt, also es ging dann auch irgendwie ganz schnell am Telefon. Sie hat auch schon geguckt bei der Knochenmarkspender-Datenbank und ich hätte wahrscheinlich auch irgendwie mehrere Möglichkeiten, das wäre gut und ich soll dann jetzt vorbeikommen. So, ja, das war schlimmer als die erste Diagnose eigentlich, weil überhaupt aufgelegt, meine Tochter lief da rum, war am Spielen und also ich habe es eigentlich erstmal gar nicht gefasst. Und musste das auch erstmal, ich sage ja, das ist so wie so ein Fiebertraum, das ist so, man hört, also ich glaube wirklich, dass das diese, ja, so was Traumatisches ist, dass man plötzlich auch nicht mehr so richtig scharf sehen kann und auch nicht mehr so richtig hört, also irgendwie, das ist schon seelisch echt eine Nummer. Ja, und dann sind wir halt gleich am nächsten Tag zum Krankenhaus gefahren. Und dann musste ich mich da wieder vorstellen und dann, also ich war froh, dass noch jemand dabei war, weil ich habe das gar nicht mehr richtig wahrgenommen. Ich habe nur gehört, okay, und es gibt Spender, das ist richtig gut und so eine Art, da könnte man sich jetzt freuen, aber jetzt wäre ich Höchstrisikopatient und da hilft nur eine Knochenmarkstransplantation. Und ich hatte da wahnsinnige Angst vor, mal ganz abgesehen davon, dass ich wieder in dieser Mühle drinne war und dass Gott mir doch Versprechen gegeben hatte und dass ich da so dran festgehalten habe und wirklich auch geglaubt habe, dass ich Gott da wirklich gehört habe. Und das war meine größte Angst. Ich habe gedacht, das verstehe ich jetzt nicht, das verstehe ich jetzt nicht. Also ich weiß nur, ich habe da gesessen, die waren am Reden und ich war nur, verstehe ich nicht. Und dann musste ich dann auch ganz schnell wieder ins Krankenhaus zur vorbereitenden Chemo, wo das komplette Knochenmark dann zerstört wird. Also das ist nochmal eine ganz andere Nummer. Die anderen Chemotherapien waren schlimm. Ich sage ja, ich weiß schon gar nicht mehr, was da alles war. Habe ich vielleicht auch ein bisschen verdrängt. Es ist wirklich ein Elend. Aber was dann kam, war nochmal ganz anders. Viel stärker. Und wir sind dann aus diesem Zimmer rausgegangen. Und wie gesagt, ich habe wirklich unscharf gesehen. Ich war nicht richtig bei mir. Ich habe immer gesagt, oh, der Herr ist mein Hirte, der Herr ist mein Hirte, weil ich so Angst davor hatte. Ich habe gedacht, ich entgleite mir gleich irgendwie vor Angst. Ich habe so Angst gehabt und dann komme ich aus diesem Zimmer raus und da hing da so ein Bild an der Wand und das hatte ich vorher nie wahrgenommen. Und ich gucke auf dieses Bild und also es springt mir quasi in die Augen und das ist so ein Bild wie, das stelle ich mir so vor, wie bei diesen Jesus-Filmen, wenn dann diese, die haben doch diese Gräber, wo man runtergeht und dann ist dann unten so ein Raum und dann geht die Treppe da hoch und das war wie so aus dem Grab raus gemalt. Als wenn man unten in so einem Grab steht und dann ist da eine Holztreppe und draußen, eine Steintreppe und vorne ist halt dieser Eingang und so ein runder Stein steht an der Seite und ist zur Seite gerollt und das Sonnenlicht kommt aber so rein. Und dann höre ich aber auch wieder Gottes Stimme, ganz tief in mir. Ich habe dir gesagt, ich werde dich vor der Grube bewahren. Und das war wieder so mein, oh, da habe ich mich dran festgehalten. Das hat mich wieder gerettet in dem Moment, weil ich war wirklich, ich war kurz vorm Wegschwimmen. Und dann trotzdem auch zu wissen, okay, anscheinend muss ich dadurch irgendwas durch, aber Gott hat das gesagt und das heißt, ich werde daran nicht sterben.

0: zu diesen beiden Malen, bevor ich die Diagnose bekommen habe und Gott mir das gesagt hat, ich werde dich vor der Grube bewahren, hat die Frau von meinem Pastor in der Woche, wo die das nochmal untersucht haben, also vor der Enddiagnose, ich da zur Untersuchung war, hat die angerufen und sagt genau diesen, in diesem krassen Wortlaut, ach, Rabea, sorg dich nicht so, der Herr wird dich vor der Grube bewahren. Also, hallo? Auch so, und da hatte ich nämlich auch schon so aufgehorcht, Grube, was hast du gesagt? Also, finde ich schon, das ist schon besonders einfach. Das ist
1: auch nicht so ein normaler Wortlaut, nein, ne, den man so sagt.
0: Nee, mhm, richtig, genau. Und so hat sich das immer so durchgezogen. Und ich musste trotzdem durch alles durch. Ich muss auch noch dazu sagen, ich hatte wirklich die schlechtesten Voraussetzungen, weil diese vorbereitende Chemotherapie hat es nicht geschafft, diese Krebszellen, diese unreifen Zellen zu vernichten. Die müssen unter so einem bestimmten Prozentsatz sein und sie haben gesagt, dein Körper reagiert nicht mehr auf Chemo. Das ist ganz schlecht. Also es war so richtig schlecht. Also genau.
1: Was war so dein dunkelster, tiefster Moment?
0: Mein dunkelster, tiefster Moment, ja genau. Da gab es so einige, aber einer war besonders schwer. Und zwar war ich dann eben schon auf dieser KMT, auf dieser Transplantationsstation und hatte eben, wie gesagt, nochmal diese krasse Chemo nochmal davor bekommen, wo das komplette Knochenmark halt zerstört wird. Und dazu muss ich sagen, das ist auch so, also da kann man also wirklich gar nichts mehr. Die ganzen Schleimhäute gehen einem auf. Ich hatte manchmal, also man hat ja auch keine Blutgerinnung mehr. Nasenbluten einen ganzen Tag lang und davon musste ich erbrechen. Und genau, und dann liegt man dann halt da und hatte diesen Zugang am Hals, genau. Und die sind dann acht Meter lang, diese Kabel, die man hat, damit man halt auch noch so, man muss noch irgendwie ins Bad kommt und so. Aber man bleibt, wie gesagt, wochenlang halt eigentlich nur noch da liegen und man kann einfach auch nichts anderes mehr, man wird also intravenös ernährt, weil Essen geht irgendwann nicht mehr. Ja, und auf jeden Fall geht es dann darum zu warten, ob das Knochenmark anwächst. Also irgendwann wird man ja dann transplantiert, das ist ganz unspektakulär. Man kriegt halt das Knochenmark vom Spender dann einfach hier so durch diesen Zugang rein und das sucht sich dann irgendwie selbst seinen Weg und dann ist halt die Zitterpartie, wächst das an. Ja, und das war diese Zeit, das war übrigens kurz vor meinem 28. Geburtstag. Und genau, und das war einmal dann, genau, ich war eigentlich nur noch, ich war gar nicht mehr richtig wach, also ich habe da nur noch so gesiegt, also ich war gar nicht mehr anwesend, ich kann mich auch gar nicht mehr so erinnern. Morphium ist dann auch einfach, ist gnädig, Schlaf ist gnädig, ne, nicht denken, nichts spüren, ich konnte auch nicht mehr telefonieren mit meiner Tochter oder so, das habe ich nicht ertragen mehr von einem, weil mir das körperliche Schmerzen zugefügt hat, zu reden oder zu hören oder so. Also das ist wirklich unvorstellbar, fürchterlich gewesen. Und ich habe irgendwann in meinem Bett gelegen und gedacht, so leicht unter Drogen, ja, stark wahrscheinlich unter Drogen. Und ja, ich glaube, das war der schlimmste Moment. Und ich habe dann angefangen, mit Jesus zu sprechen und ich war innerlich so panisch, weil ich habe so gedacht, das muss doch jetzt anwachsen und du hast doch gesagt, dass du mich vor der Grube bewahren wirst und was wird sonst mit meiner Tochter? Und ich muss doch. Da war doch dieser ganze Krampf drin von vorher so und ich muss immer noch meinen Kompott essen, obwohl mir so schlecht ist und alles, weil ich habe ja was zu verlieren, ich habe eine Tochter. Das war so dieses krampfhafte Festhalten am Leben und diese Not, also wirklich, dass ich mit meiner Tochter, das war wirklich das Schlimmste. Ich glaube, wenn ich allein gewesen wäre, wäre das auch schlimm gewesen. Aber wenn du so ein kleines Mädchen hast und du hast noch eine Aufgabe, jede Mutter versteht mich da mit Sicherheit. Das ist einfach das Schlimmste an der ganzen Sache. Und ich habe mit Gott geredet und habe gesagt, ich glaube dir, was du gesagt hast, aber ich war so im Zwiegespräch und habe so gehadert und habe ihm das alles auch nochmal so mein Herz so ausgeschüttet und das war dieser Kampf mit der Angst, der war einfach, du hast diesen ganzen Kampf körperlich, was du da gerade vor dir hast, aber du musst immer wieder deine Gedanken sortieren und ja, die Angst und ja, und ich war halt gerade in diesem Gedankenkampf und ich spreche mit Jesus darüber und dann gab es einfach diesen ganz besonderen Moment, wo Jesus mir einfach mich nochmal zurückgeführt hat an Orte meiner Vergangenheit und hat gesagt, hier guck mal, erinnerst du dich noch an den Moment oder an den Moment, wie ich dir begegnet bin und wie ich dich

0: wirklich mit Banden der Liebe zu mir gezogen habe, immer wieder, mir immer wieder nachgegangen ist. Und ich habe mich erinnert, ich war wirklich wieder richtig drin. Es hatte schon fast was Hypnose-ähnliches. Ich war wirklich wieder, Gott hat mich da wirklich nochmal an diese Orte geführt. Und dann hat er zu mir gesagt, glaubst du nicht, dass ich deine Tochter genauso zu mir ziehen werde, mit Banden der Liebe, wie ich das bei dir gemacht habe? Glaubst du mir das nicht? Und das war so eine tiefe Erkenntnis. Das ist so auf einmal so richtig in mein Herz gefallen. Und ich habe gedacht, ja, natürlich. Weil ich mich erinnert habe, wie Gott mir begegnet ist all die Jahre. Und durch diese ganzen Dinge, die ich erlebt habe, auch durch Höhen, durch Tiefen. Und das war so ein tiefes, ja, das glaube ich dir. Und dann hat was stattgefunden, was nicht bedeutet, dass ich nicht mehr an Gottes Wort geglaubt hätte, aber ich habe losgelassen. Ich konnte diese Angst loslassen und dieses Festhalten, dieses Krampfhafte. Ich konnte die Angst loslassen. Und das war so ein ganz intimer, besonderer Moment, wo ich wirklich sagen konnte, okay, dann lasse ich das jetzt wirklich in deine Hand. Hätte ich auch vorher schon machen können, aber es war wirklich ein Loslassen. Egal, was du damit machst, das ist gut. Weil das habe ich verstanden. Bei allen Dingen, die ich nicht verstehen kann und nicht erklären kann, auch jetzt noch, ich habe verstanden, Gott ist am Ende gut und das muss mir manchmal einfach reichen. Und ich wäre auch bereit gewesen, wenn Gott gesagt hätte, dann hätte ich gesagt, komm, nehme ich jetzt mit, ich bin bereit, weil ich vertraue dir total. Es war wirklich ein besonderer Moment. Da bin ich eingeschlafen und war wirklich befriedet. Und am Ende ist dann ein paar Tage später mein Knochenmark angewachsen.
1: Oh.
0: Ich bin nicht mitgegangen, aber das war wirklich ein besonderer Moment. Und das zieht sich auch bis jetzt durch. Also es ist eine Zeit, die würde ich nicht nochmal erleben wollen, weil die einfach schrecklich war. Aber diese Tiefe der Gottesbeziehung, die ich jetzt habe, die ist genau dort entstanden nochmal. Also nichts in meinem Leben hat meine Gottesbeziehung so geprägt wie dieses Tal, durch das ich gegangen bin, weil ich so sehr, das war lang, das war durchhalten, das war nicht, ich musste immer wieder kämpfen und mich festhalten an dem, was er gesagt hat, um dann zu erleben, dass er aber zu seinem Wort steht, auch trotz dessen, dass ich da voll durch musste. Und es hat ja auch noch eine ganze Zeit gedauert, bis ich dann wirklich gesund war. Aber das kann mir keiner mehr nehmen. Und deswegen sage ich auch, da kann auch jetzt nichts und niemand mehr kommen, mich davon zu überzeugen, dass es Gott vielleicht doch nicht gibt oder dass er nicht gut wäre. Also die Nummer ist durch. Dafür hatte ich einfach zu viele tiefe Momente wirklich. Und das war nicht einfach nur irgendeine Energie oder so, sondern mir ist wirklich Gott da begegnet. Und ich habe seinen Trost erlebt und seinen Frieden im Unfrieden. Das ist tatsächlich möglich. Und
1: du bist wieder gesund geworden. Und wie hat sich das Ganze, wie hat sich deine Sicht aufs Leben dadurch verändert?
0: Meine Sicht aufs Leben? Ja, so die Angst vom Tod. Ich habe wirklich mal an der Schwelle gestanden und die habe ich nicht mehr, weil ich weiß, es war, als wenn Jesus neben mir gestanden hat. Und wenn ich jetzt sterbe, ist das eigentlich nur ein Schritt. Und ich habe einfach gewusst, wenn ich diesen Schritt jetzt tue, dann ist aber Gott, der ist jetzt hier und der geht mit mir darüber. Das ist wie meine rote Linie. Der verlässt mich nicht. Die Angst hatte keine Macht mehr. Und hat sie auch jetzt noch nicht bei mir vor dem Tod. Das Leben, ich habe einfach verstanden, und das wusste ich eigentlich auch vorher schon, aber es geht einfach um so viel mehr. Und ich will das gerne auch anderen Menschen sagen. Und mir ist es einfach, diese Beziehung zu Gott, das ist einfach so ein Schatz. Und mir liegt es einfach am Herzen, dass auch andere Menschen das erkennen. Weil es einfach am Ende alles ist, was du hast. Und die einzige Sicherheit, die du hast, weil alles andere in deinem Leben ist eigentlich nicht sicher.
1: Vielen, vielen Dank, Rabea, dass du so ehrlich und offen warst. Ich danke dir.
0: Gerne.
1: Erleben Sie auch gerade eine schwierige Zeit? Sehen Sie keinen Ausweg? Rabea hat sich immer wieder Gott zugewandt. Vielleicht ist das auch eine Möglichkeit für Sie. Was haben Sie zu verlieren? Probieren Sie es aus.

Das war der ERF-Radiotreff mit Rabea, die sich in schwerster Krankheit an ein Versprechen Gottes klammerte, das ihr selbst in dunkelsten Momenten Hoffnung gab. Das Gespräch führte Simone Merz. Damit sage ich danke fürs Zuhören und bis zum nächsten Mal, ihr Philipp Genetti.

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1: Wir hören aus dem Neuen Testament, aus dem Brief an die Hebräer, Kapitel 13, die Verse 1 bis 6.
2: Bleibt fest in der brüderlichen Liebe. Gastfrei zu sein, vergesst nicht, denn dadurch haben einige ohne ihr Wissen Engel beherbergt. Denkt an die Gefangenen, als wärt ihr Mitgefangene, und an die Misshandelten, weil ihr auch noch im Leibe lebt. Die Ehe soll in Ehren gehalten werden bei allen und das Ehebett unbefleckt. Denn die Unzüchtigen und die Ehebrecher wird Gott richten. Seid nicht geldgierig und lasst euch genügen an dem, was da ist. Denn der Herr hat gesagt, ich will dich nicht verlassen und nicht von dir weichen. So können auch wir getrost sagen, der Herr ist mein Helfer, ich will mich nicht fürchten. Was kann mir ein Mensch tun?
1: Das war der Bibeltext für den heutigen Tag, entnommen aus der großen Hörbibel, mit freundlicher Genehmigung der Deutschen Bibelgesellschaft. Hier noch einmal die Bibelstelle. Neues Testament, Brief an die Hebräer, Kapitel 13, die Verse 1 bis 6. Gedanken dazu kommen jetzt von Annette Strunk aus Donauwörth.
3: Tut dies, denk daran, mach das nicht. Mich triggern diese Verse ein wenig. Ich fühle mich an meine Kindheit erinnert, als Belehrungen an der Tagesordnung waren. Ich werde widerständig. Schließlich weiß ich doch selbst, wie ich leben will und was ich gehört, oder? Ich frage mich, was veranlasst den Verfasser dieser Verse, solch ein Feuerwerk an Verhaltensregeln loszuschicken und wie ein Oberlehrer zu wirken? Ob da wohl etwas gehörig schief lief in der Gemeinde, die hier ermahnt wird? Der Schreiber hält es anscheinend für nötig, die angeschriebenen Christen wieder auf den rechten Weg zu bringen. Was haben sie falsch gemacht? Woran müssen sie erinnert werden? 5 Säulen des christlichen Lebens werden in den Versen 1 bis 5 angesprochen. Die geschwisterliche Liebe, die Gastfreundschaft, das Mitgefühl, die Beziehungspflege und der Umgang mit Geld. Wer diese Werte kennt und lebt, hat ein gutes Gerüst für seinen Alltag als Christ. Sie sind eine Hilfe für ein gutes Leben. Umgekehrt, wer sie nicht beachtet, missachtet so die Gebote Gottes. Die wurden uns ja nicht gegeben, um uns zu gängeln, sondern damit unser menschliches Miteinander auf dieser Erde gelingt. Es macht also Sinn, wenn Christen sich immer wieder untereinander an Gottes Gebote erinnern, so wie es der Schreiber des Hebräerbriefes hier tut. Sicher waren die Reaktionen damals unterschiedlich. Aber viele werden ins Nachdenken gekommen sein und sich und das Treiben in ihren Gemeinden vielleicht überprüft haben. Jesus hat nie einen Zweifel daran gelassen, dass seine Freunde an ihrem Verhalten in der Welt erkannt werden. Wenn Christen keine Liebe untereinander haben, wenn sie Fremde nicht aufnehmen als Gäste, wenn ihnen die Gefangenen und Missbrauchten egal sind, wenn sie achtlos mit ihren Partnern umgehen und raffgierig handeln, wie sollen Nichtchristen dann einen liebenden, sorgenden Gott kennenlernen? Sie hätten keine Vorbilder. Daran hat sich bis heute nichts geändert. Wir sollten uns und unser Verhalten also in Frage stellen lassen. Wie ist der Umgangston? Sind wir wertschätzend und freundlich, auch wenn jemand anstrengend ist oder anderer Meinung? Welche Atmosphäre verbreiten wir? Fühlt man sich bei uns wohl? Nehmen wir die Mühen der Gastfreundschaft auf uns, auch wenn Gäste unvorhergesehen vor der Tür stehen? Haben wir den Mut, mit den Migranten und Flüchtlingen zu teilen, ohne Ansehen der Person? Setzen wir uns für Gerechtigkeit ein? Erheben wir die Stimme für Verfolgte und Missbrauchte? Schauen wir hin, wenn Menschen in unserer Umgebung leiden? Was investieren wir in unsere Partnerschaften? Machen wir uns die Mühe, an unseren Ehen zu arbeiten und dem anderen treu zu bleiben? Wie gehen wir mit unserem Hab und Gut um? Ersetzt das Haben das Sein? Übervorteilen wir andere, betrügen und holen aus allem das meiste heraus? Können wir noch abgeben und teilen? Christen müssen und können nicht perfekt sein. Aber schon, wenn wir uns an Gottes Lebenshilfen erinnern und uns damit auseinandersetzen, sehen andere an uns Jesu Art. Wir leben alternativ zu der vorherrschenden Strömung des Hasses und der narzisstischen Liebe. Gerade in unserer Zeit ist Jesu Aufruf zur Nächstenliebe der beste Gegenentwurf, aus meiner Sicht die einzige Lösung für die Abkehr vom Bösen. Das heißt, die Verse aus dem 13. Kapitel des Hebräerbriefes sind hochaktuell im Jahr 2026. Die Menschheit braucht gerade dringend Mahner, die sie wieder auf den rechten Weg bringen. Und sie braucht Christen und Christinnen, die einfach in Jesu Sinne leben bzw. vorleben. Wer so zum Leuchtturm in der Gesellschaft wird, profitiert letztendlich am meisten für sich selber. Schon das Sprichwort sagt ja, Liebe wird mehr, wenn man sie teilt. Die Sehnsucht nach einem glücklichen Leben erfüllt sich eher im Miteinander, in guten Beziehungen und Frieden, als in Ich-Sucht, Hass und Abgrenzung. Trotz dieser Erkenntnisse aus den ersten 5 Versen bin ich froh, dass es den 6. Vers auch noch gibt. Es gehört schon Mut dazu, sich dem Zeitgeist entgegenzustellen. Wer gegen den Strom schwimmt, muss immer mit Ausgrenzung, Hohn und schlimmstenfalls Gewalt rechnen. Da können mir schon die Beine zittern und die Stimme versagen. In den sozialen Netzwerken zum Beispiel geht es brutal zu. Dazu kommt eventuell die Angst, dass es für mich am Ende nicht reicht, wenn ich großzügig bin. Das sind Probleme, die es anscheinend auch schon in der Zeit der ersten Christen gab. Der Schreiber des Hebräerbriefes zitiert daher Verse aus dem Alten Testament. Damit waren die Christinnen damals vertraut. Er erinnert an den Satz von Josua: Denn der Herr hat gesagt, ich will dich nicht verlassen und nicht von dir weichen. Und aus Psalm 118: Der Herr ist mein Helfer, ich will mich nicht fürchten, was kann mir ein Mensch tun? Es gab weder vor 2000 Jahren noch heute einen Grund, Angst zu haben. Gott versichert seinen Kindern, dass sie nicht allein dastehen. Er ist immer da, 24/7 ansprechbar und unser Beschützer. Der Psalmbeter zieht daraus den Schluss: Es gibt nichts, was mir ein Mensch tun kann. Ich denke, sowohl Josua als auch der Psalmbeter haben das aus eigener Erfahrung bekannt. Gott hat es bewiesen. Sie vertrauten zu 100% auf Gott und seine Kraft. Ihm gehört die Welt. Dieses Vertrauen in Gott ist die 6. Säule, die den Alltag eines Christen trägt. So lässt es sich voller Zuversicht und Hoffnung in die Zukunft gehen. Ich fühle mich nun nicht mehr belehrt, sondern sicher getragen.
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Selig sind die Sanftmütigen, denn sie werden das Erdreich besitzen. Oder selig sind, die da hungert und dürstet nach der Gerechtigkeit, denn sie sollen satt werden. Das sind revolutionäre Sätze, die sogenannten Seligpreisungen im Neuen Testament. Was Jesus da in seiner Bergpredigt sagt, das stellt unsere Welt auf den Kopf. Denn in unserer Welt, in unserer Gesellschaft, gelten normalerweise andere Seligpreisungen. Selig sind, die sich durchsetzen können, denn sie werden bestimmen, was gemacht wird. Oder selig sind, die gesund und stark sind, denn sie werden andere beherrschen. Oder selig sind, die viel Reichtum besitzen, denn sie können sich alles Glück kaufen. Immer wieder scheint es so, als ob das Spiel des Lebens nach diesen Regeln funktioniert. Auf der Strecke bleiben dabei die Menschen, die nicht schön, schlank und schlau sind, Menschen, die nicht auf den Putz hauen wollen, Menschen, die unter Ungerechtigkeit und Unterdrückung leiden, Menschen, die krank oder behindert sind. Sie haben im Prinzip keine Lobby, um sie kümmert sich letztlich niemand, außer Jesus. Aber damit haben sie die beste Unterstützung, die es gibt. Wer Jesus auf seiner Seite hat, der kann sich sicher und geborgen fühlen. Wenn er den traurigen und beschwerten Menschen sagt, selig sind, die da Leid tragen, denn sie sollen getröstet werden, dann kann man sich darauf verlassen. Denn das ist nicht nur ein Wunsch, so wie wir einem Kranken gute Besserung wünschen. Nein, das ist eine Verheißung, ein Versprechen, das sich erfüllen wird. Etwas, was noch nicht zu sehen ist und trotzdem kommen wird. Die, die jetzt noch das Sagen haben, werden nicht das letzte Wort haben. Und die, die jetzt leiden, werden es einmal sehr gut haben. Deswegen sind die Seligpreisungen so revolutionär, weil mit ihnen alles anders wird.

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1: Viertes Buch Mose 23, die Verse 13 bis 26. Balak sagte zu Bileam: Komm jetzt mit mir zu einer anderen Stelle, von der aus du das ganze Volk sehen kannst. Von hier siehst du nur den Rand ihres Lagers. Verfluche sie mir von dort aus. Er nahm Bileam mit zum Späherplatz auf den Gipfel des Berges Pisga. Auch dort errichtete er 7 Altäre und opferte auf jedem einen Stier und einen Schafbock. Bleib du hier bei deinem Opfer, sagte Bileam, ich will nach dort drüben gehen und sehen, ob der Herr mir begegnet. Der Herr erschien Bileam und wies ihn an, was er sagen sollte. Als Bileam zu Balak und den führenden Moabitern zurückkam, fragte ihn der König, was hat der Herr dir aufgetragen? Bileam begann. Hör mir gut zu jetzt, Balak, Zippors Sohn. Du darfst nicht meinen, Gott sei wie ein Mensch. Er lügt nicht und er ändert niemals seinen Sinn. Denn alles, was er sagt, das tut er auch. Verspricht er etwas, hält er es gewiss. Er gab mir Weisung, dieses Volk zu segnen. Und wenn er segnen will, kann ich's nicht ändern. Es bleibt dabei. Kein Unglück wird sie treffen. Kein Unheil wird in Israel zu sehen sein. Der Herr steht ihnen bei, er ist ihr Gott. Er ist ihr König, dem ihr Jubel gilt. Er hat sie aus Ägypten hergebracht und streitet für sie wie ein wilder Stier. Mit Zauberei und mit Beschwörungsformeln ist gegen dieses Volk nichts auszurichten. Darum zeigt man auf Israel und sagt, sieh doch, was Gott für sie getan hat. Ein Löwe gibt nicht eher Ruhe, als bis er seine Beute eingefangen und seines Opfers Blut getrunken hat. So stark und fürchterlich ist dieses Volk. König Balak rief, wenn du sie schon nicht verfluchen kannst, dann brauchst du sie doch nicht gleich zu segnen. Aber Bileam erwiderte, ich habe dir doch gesagt, ich werde genau das sagen, was der Herr mir aufträgt.
2: Balak hat klare Vorstellungen, wie Gott handeln soll. Um das von Gott zu bekommen, was er will, manipuliert er. Ich gebe dir, du gibst mir. Viele Opfer sollen das gewünschte Ergebnis bringen. Das religiöse Denken ist heute oft noch genauso. Die Frage lautet fast immer, wie kriege ich einen Gott dazu, das zu tun, was ich will? Aber dieser Gott hier lässt sich nicht manipulieren. Diesen Gott, den Gott Israels, kann man nicht kaufen. Nicht mit guten Werken oder Gottesdienstbesuchen, nicht mit Engelchen an Autokühlern oder großen Spenden. Denn es geht bei diesem Gott nie um ein Geschäft. Das wird in dem deutlich, was Bileam sagt. Segen ist nämlich ein Ausdruck von Beziehung. Segen heißt, ich bin für dich. Das kann man nicht kaufen, das kann man nur geschenkt bekommen. Echte, lebendige Beziehung funktioniert nie über Manipulation. Sie funktioniert nur, wenn man Grenzen achtet. Und Gott setzt Grenzen. Er hat dieses Volk aus Ägypten gerettet. Er lässt sich diese Ehre nicht nehmen und steht weiter zu seinem Volk. Damit alle Welt sehen kann, dass der Gott Israels tatsächlich mächtig ist und sich für sein Volk verwendet. Wie sieht Ihre Beziehung zu Gott momentan aus?
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1: Maß halten ist eines der Gebote der Gegenwart. Maßloser Konsum, maßloses Wirtschaften hat diese Welt in eine verhängnisvolle Richtung getrieben. Maßlose Ansprüche sind unerfüllbar und sorgen nur für Frust und Enttäuschung. Lebenskünstlerinnen und Künstler haben es offensichtlich geschafft, zumindest für sich das rechte Maß zu finden. Sie stellen keine übermäßig hohen Erwartungen, sie knausern andererseits auch nicht am Wesentlichen. Sie darben nicht, machen aber auch nicht pausenlos Party. Die Christenheit hat in 2000 Jahren Kirchengeschichte eher dem Verzicht das Wort geredet. Dabei gibt es im Neuen Testament im ersten Brief des Apostels Paulus an die Thessalonicher eine Aussage, die feiert zumindest in einer Hinsicht die Maßlosigkeit. Im Hinblick auf die Liebe nämlich. Was hat der Apostel den Christen in Thessalonich gewünscht? Der Herr lasse eure Liebe zueinander und zu allen Menschen über jedes Maß hinauswachsen. Maßlose Liebe, untereinander und zu allen Menschen. Da ist bei mir zugegeben noch Luft nach oben. Aber es hat schon Zeiten und Orte gegeben, da hat man den Christen nachgesagt, seht, wie sie sich untereinander lieben, so sehr, dass sie füreinander zu sterben bereit sind. Das war im 3. Jahrhundert. Wer das mit der maßlosen Liebe versucht und sich darin übt, kann sich auch direkt auf Jesus beziehen. Der hat seinen Leuten die Liebe nicht nur unverbindlich empfohlen, sondern ausdrücklich geboten. Liebe als unverwechselbares Merkmal. An Liebe kann es im Prinzip gar nicht genug geben.

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1: Von meinem Vater gibt es eine nette Anekdote zu erzählen. Als er noch ledig war, hatte er sich mit einer jungen Dame zum Kinobesuch verabredet. Mein Vater kam eine geschlagene halbe Stunde zu spät zum Rendezvous. Die junge Dame war weg. Am nächsten Tag klingelt das Telefon. Standpauke? Fehlanzeige. Die junge Dame entschuldigt sich, dass sie 10 Minuten zu spät erschienen sei. Mein Vater hat sein Geheimnis für sich behalten. Eine drollige Geschichte. Naja, besonders ehrenhaft hat mein Vater sich nicht gerade verhalten, aber irgendwie menschlich halt. Ich habe den Eindruck, diese Geschichte verrät etwas über die Beziehung zwischen Gott und uns. Hand aufs Herz, wie oft habe ich schon hier und da meinen kleinen Vorteil auf nicht ganz legale Weise gesucht, mit dem Gedanken, Gott wird's schon übersehen oder zumindest ist es ihm nicht so wichtig. Mal eben die Viertelstunde ohne Parkticket geparkt, es wird schon nicht gerade eine Politesse vorbeikommen. Bitte verstehen Sie mich nicht falsch. Ich bin davon überzeugt, dass Gott nicht der Polizist ist, der uns ständig auf die Finger schaut. Nein, so ist Gott nicht. Aber er möchte, dass wir ganz vor ihm leben, nicht mit geteiltem Herzen. Jakobus schreibt in der Bibel, du glaubst, es gibt den einen Gott? Damit hast du recht. Das glauben auch die Dämonen und die zittern. Uiuiuiui, ganz schön starker Tobak. Die Bibel bringt's halt auf den Punkt, wenn es darum geht, uns vor einem falschen Weg zu warnen. Eins wird deutlich. Es passt einfach nicht zusammen, dass ich mit meinem Verstand für wahr halte, dass es den allmächtigen Gott gibt und dass mein Handeln das nicht widerspiegelt. Die Bibel zeigt immer wieder, wirklich kapiert habe ich eine Sache nur, wenn ich mein Handeln nach dem, was ich weiß, ausrichte. Die Trennung zwischen Glauben und Handeln ist für die Menschen zur Zeit der Bibel absurd. Gott lässt sich nicht verschaukeln. Aber ich glaube, Gott will diese Doppelzüngigkeit auch nicht, weil er weiß, dass uns diese innere Zerrissenheit niemals glücklich macht. Ganz vor ihm zu leben, nichts unter der Decke halten, das macht frei. Es macht mich frei, Dinge zu tun, die richtig sind. Und da, wo es doch schief läuft, da vergibt er mir gerne, wenn ich ehrlich vor ihm bin. Vielleicht hätt's die junge Dame bei meinem Vater ja auch getan.

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Es war irgendwann der 90er Jahren, dass wir eine ERF-Singtour vorbereitet haben und haben alles zusammengestellt, geprobt. Und wir waren kurz vor der Abfahrt in Wetzlar. Und da habe ich gedacht, wie hören wir eigentlich unsere Konzerte auf? Wie werden wir die Menschen entlassen, die uns gehört haben? Und ich dachte, wir brauchen irgendwo einen Segen, ein Segenslied. Und da kam mir diese Idee, das Shalom zu verbinden mit diesem Text, der irgendwo ein irischer Segen war. Und seitdem beenden wir die meisten unserer Konzerte immer wieder mit diesem Shalom. Auch in Amerika übrigens, wir haben da das Lied auf Englisch übersetzt. Und es freut mich natürlich, dass in vielen Gemeinden dieses Segenslied manchmal sogar so gesungen wird, dass man einander die Hand gibt.

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1: Das Töten in der Welt hat unterschiedliche Formen und Gesichter. Jeden Tag ist es zu sehen. Die Nachrichten werden nicht müde, davon zu berichten, das Töten zu dokumentieren. Ich finde das alles schlimm, manchmal auch gerecht. Aber wenn ich den Fernseher ausschalte, kehre ich in meine eigene heile Welt zurück und habe mit all dem nichts mehr zu tun. Ich mache dicht. Doch leider, eine heile Welt besteht seit Urzeiten nicht mehr. Und die Frage ist kurz gesagt, inwiefern habe ich eigentlich Anteil daran? Manchmal kann auch ich meinen Mund nicht halten. Dann rutscht mir einfach ein Kommentar raus und macht alles noch schlimmer. Und von Zungen, die nicht im Zaum gehalten werden können, davon kann die Bibel einige Psalmen singen. Und genau darum geht es. Auch mit Mund, Lippen und Zunge kann ich meinem Mitmenschen gewaltig schaden. Mag es nur etwas unblutiger aussehen. Aber auch Herz und Seele kann man kaputtreden, sodass sie im übertragenen Sinne bluten. Nicht umsonst also bittet der Psalmbeter Gott: Herr, behüte meinen Mund und bewahre meine Lippen. Der Betende ist sich bewusst, er braucht Gottes Hilfe. Er braucht sie, damit er sich genau überlegt, was und wie er etwas einem anderen Menschen sagt. Bitte nicht missverstehen. Es geht nicht darum, Ärger einfach runterzuschlucken, wenn er sich aufgestaut hat. Es hilft aber nicht, blind vor Wut auf den anderen einzureden oder zu schreien oder sonst was zu tun. Was da aus dem Mund rauskommt, macht die Sache nicht unbedingt besser. Der Psalmist gibt da einen guten Tipp. Beten und das, was uns wütend oder unruhig macht, vor Gott bringen und dann Gott bitten, die richtigen Worte in unseren Mund zu legen. Mit Gottes Hilfe kann in einer heillosen Welt Heilung hörbar werden.

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bin geliebt. Dieses Lied ist für einen Kongress entstanden mit dem Thema geliebt. 1997, Nürnberg. Es hat über die Jahre viele Reaktionen gegeben. Als wenn es etwas zum Klingen gebracht hätte, das sich viele Menschen ersehnen. Oft wird es für Geburtstagsanzeigen oder den Segen eines Kindes angefragt. Da kann man es sich natürlich richtig gut vorstellen, so als Grundlage für das ganze Leben, in Anbetracht eines so unschuldigen, neuen, kleinen Wesens. Aber vielleicht ist das gerade so schwer, dass wir uns einfach vorstellen können, dass es eine Liebe gibt, die trägt, auch wenn ich nicht so unschuldig bleibe, sondern richtig schuldig werde. Eine Liebe, die mich nicht beurteilt nach dem, was ich zustande bringe und sich auch nicht zurücknimmt, wenn ich versage. Eine Liebe, die sich nicht erst dann zuschaltet, wenn ich bestimmte Voraussetzungen liefere. Eine verlässliche, ewig gültige Liebe von Anbeginn. Das ist deswegen so schwer zu begreifen, weil alles um uns herum einfach nach einem anderen Prinzip verläuft. Und doch sehnen wir uns so nach dieser vorbehaltlosen Liebe und werden erst unverkrampft werden, heil und wirklich Frieden finden, wenn wir diese Liebe erfahren. Genau das schenkt Gott. Einfach so.

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1: Wieder einmal ein herzliches Willkommen zur Sendereihe durch die Bibel. Im Mittelpunkt steht das zweite Kapitel des neutestamentlichen Philipperbriefes. In den vergangenen Sendungen haben wir über die Gesinnung Christi und über die Gesinnung Gottes des Vaters nachgedacht. Die Gesinnung Christi war vor allem durch seine Demut geprägt. Der Wille seines himmlischen Vaters wiederum war es, ihn zu erhöhen. Und er will auch, dass wir Christus erhöhen, indem wir ihn loben. Paulus war darin ein sehr gutes Vorbild, auch für seinen jungen Glaubensbruder Timotheus, einem sehr engen Vertrauten. Timotheus erhielt immerhin den Auftrag, sich um die Gemeinde in Philippi zu kümmern. Denn wer Glauben und Treue beweist, bekommt auch Verantwortung übertragen.

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Wir haben die Gesinnung Christi kennengelernt, die von Demut geprägt war, und wir haben erfahren, dass man diese nicht einfach nachahmen kann. Vielmehr muss man diese Gesinnung verinnerlichen. An die Christen in Philippi schrieb Paulus: Seid so unter euch gesinnt, wie es auch der Gemeinschaft in Christus Jesus entspricht. Und das kann nur geschehen, wenn man auch so lebt. Es ist das Wirken des Heiligen Geistes in uns, welches die Frucht der Sanftheit und Demut in unserem Leben hervorbringt. Wir werden sehen, wie sich die Gesinnung Christi in Teilen des Römischen Reiches allmählich ausbreitete. In den Privathäusern ebenso wie zum Beispiel auch im Gefängnis. Denn immer mehr Christen waren bereit, ihren Glauben zu bezeugen und anderen Leuten das Evangelium zu bringen. Zu ihnen gehörten unter anderem Paulus, Timotheus und Epaphroditus. Diese drei Männer lebten in einem heidnisch geprägten Reich und verkündeten die Gesinnung Christi. Im Philipperbrief werden noch einige andere genannt, diese drei aber mit Namen. Was sie antreibt, welche Gesinnung sie selbst haben, das werden wir uns gleich bzw. in der nächsten Sendung ein wenig näher ansehen. Aus Kapitel 2 des Philipperbriefes lese ich nun Vers 12. Paulus schreibt: Also, meine Lieben, wie ihr allezeit gehorsam gewesen seid, nicht allein in meiner Gegenwart, sondern jetzt noch viel mehr in meiner Abwesenheit, schaffet, dass ihr selig werdet mit Furcht und Zittern. Sie erinnern sich, die Abwesenheit, von der Paulus hier redet, ist eine erzwungene Abwesenheit. Er sitzt nämlich um seines Glaubens willen im Gefängnis, wahrscheinlich in Rom. Wie wir eben gehört haben, fordert er die Christen in Philippi auf: Schaffet, dass ihr selig werdet. Der Begriff selig wird in diesem Vers im Sinne von gerettet verwendet. Paulus spricht davon, dass die Errettung durch Jesus das geeignete Mittel ist, um die Probleme in der Gemeinde und im christlichen Leben überhaupt zu bewältigen. Denn wer errettet worden ist, kann solche Probleme mit größerer Gelassenheit angehen. Oft helfen dabei auch Vergebungsbereitschaft und Nächstenliebe. Paulus selbst kann den Christen in Philippi dabei nicht helfen, da er im Gefängnis sitzt, und er weiß auch nicht, ob er jemals zurückkehren wird. Daher rät er ihnen: Schaffet, dass ihr selig werdet mit Furcht und Zittern. Ein Prediger las diesen Bibelvers einmal in der Morgenandacht. Ein kleines Mädchen flüsterte seiner Mutter zu: Mama, aber man kann doch erst dann das Heil schaffen, wenn man es in sich wirken lässt, oder? Das ist wirklich eine gute Frage, die in Vers 13 beantwortet werden soll. Da heißt es: Denn Gott ist's, der in euch wirkt beides, das Wollen und das Vollbringen nach seinem Wohlgefallen. Also schafft Gott in uns das, was er zuvor in uns wirken lassen hat. Wenn Gott sie gerettet hat, dann durch den Glauben, durch nichts anderes. Gott akzeptiert nicht einfach so alle guten Taten, wenn es um das Heil geht. Nachdem man gerettet ist, spricht Gott jedoch mit uns über unsere Taten. Das Heil, das er durch den Glauben in uns wirken lässt, ist also ein Heil, das er in uns schafft. Johannes Calvin sagte: Allein der Glaube rettet, doch der rettende Glaube ist nicht allein. Jakobus formuliert es im Neuen Testament folgendermaßen: So ist auch der Glaube, wenn er nicht Werke hat, tot in sich selber. Aber es könnte jemand sagen: Du hast Glauben und ich habe Werke. Zeige mir deinen Glauben ohne die Werke, so will ich dir meinen Glauben zeigen aus meinen Werken. Nur Gott kann in unser Herz blicken und unseren wahren Zustand erkennen. Er weiß, ob ich einen rettenden Glauben habe, und er weiß auch, ob Sie einen rettenden Glauben haben. Doch Ihr Nachbar kann Ihren Glauben nicht sehen. Er kann nur das Wirken Ihres Glaubens sehen. Wahrer Glaube wird in uns wirken, sodass die Menschen um uns herum erkennen können, dass wir anders sind, dass wir Christen sind. Man muss kein Plakat oder irgendwelche Symbole tragen, um sich als Christ auszuweisen. In unserem Bibeltext widmet sich Paulus nun dem Glauben, der im Leben der Christen wirkt. In Vers 14 steht: Tut alles ohne Murren und ohne Zweifel. Man sollte beispielsweise kein Kirchen- oder Lehramt annehmen, wenn man dies mürrisch tut.
So etwas zerstört das christliche Wirken mehr als alles andere. Tut alles ohne Murren und ohne Zweifel. Und nun Vers 15. Damit ihr ohne Tadel und lauter seid, Gottes Kinder, ohne Makel, mitten unter einem verdorbenen und verkehrten Geschlecht, unter dem ihr scheint als Lichter in der Welt. Wir sollen wie Lichter sein. Wenn man

Paulus bringt also in unserem Bibeltext zum Ausdruck: Ich will, dass mein Leben wie ein Trankopfer auf dem Opfer Christi ausgegossen wird. Paulus wusste, dass unser Herr Jesus Christus das größte Opfer gebracht hatte. Und Paulus wollte, dass sein Leben ein Trankopfer sein und ausgegossen werden sollte, um sich in Dunst aufzulösen. Er wollte so sehr verzehrt werden und in den Hintergrund treten, dass nur noch Jesus Christus zu sehen ist. Er wollte, dass Christus alle Ehre und Herrlichkeit zuteil wird. Dies war die Gesinnung des Apostels Paulus, und ich kann mir keinen besseren Wunsch für ein christliches Leben vorstellen. Ich lese nun Vers 18. Darüber sollt ihr euch auch freuen und sollt euch mit mir freuen. Mit anderen Worten, wenn das Evangelium durch euer Leben gepriesen wird, dann wird mein Leben wie ein Trankopfer ausgegossen. Zusammen werden wir uns daran freuen. Das ist ein Leben in Demut. Nur ein Mensch mit der Gesinnung Christi kann wie ein Trankopfer ausgegossen werden. Paulus schließt diesen Abschnitt voller Freude ab. Heutzutage erfreuen wir uns oft an den falschen Dingen. Man sollte sich an der Tatsache erfreuen, dass Jesus für uns starb und wir ihm dienen können. Wenn man jemanden kennenlernt, der von Gott eingesetzt wird für irgendeinen Dienst, oder wenn man von einer wunderbaren Gemeinde hört, in der die Mitglieder das Heil erfahren haben und im Glauben wachsen, dann sollte man sich freuen. Wenn wir ein demütiges Leben führen, werden wir uns an dem Erfolg anderer erfreuen. Wir handeln zu oft aus Eigennutz und um eitler Ehre willen. Zu Paulus Lebzeiten schadete dies dem Anliegen Christi, und auch heute hat sich daran nichts geändert. Die Gesinnung Christi soll den Christen Freude bringen und Gott ehren. Ich komme nun zu Vers 19. Paulus schreibt: Ich hoffe aber in dem Herrn Jesus, dass ich Timotheus bald zu euch senden werde, damit ich auch erquickt werde, wenn ich erfahre, wie es um euch steht. Timotheus war der geistliche Sohn von Paulus. Paulus setzte großes Vertrauen in ihn. Er konnte sich sicher sein, dass sich Timotheus um die Christen in Philippi kümmern würde. So schreibt der Apostel in Vers 20: Denn ich habe keinen, der so ganz meines Sinnes ist, der so herzlich für euch sorgen wird. Hier wird die Gesinnung des Timotheus beschrieben, und es wird deutlich, dass er der gleichgesinnte Glaubensbruder von Paulus ist. Dies wiederum bedeutet, dass auch er Christi Gesinnung hatte und demütig war. Wir brauchen keinen nationalen oder ökumenischen Rat, um die Menschen zusammenzubringen und sie für ein bestimmtes Ziel zu gewinnen. Dafür braucht es meines Erachtens überhaupt keine Organisation, sondern es reicht schon, gemeinsam die Gesinnung Christi zu haben. Das bringt Menschen zusammen. Timotheus war Paulus treu geblieben. Manchmal wendet sich ja eine bekehrte Person gegen den Menschen, der sie auf Jesus Christus aufmerksam gemacht hat. Man kann dies mit einem Kind vergleichen, das sich in einem gewissen Alter gegen seinen Vater oder seine Mutter auflehnt. Auch Paulus hatte so etwas erlebt, doch Timotheus war ihm treu geblieben. Deshalb sandte er Timotheus zu den Christen in Philippi, weil er ihm vertrauen konnte. Es ist wunderbar, wenn Menschen die gleiche Gesinnung wie Christus haben und dadurch zusammenarbeiten können. In Vers 22 schreibt Paulus über die anderen, denen er nicht vertrauen kann: Denn sie suchen alle das Ihre, nicht das, was Jesu Christi ist. Es gab offenbar viele, die nach persönlichem Ruhm strebten. Sie wollten sich einen Namen machen. Sie wollten selbst Anerkennung bekommen und waren daher bereit, Paulus in den Hintergrund zu drängen. Darf ich Sie fragen, wie respektieren Sie Menschen, die heute für das Wort Gottes einstehen? Wenn ich höre, wie ein Christ kritisiert wird, dann weiß ich, dass dies oft aus Eigennutz und um der eigenen Ehre willen getan wird. Die Gesinnung Christi erlaubt es jedoch nicht, einen anderen Menschen ungerechtfertigt in Christus zu kritisieren. Paulus bringt deshalb klar zum Ausdruck: Wer so handelt, dem kann ich nicht vertrauen. Vers 22. Ihr aber wisst, dass er sich bewährt hat. Gemeint ist Timotheus, denn wie ein Kind dem Vater hat er mit mir dem Evangelium gedient. Heutzutage wird oft von einem Zusammenhang

Zusammengehörigkeitsgefühl gesprochen. Doch es gibt keine größere Zusammengehörigkeit für zwei Menschen, als nach der Gesinnung Christi zu leben. Sie gehören zusammen, sind miteinander verbunden, selbst wenn sie räumlich weit voneinander entfernt sind. Christen haben, wenn sie wie Christus gesinnt sind, eine enge Bindung untereinander. Wenn sich ein Christ in eine Christin verliebt oder auch umgekehrt, dann entsteht eine Zusammengehörigkeit, die in einer rein sexuellen Vereinigung nicht gefunden werden kann. Eine ausschließlich körperliche Beziehung kann man überall finden. Doch wenn ein Mann und eine Frau die Gesinnung Christi teilen, sind sie wirklich zusammen. Sie erleben eine tiefe und innige Beziehung. Weiter ab Vers 23. Paulus schreibt, ihn, gemeint ist Timotheus, ihn hoffe ich zu senden, sobald ich erfahren habe, wie es um mich steht. Ich vertraue aber in dem Herrn darauf, dass auch ich selbst bald kommen werde. Paulus saß im Gefängnis, als er diese Zeilen schrieb, wahrscheinlich in Rom. Er wollte, dass Timotheus seinen Brief den Christen in Philippi überbringen sollte. Paulus war es wichtig, die Glaubensgeschwister über seine ungewisse Situation zu informieren. Trotz aller Ungewissheit bringt er zum Ausdruck, dass er auf ein baldiges Wiedersehen mit ihnen hofft. Und, Sie werden sich vielleicht erinnern, bereits in Kapitel 1 hat er ihnen versichert, dass sein Gefängnisaufenthalt die Verbreitung des Evangeliums nicht verhindert, sondern sie sogar fördert, weil andere Christen sich ein Herz fassen und an seiner Stelle die Botschaft von Jesus Christus verkündigen. Zitat: Ich lasse euch aber wissen, liebe Brüder, wie es um mich steht. Das ist nur mehr zur Förderung des Evangeliums geraten.

Paulus, Timotheus und die christliche Gemeinde in Philippi. Sie alle haben eines gemeinsam, nämlich die Gesinnung Christi, die von Demut geprägt ist. Und so freut sich Paulus über jeden Fortschritt im Glauben, den er bei seinen Glaubensgeschwistern feststellt. Darüber hinaus ist Paulus bereit, Verantwortung abzugeben an seinen jungen Mitarbeiter Timotheus. Paulus verlässt sich darauf, dass sich Timotheus in rechter Weise um die Christen in Philippi kümmern wird. Denn auch er wird nicht von eigenem Ehrgeiz getrieben, sondern handelt in der Gesinnung Christi. In der nächsten Ausgabe der Sendereihe Durch die Bibel werden wir unseren Blick auf eine weitere Person richten, die so gesinnt ist, nämlich auf Epaphroditus. Bis zum nächsten Mal, auf Wiederhören und ein herzliches Gott befohlen.

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1: Liebe Hörerinnen, liebe Hörer, Sie hören heute Auszüge aus dem Buch Nach dem Amen bete weiter. Erschienen im SM Hensler Verlag. Der Autor ist Hans-Peter Reuer. Er war viele Jahre lang Leiter vom Tauernhof, einem christlichen Bildungs- und Freizeitzentrum in der Steiermark. Die letzte Ausgabe dieser Reihe handelte bereits davon, was Beten bedeutet und wie es möglich ist, mit einem unsichtbaren Gott in Kontakt zu treten. Heute geht es weiter mit lebensnahen Gedanken über das Gebet und die Gemeinschaft mit Gott. Hans-Peter Reuer bringt dabei viele Beispiele aus dem Alltag und berichtet von Erfahrungen mit dem Beten aus seinem persönlichen Leben oder auch von anderen. Was Gemeinschaft und Kommunikation mit Gott bedeutet und warum ein Gebet nicht mit dem Amen aufhören sollte, dazu gleich mehr. Willkommen zum Buch der Woche, sagt Philipp Genetti. Es lesen Tobias Schuffenhauer und Angelika Fries.

0: Wie oft habe ich morgens beim Frühstück zu Gott gebetet und nach dem Amen meine geistliche Antenne eingezogen, bis ich spätabends wieder ein paar Sätze zu ihm gesprochen habe. Das Wort Amen war für mich meist das Ende der Unterhaltung mit Gott und ich lebte den ganzen Tag über mehr oder weniger, ohne bewusst an ihn zu denken. Ich bezog Gott kaum mit ein, wenn es tagsüber um praktische Entscheidungen ging. Ich wunderte mich zwar oft, warum ich so wenig mit Gott im Alltag erlebte, erkannte aber nicht, dass ich ihn eigentlich nirgends zu Wort kommen ließ und ihn im Arbeitsalltag nicht mit einbezog. Ich dachte kaum an ihn und wendete mich so gut wie nie an ihn, wenn es etwa darum ging, eine Rechnung zu bezahlen, ein Mitarbeitergespräch zu führen oder einen neuen Kopierer zu kaufen. Nun will ich mich täglich darin üben, nach dem Amen im Gebet weiter mit Gott zu reden. Das Amen nicht als Schlusspunkt, sondern als Komma zu sehen. Amen heißt ja nicht Ende, sondern bedeutet, so ist es. Versuchen Sie einmal bewusst, das Amen im Gebet mit den Worten, so ist es, zu ersetzen. Damit erinnern Sie sich daran, nach dem Komma weiter mit Gott zu reden, weiter an ihn zu denken. Ich habe festgestellt, dass dieses an Gott denken keine leichte Übung ist, sondern ich dafür oftmals meine ganze Willenskraft aufwenden muss. Doch es ist eine Anstrengung, die ich noch kein einziges Mal bereut habe, denn indem ich mit Gott rede, praktiziere ich die erhabenste Tat, die einem Menschen möglich ist. Ich kommuniziere mit dem Gott des Universums. Ich bin auf Du mit dem Schöpfer aller Dinge. Ein kleines englisches Büchlein, Practicing His Presence, war mir in dieser Beziehung schon oft eine große Ermutigung. Darin sind einige Briefe von Bruder Lawrence, Nicholas Hermann, aufgeschrieben worden. Die letzten 25 Jahre seines Lebens, er starb 1691, arbeitete er in einem Kloster in Paris, wo er vor allem als Koch in der Spitalsküche tätig war. Ich möchte hier einen Auszug aus einem seiner Briefe zitieren, frei von mir ins Deutsche übersetzt.
1: Bruder Lawrence, ich will dir frei von Herzen erzählen, wie ich vor Gott komme. Alles hängt davon ab, dass du auf jene Dinge verzichtest, welche dich nicht zu Gott führen. Du musst dich daran gewöhnen, im ständigen Gespräch mit Gott zu bleiben. Ein Gespräch, ganz einfach und simpel. Wir müssen uns der intimen Gegenwart Gottes in unserem Leben stets bewusst sein und uns in jedem Moment an ihn wenden. In Dingen, wo wir Zweifel haben, müssen wir um seinen Beistand bitten, um seinen Willen zu erkennen. Und jene Dinge, die wir klar als seinen Willen erkennen, sollen wir mit Sorgfalt erledigen. In diesem Streben nach Gott sollten wir ihm alles darlegen, bevor wir zur Aktion schreiten und ihm danken, wenn es vollbracht ist. Wir sollten uns nicht wegen unserer Sünden entmutigen lassen, sondern um Gottes Gnade bitten und uns auf die unendliche Barmherzigkeit von Jesus Christus verlassen. Gott hat keine Schwierigkeiten, uns jede falsche Tat zu vergeben. Ich darf die Gnade Gottes immer wahrnehmen und bin niemals ohne Erkenntnis seiner Gnade, es sei denn, dass meine Gedanken von der Gegenwart Gottes abgeschweift sind oder ich wieder vergessen habe, ihn bei meiner Arbeit um Hilfe zu bitten. Wenn wir darauf bedacht sind, Gott zu gefallen, wird er stets Licht in unser Zweifeln bringen. Die beste Methode, die ich gefunden habe, ist, mit den alltäglichen Dingen zu Gott zu gehen, ohne zu versuchen, Menschen zu gefallen und, soweit es mir möglich ist, es allein aus Liebe zu Gott zu tun. Es ist ein großer Fehler zu glauben, dass die Zeiten des Gebets spezieller sind als andere Zeiten. Wir sind verpflichtet, in Zeiten unserer Geschäftigkeit an Gott festzuhalten, genauso wie wir uns in Zeiten der Stille und des Gebets an ihn wenden sollten.
0: Es ist eine Sache, die Wahrheit zu kennen und eine andere, in ihr zu leben. Damit ich die Wahrheit nicht nur kenne, sondern täglich in der Wahrheit wandle, muss ich lernen, Gott in meinen alltäglichen Aktivitäten mit einzubeziehen. Darum sagt der Apostel Johannes so eindrücklich in 2. Johannes 1, Vers 4:
1: Ich habe mich sehr gefreut, dass ich von deinen Kindern einige gefunden habe, die in der Wahrheit wandeln. Beziehung im Sturm und auf stiller See.
0: Eine meiner Lieblingsgeschichten steht in Markus 4, wo die Jünger mit Jesus über den See fahren. Sie geraten in einen lebensbedrohlichen Sturm, den Jesus stillt. Warum hat Jesus geschlafen, während die Jünger mit aller Kraft versuchten, das Boot und ihr Leben zu retten? Anfangs war der See noch ruhig, kein Problem, keine Gefahr für die Jünger. Und Jesus schlief. Die Jünger hatten alles unter Kontrolle. Dann kam der Sturm auf. Auch jetzt sahen die Jünger noch keine Veranlassung, Jesus zu wecken. Als erfahrene Seemänner hatten sie immer noch alles im Griff. Jesus konnte ruhig weiterschlafen. Erst als sie erkannten, dass sie diesem Sturm trotz all ihrer Erfahrung nicht gewachsen waren, weckten sie Jesus in ihrer Todesangst. Was lernen wir daraus? Solange wir unser Leben selbst im Griff haben, schläft Jesus. Solange wir selbst mit allem fertig werden, gibt es keinen Grund für Jesus einzuschreiten. Jesus will nicht nur geweckt werden, wenn wir in Todesängsten sind und sonst nichts mehr hilft, sondern er möchte unser Herr, Heiland, Freund und Retter sein. Auf stiller See, am Beginn eines Sturmes und durch den Sturm hindurch. Sind wir nicht manchmal genauso wie die Jünger? Wir denken nicht an Gott, wir reden und hören kaum auf ihn, wenn die See ruhig ist. Wir haben unser Leben ja fest in der Hand und ehrlich gesagt, wir kommen im Alltag ganz gut ohne Gott zurecht. Oftmals rufen wir erst dann zu Gott, wenn es uns ganz dreckig geht und wundern uns, warum Gott so lange geschlafen hat. Wir konzentrieren uns nur auf unsere eigenen Möglichkeiten und auf unser eigenes Können, anstatt an Gott zu denken. Wir vergessen, dass der allmächtige Gott bei uns ist, Christus in uns lebt und immer für uns ist.
1: Wozu Gott uns gebaut hat?
0: Nicht selten fühle ich mich von Gott verlassen, leer und ausgebrannt. So wie die Jünger im Boot rufe ich schließlich zu Gott: Kümmert es dich nicht, wenn ich untergehe? Ich habe kaum mehr Kraft, um auf meinen Nächsten einzugehen, bin gereizt und deprimiert. Ich rede kaum mit meiner Frau, bin lieblos zu meinen Kindern und oberflächlich gegenüber den Gästen und Studenten. Und dann frage ich mich nach dem Grund und beginne zu grübeln. Ich schiebe das auf meinen schwachen Glauben oder darauf, dass meine Frau mich nicht versteht und die Gäste einfach wieder mal kompliziert sind. Jedoch durfte ich über die Jahre hindurch mit all den Höhen und Tiefen etwas anderes lernen. Wenn ich mich mal wieder so richtig down fühle, wenn ich nichts von der Kraft von Jesus verspüre, dann ist das Problem in der Regel nicht mein schwacher Glaube, nicht meine eigene Unfähigkeit, auch nicht die schwierigen Gäste und nicht einmal meine Frau. Der Grund ist ganz einfach. Ich habe wieder einmal vergessen, wozu Gott mich geschaffen hat. Ich habe wieder einmal die enge Gemeinschaft mit Gott vernachlässigt oder beiseite gestellt. Als Christ werde ich nirgends sonst Erfüllung finden als in der Gemeinschaft mit meinem Herrn Jesus. Denn dazu hat Gott mich gemacht. Dazu sind wir gebaut. Wenn ich mit meinem Rasenmäher versuche, meine Hecke zu schneiden, dann werde ich dabei ins Schwitzen geraten, viel Frust erleben und mich wahrscheinlich verletzen. Das Problem liegt aber nicht am Rasenmäher an sich, sondern daran, dass er nicht für das Heckenschneiden gebaut wurde. Wenn ich die Erfüllung meines Lebens in meiner Karriere, Gesundheit oder Familie suche, werde ich früher oder später enttäuscht sein. Nicht deshalb, weil bei mir etwas nicht stimmt, sondern weil ich für etwas anderes geschaffen bin. Nämlich, um in der Gemeinschaft mit Jesus zu leben. Erst da, wo ich als Christ zum Herrn Jesus laufe, wird meine Seele wieder ruhig und findet Frieden. Darum hat er in Matthäus 11, Vers 28 gesagt:
1: Kommt her zu mir, alle ihr Mühseligen und Beladenen, und ich werde euch Ruhe geben.
0: Gewiss braucht es große Mühe, sich in allen Dingen des Lebens bewusst an Gott zu wenden. Aber dafür sind dann die anderen Dinge des Lebens nicht mehr so anstrengend. Hier bewahrheitet sich das Wort von Jesus aus Matthäus 6, Vers 33.
1: Trachtet zuerst nach dem Reich Gottes und nach seiner Gerechtigkeit.
0: Und das ist gewiss oftmals nicht ganz leicht.
1: So wird euch das alles zufallen.
0: Dafür wird alles andere viel leichter. Nachdem wir nun gesehen haben, dass wir zur Gemeinschaft mit Gott geschaffen sind, möchte ich auf eine notwendige Voraussetzung für diese Gemeinschaft eingehen.
1: Die Voraussetzung für Gemeinschaft ist Leben.
0: Die Grundvoraussetzung für Kommunikation und Gemeinschaft ist, dass die beteiligten Personen leben. Ein toter Mensch kann keine Beziehung eingehen, man kann nicht mit ihm reden, nichts unternehmen und so weiter. Seit vielen Jahren bin ich Mitglied im österreichischen Berg- und Höhlenrettungsteam. Immer wieder kommt es vor, dass Menschen sich bei uns im Gebirge verirren oder abstürzen. Im Oktober 2002 wurde ein Einheimischer von seiner Familie als vermisst gemeldet. Viele Bergrettungsmänner und zwei Hubschrauber begaben sich auf die Suche und knapp einen Tag nach der Meldung fand ich ihn in einer steilen Rinne. Er ist wahrscheinlich noch während des Sturzes zu Tode gekommen. Immer wenn ich einen toten Menschen sehe, wird mir neu bewusst, dass keine Kommunikation und keine Gemeinschaft mehr möglich sind. So wie ein Götze, ein toter Gott nicht in der Lage ist, mit Menschen zu sprechen, so ist ein toter Mensch nicht in der Lage, mit dem lebendigen Gott zu kommunizieren.
1: Verschiedene Arten von Leben.
0: Nun unterscheiden wir verschiedene Stufen oder Dimensionen des Lebens. Grob gesprochen unterscheiden wir zwischen dem pflanzlichen, dem tierischen und dem menschlichen Leben.
1: Pflanzenleben.
0: Eine Blume etwa besitzt Leben, wenn auch nur auf einer primitiven Stufe. Sie öffnet ihre Blüten bei Sonnenschein und schließt sie während der Nacht. Es besteht ein großer Unterschied zwischen einer lebenden und einer toten Blume. Meine Frau liebt zwar getrocknete Rosen, aber ehrlich gesagt erinnern die mich mehr an den Friedhof als an Leben. Obwohl ich lebende Blumen bei Weitem bevorzuge, musste ich feststellen, dass die lebende Blume, wenn ich ihr einen Ball zuwerfe, diesen nicht zurückwirft. In Bezug auf Ballspielen ist die Blume, obwohl sie eigentlich lebendig ist, tot.
1: Tierleben?
0: Wenn ich denselben Ball unserer Hündin Celine zuwerfe, dann bringt sie ihn mir voller Freude zurück. Sie ist empfänglich für diese Stufe von Leben. Wiederum besteht ein großer Unterschied zwischen einem lebendigen und einem toten Hund. Aber selbst Celine, die sehr lebendig und intelligent ist, lässt sich nicht beeindrucken von der Poesie eines Gedichts, von der Barmherzigkeit Gottes und der Größe des Universums. Für diese Stufe von Leben ist Celine, so lebendig sie auch sein mag, nicht empfänglich und damit tot.
1: Menschenleben?
0: Der Mensch war einmal lebendig und ganz empfänglich für Gott. Die ersten Menschen lebten in einer vertrauten Beziehung zu ihm. Sie besprachen Dinge miteinander, erfreuten sich an Kaffeekränzchen und gingen miteinander spazieren. Als der Mensch allerdings begann, Gott zu misstrauen und sich im Ungehorsam von ihm abwandte, starb etwas in ihm. Und zwar der Geist Gottes. Von diesem Moment an war der Mensch für eine Beziehung mit Gott tot, so wie die Blume für das Ballspiel tot ist, so wie unser Hund Celine für das Verständnis eines Gedichtes tot ist. In 1. Mose 2, Vers 17 prophezeite Gott den Menschen:
1: An dem Tag, da du davon, von dieser Frucht isst, musst du sterben.
0: Körperlich lebte der Mensch weiter. Allerdings war er tot für eine innige, lebendige Beziehung zu einem persönlichen Gott.
1: Das zusätzliche oder das neue Leben.
0: Damit der Mensch wieder empfänglich für den Geist Gottes werden konnte, musste Gott im Menschen eine zusätzliche, geistliche Dimension des Lebens schaffen. Der Mensch musste von Neuem geboren werden. Als der gelehrte, religiöse Führer Nikodemus Jesus spätabends aufsuchte, sagte Jesus Folgendes zu ihm:
1: Wahrlich, wahrlich, ich sage dir, es sei denn, dass jemand von Neuem geboren werde, so kann er das Reich Gottes nicht sehen. Nikodemus spricht zu ihm: Wie kann ein Mensch geboren werden, wenn er alt ist? Kann er denn wieder in seiner Mutter Leib gehen und geboren werden? Jesus antwortete: Wahrlich, wahrlich, ich sage dir, es sei denn, dass jemand geboren werde aus Wasser und Geist, so kann er nicht in das Reich Gottes kommen. Was vom Fleisch geboren ist, das ist Fleisch, und was vom Geist geboren ist, das ist Geist. Wundere dich nicht, dass ich dir gesagt habe, ihr müsst von Neuem geboren werden. Johannes 3, 3 bis 7.
0: Der biologische, natürliche Mensch ist durch seine natürliche Geburt aus Wasser geboren. Damit ist er lebendig und empfänglich für das natürliche, biologische Leben. Was aber seine geistliche Beziehung zu Gott anbelangt, bleibt er tot und lebt in einer Welt ohne Hoffnung und ohne Gott. Übrigens, tote Menschen können sehr religiös sein. Sie können alle religiösen Übungen und Rituale mitmachen, was aber nicht bedeutet, dass sie das geistliche Leben von Gott her gesehen und verstanden haben. Unsere Hündin Celine starrt manchmal eine Minute lang andächtig in den Himmel, was aber nicht bedeutet, dass sie die Galaxien versteht. Was Gott uns Menschen in seinem Sohn Jesus Christus anbietet, um die Gemeinschaft zwischen ihm und uns wiederherzustellen, ist eine Geburt von oben. Eine neue, geistliche Geburt, die es dem Menschen wieder neu ermöglicht, mit Gott Ball zu spielen. Der gefallene Mensch erhält ein völlig neues, zusätzliches Leben, und damit ist der Anfang für eine neue Dimension des Lebens gemacht. Wenn ein Mensch dieses neue Leben von Gott empfängt, ist es so, als ob die Blume plötzlich den Ball zurückwürfe, wie wenn ich mit Celine plötzlich über die Größe des Universums reden und staunen könne. Das würde mich vom Hocker werfen, denn ich hätte eine völlig andere Hündin neben mir, eine Hündin mit einem neuen zusätzlichen Leben. Das ist die neue Dimension, von welcher der Herr Jesus spricht, wenn er in Johannes 3, Vers 6 sagt:
1: Was aus dem Fleisch geboren ist, ist Fleisch, und was aus dem Geist geboren ist, ist Geist.
0: Das ist, was Paulus meint, wenn er in 2. Korinther 5, Vers 17 schreibt.
1: Wenn jemand in Christus ist, so ist er eine neue Schöpfung.
0: Dieses neue, zusätzliche Leben wird durch den Geist Gottes und sein Wort bewirkt. Der Apostel Petrus schreibt,
1: ihr seid wiedergeboren durch das lebendige und bleibende Wort Gottes. 1. Petrus 1, 23.
0: Und Jakobus schreibt, dass der Gläubige durch das Wort der Wahrheit geboren ist. So wie durch das Wort Gottes in Genesis 1 Licht entstand, als Gott sprach, es werde Licht, so entsteht Leben und Licht in einem Menschen, wenn ihn das Wort Gottes trifft. Damit ist das neue Leben in einem Menschen ein weiterer Schöpfungsakt Gottes. Diese neue Schöpfung ist das Einzige, worauf es ankommt, was unsere Beziehung mit Gott angeht, denn nur durch diesen Akt der Neuschöpfung können wir wieder eine lebendige Beziehung mit dem heiligen Gott eingehen. Darum lesen wir in Galater 6, Vers 15:
1: In Christus Jesus gilt eine neue Kreatur.
0: Der Grund, warum Gott Mensch wurde, für unsere Sünden ans Kreuz ging und am dritten Tag auferstanden ist von den Toten, ist nicht nur, um uns einmal in den Himmel zu bringen, sondern auch, damit Gott seine Gedanken in unsere legen kann und somit das Leben von Jesus und sein Charakter bereits hier auf Erden in unserem Leben sichtbar wird. Wenn uns bewusst wird, dass Jesus Christus gekommen ist, um sein Leben wieder in uns einzupflanzen, dass wir wieder Ball spielen können mit Gott, dann wird ein Prozess in Gang gesetzt. Dieser Lernprozess beginnt meist mit dem einfachen, sogar zaghaften Kommunizieren mit Gott. Mit der Zeit entwickelt sich aus dieser Kommunikation eine vertraute Gemeinschaft mit Gott und mündet schließlich im Einssein mit Gott. Im folgenden Kapitel wollen wir uns anschauen, wie dieses neue Leben, Christus in uns, praktisch funktionieren kann.

0: Kommunikation, Gemeinschaft, Einheit. Erstens Kommunikation.
1: Unter Kommunikation mit Gott ist schlicht und einfach das Denken an Gott, sowie das Reden und das Hören auf ihn zu verstehen. Dazu sagt man üblicherweise beten. Jesus Christus selbst hat uns das vorgelebt, indem er sich regelmäßig in die Gemeinschaft mit seinem Vater zurückzog. Wenn er sagt,
0: denn ich habe nicht aus mir selbst geredet, sondern der Vater, der mich gesandt hat, der hat mir ein Gebot gegeben, was ich tun und reden soll. Johannes 12, 49.
1: Dann bedeutet das, dass Jesus sehr viel Zeit damit verbrachte, an seinen Vater zu denken und auf ihn zu hören. Es war diese tägliche Abhängigkeit von seinem Vater, was das Leben von Jesus ausgezeichnet hat. Was zeichnet unser Leben als Christ aus? Ist es diese innige Gemeinschaft mit Jesus Christus oder haben wir Gemeinschaft mit Religion ersetzt? Ich habe mich mit Gebet immer schwer getan und ich kann bis heute nicht behaupten, dass es mir leicht fällt. Denn obwohl es für mich das Normalste sein sollte, mit meinem Gott zu reden, ist es oft das Letzte, was ich im Alltag praktiziere. Ich sitze im Auto oder im Büro und mache mir Sorgen um die Finanzen der nächsten Monate. Ich grüble über das krebskranke Nachbarskind nach und wie man ihm helfen könnte und gerate ins Schwitzen darüber, wie ich den Streit mit meiner Frau ausbaden werde. Aber ich bete nicht darüber.

0: Jetzt aber, in Christus Jesus, seid ihr, die ihr einst fern wart, durch das Blut des Christus nahe geworden. Epheser 2, 13.
1: Wenn ein Mensch anfänglich zu Gott betet, findet die Kommunikation vielleicht noch über eine gewisse Distanz statt. Er redet zwar zu Gott, jedoch so, wie wenn ich mit meinem Schwager in Neuseeland telefoniere. Gott ist weit weg, irgendwo im Himmel. Für viele Christen ist Gott immer noch irgendwo außerhalb ihrer selbst, wenn sie beten. Dadurch laufen sie Gefahr, das Gebet zu einem Ritual zu machen, mit dem sie versuchen, bis zu Gott durchzudringen. Manchmal frage ich etwas provokativ, wie weit sie denn mit ihrem Gebet durchdringen wollen, damit es bei Gott ankommt. Durch die erste Betondecke ihres Hauses? Oder auch durch die zweite? Durch die Ozonschicht, unser Sonnensystem oder die Milchstraße? Ich erinnere mich an ein Mädchen, das mir sagte, wenn ich bete, dann geht mein Gebet nur bis an die Decke. Ich weiß genau, was sie damit meint und kann ihr sehr gut nachfühlen. Ich konnte sie aber ermutigen, indem ich ihr versicherte, dass Gott unterhalb der Decke wohnt und sie mit ihrem Gebet nicht erst bis ins Weltall durchdringen muss. Gott ist uns in Christus nahe gekommen. Er hat versprochen, in uns zu wohnen und bei uns zu bleiben bis ans Ende der Welt. Darum darf ich das Gebet nicht zu einem Ritual verkommen lassen, bei dem ich versuche, zu ihm vorzustoßen. Ich sollte mich darin üben, mit allem zu meinem Herrn zu gehen, der hier bei mir ist, damit ich die anstehenden Probleme gemeinsam mit ihm in Angriff nehmen kann. So wie die Kompassnadel immer wieder automatisch in Richtung Norden zeigt, können wir unsere Gedanken trainieren, uns an dieses neue Leben in uns zu wenden. Von Natur aus haben wir ein falsches Denken. Darum sagt Paulus im Römerbrief Kapitel 12, Vers 2:
0: Ändert euer Denken.
1: Und in Bezug auf Gebet müssen wir lernen zu verstehen, dass Jesus Christus nicht irgendwo da oben ist, sondern bei mir, mit mir und sogar in mir. Erst dann entsteht aus der Kommunikation eine von Vertrauen geprägte Gemeinschaft, auch Freundschaft genannt.
0: Zweitens, Gemeinschaft oder Freundschaft.
1: Mit jemandem Gemeinschaft zu pflegen, ist in der Regel mehr als nur über etwas zu reden. Da teilt man sich persönliche Gedanken und Gefühle mit. Man lernt, wie der andere denkt. Es ist eine andere Form, eine tiefere Ebene der Kommunikation. Wenn ich zum Beispiel an meinem freien Tag oder im Urlaub einmal den ganzen Tag zu Hause bin, so rede ich mit meiner Frau und meinen Kindern viel über alle möglichen anstehenden Dinge. Einmal ruft man dem anderen etwas zu, dann habe ich eine Frage, mal wechselt man beim Vorbeigehen ein paar Worte miteinander. Die Themenbereiche spannen sich vom Rasenmäher über unsere Hasen bis hin zum Schraubenzieher, der mir gerade runtergefallen ist. Wenn Hannelore aber ruft, komm, lass uns einen Kaffee trinken, oder gar, Schatz, wie wär's, wenn wir heute Abend essen gehen? So ist das der Aufruf zur Gemeinschaft, dann weiß ich, dass jetzt richtig geredet wird. Dass wir uns in die Augen schauen, wenn wir miteinander reden und wir uns bewusst Zeit nehmen, auf den anderen einzugehen. In diesen Zeiten bespricht man oft wesentlichere Dinge und hier entstehen Freundschaften. Es ist schön, mein eigenes Leben dem anderen mitzuteilen und am Leben des anderen Anteil zu haben. Ich werde später im Kapitel 8 noch einmal näher darauf eingehen. Dort geht es darum, ohne Unterlass mit Gott zu reden.
0: Die Psalmen als Tür zur Gemeinschaft mit Gott.
1: Ich beginne die Psalmen mehr und mehr zu schätzen, denn sie informieren uns nicht in erster Linie über Gott und machen auch keine Vorschläge für eine bessere Moral, sondern in den Psalmen lernen wir ein persönliches Gespräch mit Gott zu führen. Wenn Sie sich schwer tun, persönlich mit Gott zu reden, dann lesen Sie immer wieder die Psalmen. Gott spricht zu uns und wir antworten. Dabei sind die Antworten nicht immer schön formuliert, sondern oft voll Zorn, Misstrauen, sogar Fluchens. Aber sie sind real und wenden sich mitten im Alltagsleben an Gott.
0: Vom Er zum Du.
1: Ich habe vor kurzem wieder einmal den Psalm 23 gelesen und habe ihn sogar neu auswendig gelernt. Da schreibt David:
0: Der Herr ist mein Hirte, mir wird nichts mangeln. Er weidet mich auf einer grünen Aue und führet mich zum frischen Wasser. Er erquicket meine Seele. Er führet mich auf rechter Straße um seines Namens willen. Und ob ich schon wanderte im finsteren Tal, fürchte ich kein Unglück, denn du bist bei mir. Dein Stecken und Stab trösten mich. Du bereitest vor mir einen Tisch im Angesicht meiner Feinde. Du salbest mein Haupt mit Öl und schenkest mir voll ein. Gutes und Barmherzigkeit werden mir vor

0: folgen mein Leben lang, und ich werde bleiben im Hause des Herrn immerdar.
1: David beginnt den Psalm, indem er über Gott in der dritten Person spricht. Er beginnt mit einem Selbstgespräch, indem er sich selbst an die Versprechen Gottes erinnert und sagt:
0: Der Herr, er weidet mich, er erquicket mich, er führet mich.
1: Aber dann, als er in Bedrängnis gerät und im finstern Tal wandert, redet Gott nicht mehr zu sich selbst und über Gott, sondern wendet sich direkt an Gott, indem er sagt: Du bist bei mir. Dieser Satz ist übrigens genau die Mitte des Psalms. Das ist es, was wir im Leben als Christen lernen müssen. Wir müssen vom Er zum Du kommen, vom Selbstgespräch zum Gebet. Wir müssen uns ständig daran erinnern, dass wir nicht alleine sind, sondern als Christen mindestens zu zweit durchs Leben gehen. Interessanterweise weiß ich das alles, und Sie wissen es vielleicht auch, aber wir haben es wieder vergessen. Eine Konsequenz der Sünde ist, dass wir ständig vergessen, im Alltag mit Gott zu rechnen. Darum ist es unser Vorrecht und unsere Pflicht, uns gegenseitig daran zu erinnern, uns mit der Wahrheit zu ermutigen.
0: Gott hat gern beim Essen Gemeinschaft mit uns.
1: Beim Lesen der Bibel ist mir aufgefallen, dass Gott mit den Menschen gern Gemeinschaft beim Essen hat. Als Mose und Aaron mit den 70 Ältesten der Israeliten auf den Berg Sinai gingen, um Gott zu schauen, lesen wir in 2. Mose 24, Vers 11:
0: Sie schauten Gott und aßen und tranken.
1: Als der Herr Abraham beim Mamre aufsuchte und ihm versicherte, dass er im hohen Alter noch einen Sohn haben wird, ließ Gott sich gerne überreden, eine gute Mahlzeit einzunehmen. Der auferstandene Herr Jesus war selbst fast immer hungrig, wenn er seinen Jüngern erschien. Als er am Ostersonntag plötzlich mitten unter seinen Jüngern auftauchte und sie es nicht fassen konnten, dass er lebt, fragte er sie:
0: Habt ihr hier etwas zu essen? Lukas 24, 41.
1: Und in Johannes 21 bereitete Jesus ein Lagerfeuer vor, um mit seinen Jüngern zu frühstücken. Essen bedeutet in der Bibel viel mehr als nur den Hunger stillen. Eine gemeinsame Mahlzeit führte immer zu einer tiefen, engen Gemeinschaft. Meine Frau und ich laden in der Regel jene Menschen zu einem Abendessen ein, mit denen wir in Freundschaft verbunden sind. Gott hat uns zur Gemeinschaft geschaffen und er wünscht sich nichts mehr, als mit Ihnen und mir ein gemeinsames Mahl zu halten, mit uns zusammen zu sein. Darum sagt Jesus in seinem Brief an die Gemeinde in Laodicea:
0: Siehe, ich stehe an der Tür und klopfe an. Wenn jemand meine Stimme hört und die Tür auftut, zu dem werde ich eingehen und das Abendbrot mit ihm essen und er mit mir. Offenbarung 3, 20. Kaffeezeit mit Jesus.
1: Im Januar 2002 war ich in Toronto, Kanada, auf einer Konferenz. Der Rückflug verzögerte sich durch die extrem frostigen Temperaturen in Kanada bis minus 40 Grad Celsius. Und so sah ich bei der Landung in Wien meine kleine Anschlussmaschine in Richtung Salzburg abfliegen, wo ich mein Auto abgestellt hatte. Der nächste Flug war erst 7 Stunden später. Was sollte ich mit dieser verlorenen Zeit anfangen? Früher haben mich solche Verspätungen genervt, weil man in dieser Zeit eigentlich wenig Produktives tun kann. Ich kann weder vernünftig arbeiten, noch kann ich einen Kaffee mit Hannelore genießen oder mit meinen Kindern spielen. Aber diesmal war es anders. Ich habe mich daran erinnert, dass Gott gerne mit seinen Kindern isst und trinkt. Und so kam es, dass mich diese 7 Stunden Wartezeit kein bisschen genervt haben und ich sogar eine riesengroße Freude darüber verspüren konnte, dass ich jetzt endlich 7 volle Stunden mit meinem Herrn Jesus spazieren gehen, Kaffee trinken und eine ungestörte Zeit mit ihm haben konnte, ohne etwas anderes tun zu müssen. In diesen Kaffeezeiten sage ich Gott all meine Herzensanliegen, lese in seinem Wort und denke an ihn. Eine liebe Bekannte von mir, Anne Rebsch, erzählte mir, dass ihre Mutter in England beim Tea Break, der Kaffeepause, immer eine zusätzliche Tasse auf den Tisch stellte. Eine für Jesus Christus. Wann immer ich mit meinem Herrn einen Kaffee trinken möchte, bestelle ich zwar nur eine Tasse, aber ich empfinde es als eine nette Geste und eine Erinnerung daran, dass Christus bei uns ist und sich eine innige Gemeinschaft mit uns wünscht. Wenn wir uns darin üben, bekommen wir einen Vorgeschmack vom Himmel, nämlich von der ewigen Einheit mit Christus, wozu wir bestimmt sind.
0: Ein ermutigender Brief.
1: Ich erhielt einen Brief von einer Teilnehmerin in unserem Upward Bound Programm 2003. Ich möchte hier ein paar Sätze von dem wiedergeben, was sie während dieser Zeit bei uns erlebt hat.
0: Wahrscheinlich hatte ich wegen meiner Herkunft aus einer autoritären Familie und Kirche immer ein falsches Bild von Gott. Gott war für mich immer streng, hart und unnahbar. Durch das Bibellesen weiß ich zwar schon lange, dass dies ein falsches Gottesbild ist, jedoch konnte ich es nie in die Realität meines Lebens übersetzen, egal wie sehr ich es auch versuchte. Ich hatte ein intellektuelles Konzept von Gottes Freundlichkeit und Liebe, jedoch erfuhr ich es nicht experimentell in meinem Leben. Es ist ungefähr so, wie wenn man über den Dachstein, der höchste Berg in unserer Gegend, liest oder den Dachstein tatsächlich erklimmt. Das eine ist eine super Idee, das andere ist Realität. Während meiner Zeit am Tauernhof befolgte ich deinen Rat und unternahm Spaziergänge mit Jesus. Ich bekam nicht, was ich erwartet hatte, aber was ich empfing, übertraf alles, was ich mir erträumt hatte. Auf einem dieser Spaziergänge öffnete der Heilige Geist mir mein Herz und ich erkannte Jesus. Es war nicht ein Bescheidwissen über ihn, nein, ich erkannte ihn. Er offenbarte mir seine Demut und Freundlichkeit, die offenbart ist in seiner Schöpfung. Wie ein Meistermaler seinen Charakter und seine Eigenschaften in einem Gemälde für alle sichtbar macht, so offenbarte Gott mir sein Herz im Wissen, dass ich ihn ablehnen und auslachen kann. Jedoch alles, was ich tun konnte, war, ihn umarmen. Jesus ist kein arroganter Gott, der möchte, dass ich am Boden kriechend vor ihm liege, sondern ein demütiger Gott, der mich ermutigt, in seine Arme zu kommen. Er ist nahbar. Zum ersten Mal in meinem Leben hatte ich keine Angst mehr vor ihm und meine Seele wurde ruhig. Mein Herz fand eine solche Freude in der Person von Jesus, dass ich mir wünschte, ich hätte für immer dort bleiben können.
1: Gott kann und will auch heute noch zu uns reden, uns trösten und ermutigen. Er sprach nicht nur zu dieser Teilnehmerin im Sommer 2003, sondern möchte auch zu Ihnen ganz persönlich sprechen. Allerdings müssen wir uns, um seine Stimme zu hören, für ihn Zeit nehmen, für die Kaffeezeit mit Jesus.

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0: 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Das weltberühmte Gebet mit Matthias Wolf. Heute mit einem Vortrag unter dem Titel Vater unser im Himmel. Beten gehört zu den ältesten Ausdrucksformen der Menschheit. Selbst Menschen, die sich keiner Religion zugehörig fühlen, kennen manchmal jene Momente, in denen sie ein Stoßgebet zum Himmel schicken. Besonders in Not- und Krisensituationen sagt man oft, da hilft nur noch beten. Doch was bedeutet beten eigentlich? An wen wenden wir uns, wenn wir beten? Und welches Bild haben wir von dem Gott, an dem wir unsere Gedanken und Worte richten? Einer der berühmtesten Texte der Weltliteratur und das bekannteste Gebet der Christenheit beginnt mit der Anrede Vater unser im Himmel. Sonntag für Sonntag wird dieses Gebet in den Kirchen gesprochen. Matthias Wolf beschäftigt sich nun damit, was hinter dieser vertrauten Eingangsformel des Vaterunsers steckt und was wir dadurch über das Beten erfahren können. Philipp Giannetti wünscht Ihnen ein gesegnetes Zuhören und gute Impulse.
1: Das Vaterunser, das Gebet, das die Welt umspannt. Jesus hat es uns gelehrt und Christen auf der ganzen Welt beten es. Und sie beten es und sie beten zu dem Vater, zu ihrem Vater im Himmel. Die Jünger kamen mal zu Jesus, so berichtet es Lukas, und sagten, lehre uns beten. Und das waren immerhin Menschen aus der jüdischen Kultur, da konnte man beten. Von klein auf lernte man beten. Es gab Psalmen, es gab Gebete aus der Bibel, die waren bekannt. Aber da war irgendetwas in dem Gebet Jesu. Irgendetwas anderes, Neues, Besonderes, was die Leute spüren ließ, das müssen wir lernen, das kennen wir so noch gar nicht. Sie hatten Jesus beten sehen und komischerweise, man hätte ja auch sagen können, naja, wenn ihr ihn sprechen hört, sprecht nach. Wenn ihr ihn knien seht, kniet euch daneben. Aber da war offenbar etwas, was man nicht einfach nur nachmachen und imitieren konnte. Und deshalb sagten sie, Jesus, lehre uns beten. Wir wollen auch so beten, wie du betest. Und sie spürten, dass es bei diesem Gebet mehr, um mehr geht als nur um Worte, dass es um Gemeinschaft, Beziehung, dass es um ein Ereignis geht, das dann stattfindet, wenn Jesus mit Gott redet. Wie sollen wir es machen? Und Jesus sagt, wenn ihr betet, so sprecht, Doppelpunkt, Vater unser im Himmel. Die Anrede ist offenbar wichtig. Es ist anscheinend nicht egal, wie man ein Gebet anleitet oder überhaupt zu wem man betet oder wie man zu Gott spricht. Diese Anrede drückt aus, ich weiß, zu wem ich bete. Da ist jemand, ich werde gehört. Beten ist nicht nur meditieren, stille werden, in sich hineinhören, versenken, nachdenken. Beten ist nicht nur Selbstvergewisserung, Selbstberuhigung, indem man seine Stimme reden hört, so wie vielleicht ein Kind vor sich hin spricht, laut, wenn es die dunkle Kellertreppe runtergehen muss, sondern beten ist reden mit einem Gegenüber. Reden mit unserem Vater im Himmel. Dass wir das allein sagen dürfen, Vater, das war unüblich. Im Ersten Testament kommt gelegentlich die Bezeichnung Gottes als Vater vor, 11-mal, aber es ist eigentlich immer nur Gott als der Vater Israels gemeint oder als der Vater des Messias, des kommenden Retters. Und niemals der Vater so der einzelnen Gläubigen. Aber Jesus bringt hier etwas Neues hinein, eine neue Vertrautheit in die Gottesbeziehung, in dem jetzt jeder sagen darf, unser Vater, Gott, ist auch mein Vater. Und warum gerade das? Bei all den anderen Anreden, die es gibt viele verschiedene Gottesbezeichnungen, die dann durch die ganze Bibel hindurch vorkommen. Aber Jesus legt Wert auf Vater. Warum? Weil wir vielleicht nichts so nötig brauchen wie einen Vater? Weil in keiner anderen Anrede so viel Liebe und Fürsorge deutlich wird wie im Vater? Weil sich die Sehnsucht der Menschen nach Sicherheit, nach Geborgenheit, nach Vertrauen in diesem Wort ausdrückt? Eigentlich wünschen wir uns einen Vater. Wir wünschen uns nicht unbedingt einen Herrn, aber einen Vater. Als mein Schwiegervater gestorben ist, das war ein Schlag für uns als Familie, gerade auch für unsere kleinen Töchter damals. Und ich erinnere mich an ein Gespräch mit unserer Flavia, die damals 4 war. Ja, Opa ist tot und wieso passiert das und wo ist er jetzt? Und naja, man redet eben dann darüber. Und dann kam ihre Frage, über die sie anscheinend bislang noch nie nachgedacht hatte. Papa, wirst du auch mal sterben? Und ich muss natürlich zugeben, ja, und versuchte es ein bisschen runterzuspielen. Ja, noch nicht und so. Und dann sagte sie, Papa, du stirbst erst, wenn ich dich nicht mehr brauche. Kinder brauchen ihren Vater und sie wissen das auch. Du brauchst auch einen Vater, weißt du es? Und diese tiefe Sehnsucht in unseren Herzen, auf die spielt Jesus an. Und ich frage mich manchmal, leben wir so in einer vaterlosen Welt, in einer verwaisten Welt, einer Welt, die vergessen hat, dass sie einen Schöpfer hat, einen Erhalter und auch einen Vollender? Ist die Geschichte der Menschen nicht oft eine Geschichte ohne Vater, voller Verletzung, voller Schmerzen? Kann es sein, dass wir ganz viel tun, um uns und anderen etwas zu beweisen, weil wir diese bedingungslose Liebe eines Vaters nicht kennengelernt haben? Dass wir meinen, ganz viel leisten zu müssen, man spricht ja von einer Leistungsgesellschaft, irgendwo Bestätigung suchen, weil diese bedingungslose Annahme oft nicht erlebt wird. Gott will dir ein Vater sein. Aber leider hat dieses Wort nicht bei allen einen guten Klang. Manche finden es schlimm, befremdlich, von Gott, dem Vater, zu reden. Da spielen negative Vatererinnerungen eine Rolle. Vielleicht ein Bild, das man von Kirche hat. Einseitige Verkündigung, Gebote, kulturelle Traditionen. Du musst, du sollst, du darfst nicht. Oder eben Erfahrungen in der Herkunftsfamilie mit einem Vater. Oder eben Nichterfahrungen, weil der Vater nicht da war. Fast alle Menschen in unserer Gesellschaft haben negative Erfahrungen mit Autoritäten gemacht. Und man sagt auch, dass das Gottesbild eines Kindes eigentlich mit dem Eintritt in die Grundschule fertig ist. Es ist geformt durch die Erfahrungen und die familiären Hintergründe, die es bis dahin gemacht hat. Und in diese Situation hinein spricht Jesus und er redet von seinem Vater. Und er sagt, ich teile meinen Vater mit euch, egal welche Vatererfahrung ihr habt. Von meinem Vater kann ich nur das Beste sagen. Ich kann ihn euch nur wärmstens empfehlen. Ich bin gekommen, um euch meinen Vater vorzustellen. Denn dieser Vater, er weiß, was ihr braucht. Euer Vater weiß, was ihr bedürft, bevor ihr ihn bittet. Und er weiß nicht nur, was wir brauchen, ehe wir ihn bitten, manchmal sogar im Gegensatz zu dem, was wir bitten. Und das finde ich sehr beruhigend. Gott ist nicht darauf angewiesen, dass wir das Richtige beten, die richtigen Wünsche äußern, die richtigen Formulierungen wählen, die richtige Diagnose unserer Lage liefern. Nicht die Technik des Gebetes entscheidet, sondern die Beziehung, die wir haben. Gott weiß es, ehe wir bitten, ja sogar im Gegensatz zu dem, was wir bitten. Wir halten das für nötig, jenes für unverzichtbar, brauchen unbedingt dies und das. Aber Gott, er weiß, was du wirklich brauchst. Ist das nicht auch so mit unseren Kindern? Ja, die wissen immer, was sie wollen. Sie wollen dies und sie wollen Süßigkeiten und Spielsachen und Filme gucken. Aber wir wissen, sie brauchen auch was anderes. Und dein Vater weiß, was du brauchst. Aber fragst du dann, warum soll ich denn dann beten? Dann kann er doch einfach dafür sorgen, dass das passiert, dass ich es bekomme. Ja, er weiß es, aber er möchte eben auch diese Beziehung mit dir haben. Und zur Beziehung gehört das Gespräch, gehört der Austausch, gehört der Dialog. Nicht der Inhalt unserer Gebete, unsere Worte, unsere Formulierungen sind das Entscheidende, sondern dass du überhaupt betest, dass du überhaupt deine Beziehung mit Gott pflegst. Ich sage manchmal gerne zu Heidi, erzähl mal was. Und ich mag das einfach, wenn sie dann so anfängt zu erzählen und ihre Stimme plätschert dann so munter vor sich hin und ich kann dann langsam entschlummern abends und wenn ich morgens aufwache, spricht sie immer noch. Das ist irgendwie schön. Und das gehört zu einer Beziehung. Da kommt es jetzt gar nicht darauf an, oh, erzähl mir mal dies und erzähl mir jenes und irgendwas, was ich noch nicht weiß. Es ist Ausdruck einer Vertrautheit, einer Gemeinschaft. Ich mag es, ihre Stimme zu hören. Und so geht es nicht um bestimmte Gebetsmethoden. Ich bin manchmal skeptisch, wenn Leute so sagen, ja, so musst du genau beten und diese Formulierung und du musst dich auf Bibelstellen stützen, die du auswendig kannst. Du musst immer mit Lobpreis anfangen. Du musst zuerst deine Sünden bekennen. Nee, du musst zuerst danken. Ja, ja, müssen wir. Alles wichtig. Und doch kommt es Gott nicht darauf an, dass wir ein bestimmtes, durchdachtes oder wohlformuliertes Programm abspulen. Sondern wir drücken unsere Gemeinschaft, unsere Beziehung aus. Wenn unsere Kinder zu uns kommen, dann müssen die ja auch nicht erst sagen, Papa, du bist ein guter Papa und oh, wie du letzte Woche gekocht hast und dass du mit uns in Urlaub gefahren bist im was weiß ich. Sondern sie reden einfach los und wir hören ihnen zu. Es sind unsere Kinder. Sie dürfen kommen mit ihren Anliegen. Und das alles zeigt mir, dieses erste Wort, Vater, ist eigentlich das wichtigste Wort im ganzen Gebet. Weil sich darin die Beziehung ausdrückt. Alles, was danach an Bitten kommt und an konkreten Bedürfnissen und Anliegen, das ist doch alles eingeschlossen in unsere Gemeinschaft zu dem Vater, der weiß, was wir brauchen, der unser Herz kennt. Und ich frage dich, drückt sich in deinem Gebet diese Gewissheit aus, dieses Vertrauen, diese Beziehung, diese Gemeinschaft? Kannst du zu Gott so als deinem Vater kommen? Ja, dann ist eigentlich das Entscheidende in deinem Gebet schon gesagt. Wenn du den Vater kennst, dann weißt du, zu wem du betest. Dann weißt du, zu wem du gehörst. Vater, in diesem Gebet verbindest du dich mit Gott, deinem Vater. So, und jetzt geht's weiter. Vater unser. Also wenn die Frage oder das Wort Vater beantwortet, so die Frage, zu wem bete ich? Und jetzt geht's darum, mit wem bete ich? Vater unser. Jesus rechnet damit, dass wir gemeinsam beten, dass wir nicht alleine beten, dass dieses Gebet uns zusammenbringt. Gebet als ein Gemeinschaftserlebnis. Es ist nicht nur mein Vater, es ist unser gemeinsamer Vater. Es bin nicht nur ich, der zu Gott betet. Es sind viele andere, hier, jetzt, woanders, die sich an diesen Vater richten. Und der hört uns alle. Und wir sind ihm alle wichtig. Und er will uns zusammenbringen. Er will die Menschen, die ihr Vertrauen auf ihn setzen, die ihn als Vater kennen. Er will sie als seine Kinder zusammenbringen. Klar, du sollst natürlich nicht nur beten, wenn du mit anderen Leuten zusammen bist. Du sollst auch alleine beten. Die Bibel kennt auch das persönliche Gebet, wo du mal Ruhe hast, wo du dich auf niemanden einstellen musst, wo du dich konzentrieren kannst und durch nichts abgelenkt wirst. Und das zeigt uns Jesus auch. Aber auch wenn du für dich betest, du betest nie einsam, weil du Teil der Familie Gottes bist, in der wir gemeinsam zu unserem himmlischen Vater rufen. Gebet verbindet. Und du weißt, da sind andere, die sind auch in meiner Lage. Da sind andere, denen geht es ähnlich. Manche beschweren sich, habe ich schon gehört, über so Wir-Formulierungen im Gebet. Ja, Herr, segne uns und wir bitten dich und so. Und das ist ihnen zu wenig persönlich. Aber Jesus lehrt uns genau das und macht uns klar, es geht eben nicht nur um dich und was du hast und was ich will und ich und mein Gott, sondern es geht um uns. Gebet verbindet uns. Es bringt uns als Gläubige zusammen und es bringt uns auch zusammen mit Jesus. Denn Jesus war jemand, der betete. Man könnte ja denken, wieso, der war doch Gottes Sohn und die hatten sich doch alles abgesprochen da oben, so Zeit genug und jetzt läuft das irgendwie so. Nein, Jesus betete und er nahm sich Zeit, Stunden, manchmal früh am Morgen, manchmal später am Abend bis in die Nacht. Jesus war es wichtig. Wir sehen im Leben von Jesus, wie bedeutsam ihm das Gebet war und dass er es nötig hatte. Und er kannte auch Müdigkeit und er kannte auch Frust und er kannte auch Gebetskämpfe und Anfechtungen. Aber wenn Jesus betet, dann zeigt mir das, hey, dann sollte ich auch beten. Und deshalb bete ich auch mit Jesus. Die Bibel spricht ja auch von Jesus als unserem Fürsprecher. Wir haben einen Fürsprecher vor dem Vater. Wenn du manchmal nicht weißt, was soll ich sagen, wie geht's mir, wie ist es? Da ist einer, der dich kennt, auch in deinen Gebetskämpfen. Und wenn du sagst, Vater unser, dann betest du mit Jesus. Und er wird Teil deines Gebetes zu deinem Vater. Das meint übrigens auch die Formulierung im Namen Jesu. Wir enden ja manchmal unsere Gebete mit dem Satz, im Namen Jesu. Und das ist nicht nur so eine fromme Floskel, die man einfach irgendwo aufgeschnappt hat, sondern sie soll deutlich machen, wir beten in Übereinstimmung mit Jesus. Wir beten wie Jesus. Wir beten Anliegen, die Jesus auch wichtig waren. Wir kennen ihn als unseren Fürsprecher. Und so beten wir zu dem himmlischen Vater, den wir gar nicht kennen würden, wenn dieser Jesus ihn uns nicht vorgestellt hätte. Und so verbindest du dich in diesem Gebet auch mit anderen Christen, wenn du sagst, Vater unser. Und dann geht es schließlich weiter, Vater unser im Himmel. Und das klingt jetzt nach Distanz, nach weit weg, nach irgendwo, aber man weiß nicht genau wo, nach unnahbar. Wo ist der Himmel? Was ist der Himmel? Es ist mehr eine andere Dimension als eine bestimmte Örtlichkeit, die man im Weltall lokalisieren könnte. Die Welt Gottes, eine für uns unsichtbare Welt, eine andere Dimension, aber auch eine andere Macht. Die Bibel spricht bildhaft, manchmal blumig, so in menschlichen Worten vom Himmel. Der Himmel ist der Thron Gottes. Und doch kann er, der Himmel, ihn, Gott, nicht fassen. Und wenn wir beten, Vater unser im Himmel, dann erinnert das uns auch daran, zu wem beten wir? Mit wem haben wir es zu tun? Er spricht von der Größe, von der Allmacht, von der Majestät Gottes. Der Schöpfer, der Allmächtige, der gute Gott, wir dürfen ihn ansprechen. Und dieser Himmel, er ist uns nahe gekommen in Jesus Christus. Ja, da ist ein gewisser Abstand, aber keine Distanz, weil Gott diese Distanz eben überbrückt hat durch Jesus. Wir hätten es nicht gekonnt. Wir können keine Brücke zum Himmel bauen. Aber Jesus, er hat den Weg zu uns gebahnt. Er hat sich auf den Weg gemacht. Wir können die Brücke nicht bauen, aber wir können über sie gehen, weil Jesus sie uns gebaut hat. Und dieser Vater im Himmel, er hat ja zuerst zu uns gesprochen. Er hat zuerst in unser Leben hineingewirkt. Wir haben uns das nicht ausgedacht. Wir kamen nicht auf den Gedanken. Wir waren nicht so schlau, irgendwie Wege zum Allmächtigen zu finden. Sondern Gott hat sich zu uns auf den Weg gemacht. Er hat sich uns offenbart. Manche Leute machen uns den Vorwurf, ja, ihr strickt euch ja Gott zusammen, wie ihr ihn gerne hättet. Der Philosoph Feuerbach hat eine starke Religionskritik geübt und hat gesagt, die Menschen stricken Gott nach ihrem Bilde, wie sie ihn hätten. Ich weiß gar nicht, ob das die Sache trifft. Ich vermute mal, wenn ich mir einen Gott ausdenken würde, was der so machen müsste und so, dann würde manches nochmal anders laufen. Gott ist es, der sich zu uns auf den Weg gemacht hat. Gott hat die Distanz überbrückt, damit wir ihn kennenlernen können, durch alle Not und alle Dunkelheit hindurch. Ja, Gott ist im Himmel, aber er ist uns doch nahe gekommen. Er ist doch an unserer Seite. In Jesus kommt Gott uns nah und er teilt unser Leben, teilt unser Leiden sogar. Welche Schmerzen hast du, die Jesus nicht auch hatte? Welches Leiden quält dich, das Jesus nicht auch gelitten hat? Welcher Tod steht dir bevor, den Jesus nicht auch kennt, weil er gestorben ist? Und dieser Jesus sagt, wer mich sieht, der sieht den Vater. Weil er Mensch wurde und zu uns kam, deshalb können wir Gott, den Vater, kennenlernen. Und dieser Vater, unser im Himmel, er sorgt dafür, dass der Himmel uns nahe kommt in Jesus. Wir wollen ja alle in den Himmel kommen. Aber erstmal kommt der Himmel zu uns. Das Reich Gottes ist zu euch gekommen, sagt Jesus, als er bei den Menschen auftritt und ihnen dient. Und wenn der Himmel der Ort der Gegenwart Gottes ist, dann bringt das Gebet diese Gegenwart des himmlischen Vaters hinein in unser Leben. Und wenn der Himmel ein Ort der Liebe ist, dann bringt Gebet die Liebe Gottes in unser Herzen und in unsere Welt hinein. Und wenn der Himmel ein Ort der Herrlichkeit und Schönheit ist, dann will das Gebet etwas von der Herrlichkeit und Schönheit Gottes in dieser Welt sichtbar machen. Deshalb sollst du beten. Deshalb ist es wichtig, dass wir Beter sind, damit über diese Beziehung etwas von Gottes Liebe, von Gottes Schönheit, von Gottes Herrlichkeit in unsere Welt hineinfließen kann. Vater unser im Himmel, im Gebet kommt dir der Himmel nahe.

dieser Erde. Um diese Beziehung geht es, um die Beziehung zu unserem Vater im Himmel. Sind Sie Herr Wolf? Fragt die Stewardess. Ja. Wenn Sie wollen, können Sie mal mit ins Cockpit kommen. Oh, na klar. Da kommt man ja eigentlich nie rein. Das ist abgesperrt, hermetisch abgeriegelt. Da gibt's kein Reinkommen. Also aus Angst vor Terroristen und Leuten, die Dummheiten machen, das gibt's eigentlich nicht. Es sei denn, man kennt den Flugkapitän. Dann kann man auch mal ins Cockpit. Dann kann man auch mal sehen, was andere nicht sehen. Man muss nur den Piloten kennen, der alles steuert. Und ich frag dich, kennst du den Piloten deines Lebens? Kennst du den, der dein Leben steuert? Und wenn du ihn kennst, wenn du Vater zu ihm sagen kannst, dann kann ich dir nur gratulieren. Und wenn du ihn nicht kennst, dann ist es Zeit, sich auf den Weg zu machen. Ich will zu meinem Vater zurückkehren, lässt Jesus mal in einer Geschichte einen jungen Mann sagen, der seinen Vater eine Zeit lang hat links liegen lassen. Er bemerkte das Scheitern seines Lebens ohne seinen Vater. Aber dann sagt er, ich will zurück zu meinem Vater. Vielleicht ist das eine Entscheidung, die du neu treffen musst. Vielleicht brauchst du Vergebung, um zu deinem Vater zurückzukommen. Vielleicht merkst du, ich muss mein Denken ändern. Vielleicht müssen Erinnerungen in dir geheilt werden. Schlechte Erfahrungen, die du mit Autoritäten, mit Vätern hattest. Vielleicht sind es Fehler von anderen Menschen, an denen du gelitten hast, die du irgendwie aufarbeiten musst. Vielleicht sind es Menschen, die es dir schwer machen, Gott, deinen Vater, zu erleben. Aber was das auch immer war, du kannst das beiseite lassen. Du kannst sagen, ich will meinen Vater kennenlernen. Ich will zu meinem Vater zurück. Und was immer deine Geschichte ist, und was immer deine Situation ist, und was immer auch gelaufen ist, eines kann ich dir versichern, dein Vater im Himmel wartet auf dich.

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Damit sage ich Danke fürs Zuhören und bleiben Sie dran. Vom Mikrofon verabschiedet sich Philipp Genetti.

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1: Sind Sie schon mal so richtig von einem Unwetter überrascht worden? Ich habe das inzwischen schon einige Male erlebt, wie das ist, wenn man mitten im Wald oder auf freiem Feld von so einem Hagelschauer oder Wolkenbruch mit Sturmböen und allem, was dazugehört, eingeholt wird. Da gibt es nur eins: Schutz suchen, und zwar so schnell wie möglich. Wenn's blitzt und donnert, wenn's kracht und stürmt, dann ab. Ja, aber wohin? Denn einfach nur schnell unter den nächsten Baum oder Busch könnte fatal sein. Es ist eben nicht nur wichtig, schnell irgendeinen Ort zu finden, sondern dieser Ort muss auch wirklich Schutz bieten. Was nützt es mir, mich schnell unter die nächstbeste Birke zu stellen, wenn Regen, Hagel und Wind voll auf mich durchschlagen? Es muss schon ein geeigneter Unterstand sein, der wirklich Schutz bietet. Vergleichbar mit der Situation, wie sie der Psalmdichter in Psalm 57 beschreibt. Seine Lebensstürme sind durch Menschen gemacht. Der Wind der Feindseligkeit bläst ihm bitter ins Gesicht. Wo soll er Schutz suchen? Er flieht dorthin, wo er sich geborgen weiß, zu Gott. Poetisch ausgedrückt, unter den Flügeln Gottes findet er seinen Platz zum Ausruhen. Was ich immer wieder mit den Naturgewalten erlebe, das habe ich auch in meinem sonstigen Leben erfahren. Auf den richtigen Unterstand kommt es an, und den habe ich bei Gott gefunden. Von ihm weiß ich, dass er seine Sonne wieder über mir scheinen lässt, oder, wie es der Psalmdichter ausdrückt, dass Gott seine Güte und Treue sendet. So kann ich den Unwettern meines Lebens trotzen.

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Herzstück des Himmels habe ich mal in einem Obdachlosenheim gespielt, um die Weihnachtszeit herum. Und das sind die Männer, so ein Männerwohnheim, aufgestanden und haben mitgetanzt. Und dieser Gedanke, dass dieses Stück des Himmels für uns alle ist und dass es nicht nur für die ist, die alles haben, die glauben, alles kontrollieren zu können, sondern ein Stück des Himmels ist für uns alle da. Und der Himmel ist weit über uns gespannt, über uns alle, über die Reichen wie die Armen, über die Gesunden wie die Kranken. Und dieses Stück des Himmels, es ist eine Herausforderung, es jedem zu wünschen. Auch dem, mit dem man überhaupt nicht zurechtkommt. Auch den Mächtigen, auch denen, die glauben, dass Macht alles ist, was im Leben zählt. Und dieses Bild von den Männern, die getanzt haben und die sich gefreut haben, das bleibt mir in Erinnerung. Ein Stück des Himmels ist für dich gemacht, ein Stück des Himmels ist für mich gemacht. Egal, wer wir sind vor Gott alle gleich.

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1: Es passierte letztens nach einem anstrengenden Arbeitstag. Ich kam in einen kleinen Streit mit meinem Sohn über seine Medienzeit. Er wollte partout länger spielen. Ich habe Nein gesagt, es kam zu gegenseitigen Vorwürfen, die auch mich verletzt haben. Dann habe ich meinem Sohn die ganze Wahrheit gesagt, wie mein Tag war, welche Zeit ausgemacht ist und wie es mir mit seinen Vorwürfen ging. Es musste mal raus, was wahr ist. Es ist ein kleines Beispiel für das Thema Wahrheit oder auch für wahrhaftig sein. Und man kann sich fragen, ob das immer sein muss. Die Wahrheit kann auch verletzen. Daher halte ich es manchmal mit einem Gedanken, der Voltaire zugeschrieben wird. Wenn ich etwas sage, soll es wahr sein. Ich muss aber nicht alles sagen, was wahr ist. Ein weiterer Gedanke spricht für mich dafür, die Wahrheit zu sagen. Ich finde ihn in Psalm 119. Der Psalmist bittet Gott: Nimm ja nicht von meinem Munde das Wort der Wahrheit. Um dann weiter zu begründen, denn ich hoffe auf deine Urteile. Dem Psalmbeter geht es darum, dass er von Gottes guten Geboten spricht, aber auch darum, dass er damit die Wahrheit ausspricht. Gott ist es nicht egal, was ich sage. Er wird sogar einmal sein Urteil darüber sprechen, wo ich mich nicht an die Wahrheit halte. Denn die Lüge zerstört Vertrauen und damit Beziehungen. Auf Dauer halte ich also die Wahrheit für die beste Wahl, auch wenn sie manchmal wohl dosiert sein will. Meine Ansage hat meinem Sohn übrigens nicht geschadet. Ich habe sogar den Eindruck, dass dieser authentische Moment unsere Beziehung gestärkt hat.

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1: Esau wollte seinen Hunger stillen und tauschte dafür sein Erstgeburtsrecht gegen einen Teller Suppe. Eine einzige tragische Entscheidung, durch die er seine gesamte Zukunft opferte. Was ist dieser Teller Suppe in ihrem Leben, der sie ihre gesamte Zukunft kosten kann? Alles, wofür sie gearbeitet haben, worauf sie gehofft und was sie sich erträumt haben. Wollen sie das wirklich für eine unbedachte Entscheidung, für das Verlangen eines kurzen Augenblicks opfern? Mit diesen Fragen lädt Dr. Charles F. Stanley seine Zuhörer in der folgenden Sendung dazu ein, über das Thema Entscheidungen genauer nachzudenken. Der Beitrag der Sendereihe Dranbleiben, Weiterkommen ist eine Koproduktion des ERF und InTouch Ministries. Vorgetragen werden Charles F. Stanleys Gedanken von Pfarrer Martin Wahl. Philipp Giannetti wünscht ein gesegnetes Zuhören.
2: Viele Menschen leben heute so, als würde es das alte, unveränderliche Gesetz von Saat und Ernte nicht geben. Sie tun das, was sie jetzt gerade tun wollen und machen sich gar keine Gedanken über mögliche Konsequenzen, darüber, was morgen sein wird. Dabei ist es völlig gleichgültig, was wir über dieses Gesetz von Saat und Ernte denken. Wir können uns darüber ärgern, wir können daran zweifeln, wir können versuchen, es wegzuerklären. Es bleibt dabei, wir werden das ernten, was wir gesät haben. Meistens werden wir mehr ernten, wir werden später ernten und häufig wird es auch wesentlich schmerzhafter sein, als wir das erwarten. Wenn Sie möchten, dann schlagen Sie doch mit mir das erste Buch Mose auf, und zwar im 25. Kapitel. Letzte Woche hatten wir damit angefangen, uns einige Gedanken über die Begebenheit zu machen, die dort berichtet wird. Auf den ersten Blick erscheint uns das vielleicht ziemlich belanglos und wir lesen leicht darüber hinweg. Dabei enthält diese Geschichte einige sehr zeitlose Wahrheiten für uns alle. Es geht dort um die Beziehung von zwei Brüdern und um eine Entscheidung, die den Rest ihres Lebens beeinflusste. Der eine bereute diese Entscheidung später zutiefst und wurde wütend und bitter, bis hin zu Mordgedanken, die er hegte. Denn seine Entscheidung war falsch gewesen und er opferte damit seine Zukunft für einen kurzen Moment des Glücks, für einen augenblicklichen Genuss. Ich lese noch einmal aus dem ersten Buch Mose, Kapitel 25, die Verse 19 bis 34. Dies ist das Geschlecht Isaaks, des Sohnes Abrahams. Abraham zeugte Isaak. Isaak aber war 40 Jahre alt, als er Rebekka zur Frau nahm, die Tochter Betuels des Aramäers aus Mesopotamien, die Schwester des Aramäers Laban. Isaak aber bat den Herrn für seine Frau, denn sie war unfruchtbar. Und der Herr ließ sich erbitten, und Rebekka, seine Frau, ward schwanger. Und die Kinder stießen sich miteinander in ihrem Leib. Da sprach sie: Wenn mir es so gehen soll, warum bin ich schwanger geworden? Und sie ging hin, den Herrn zu befragen. Und das ist, was der Herr ihr antwortete: Zwei Völker sind in deinem Leib, und zweierlei Volk wird sich scheiden aus deinem Leibe. Und ein Volk wird dem anderen überlegen sein, und der Ältere wird dem Jüngeren dienen. Als nun die Zeit kam, dass sie gebären sollte, siehe, da waren Zwillinge in ihrem Leib. Der erste, der herauskam, war rötlich, ganz rau wie ein Fell, und sie nannte ihn Esau. Danach kam heraus sein Bruder, der hielt mit seiner Hand die Ferse des Esau, und sie nannten ihn Jakob. 60 Jahre alt war Isaak, als sie geboren wurde. Isaak und Rebekka waren also 20 Jahre verheiratet, bevor sie ihre beiden Söhne zur Welt brachte. Und als nun die Knaben groß wurden, wurde Esau ein Jäger und streifte auf dem Felde umher. Jakob aber ein gesitteter Mann und blieb bei den Zelten. Also zwei sehr unterschiedliche Söhne. Und es gab auch prompt ein dickes Problem in der Familie. Denn Isaak hatte Esau lieb und aß gern von seinem Wildbret. Rebekka aber hatte Jakob lieb. Und das Problem spitzte sich zu. Und Jakob kochte ein Gericht. Da kam Esau vom Feld und war müde und sprach zu Jakob: Lass mich essen das rote Gericht, denn ich bin müde. Daher heißt er Edom. Aber Jakob sprach: Verkaufe mir heute deine Erstgeburt. Esau antwortete: Siehe, ich muss doch sterben. Was soll mir da die Erstgeburt? Jakob sprach: So schwöre mir zuvor. Und er schwor ihm und verkaufte so Jakob seine Erstgeburt. Da gab ihm Jakob Brot und das Linsengericht. Und er aß und trank und stand auf und ging davon. So verachtete Esau seine Erstgeburt. Was Esau hier tat, das war ungeheuerlich. Er verkaufte sein Erstgeburtsrecht. Dieses Erstgeburtsrecht gehörte nur dem Ersten, dem ältesten Sohn einer Familie. Es gab ihm eine ganz besondere Stellung in der Familie und es besaß gerade zur Zeit des Alten Testaments einen sehr, sehr hohen Wert. Das Erstgeburtsrecht war verbunden mit einigen besonderen Privilegien und Möglichkeiten. Es war verbunden mit einem Ehrenplatz bei den Mahlzeiten und auch mit einem besonderen väterlichen Segen. Der Erstgeborene war außerdem das Haupt der Familie, wenn der Vater starb. Das Erstgeburtsrecht verlieh ihm die Autorität über die anderen Familienmitglieder. Ihm oblag dann auch die Leitung der Familie. Es war außerdem verbunden mit einem besonderen Anteil am Erbe. Dem Erstgeborenen stand mindestens der doppelte Anteil zu am Reichtum und Besitz des Vaters. Einige Verse vorher wird berichtet, dass Abraham seinem Sohn Isaak sogar alles gab, was er hatte, denn Isaak war der Erstgeborene. Alles das waren also große Privilegien und Vorrechte. Vor Esau lag eine wunderbare Zukunft, großer Reichtum, ihm standen alle Türen offen. Und was tat er? Als er nach einem langen Tag auf der Jagd müde und hungrig und wohl auch ziemlich frustriert nach Hause kam, denn er hatte nichts gefangen, da tauschte er das Wertvollste, was er hatte, das Wertvollste, was er jemals besaß und vermutlich auch besitzen würde, da tauschte er das ein gegen einen Teller Suppe, eine Schüssel gekochte Linsen und ein Stück Brot. Sollte man so etwas für möglich halten? Esau verachtete das Kostbarste, was er hatte. Er verkaufte es, tauschte es ein in einem schwachen Moment, als er hungrig war. Er ließ sich fortreißen von seinem körperlichen Verlangen. Er vergaß in dem Moment alles, was er über das Recht des Erstgeborenen wusste. Er machte sich keine Gedanken über die Folgen. Er war hungrig, sein Magen knurrte und deshalb verkaufte er seine Vorrechte, seine Möglichkeiten, seine Autorität als ältester Sohn, sein Erbe, den besonderen Segen seines Vaters. Er verkaufte das alles für einen Teller Suppe. Unfassbar. Dabei hätte Esau genauso gut sagen können, ich habe Hunger, ich sterbe fast vor Hunger, ich mache mir einen schönen Topf mit Suppe. Er hätte wahrscheinlich einer der Mägde einfach befehlen können, für ihn ein Essen zu machen. Das war nämlich nicht die einzige Suppe im Haus. Aber er wollte sie sofort haben. Er konnte nicht warten. Sein Hunger sollte auf der Stelle gestillt werden. Wie oft ist das heute noch genauso? Wie viele junge Mädchen haben ihre Zukunft schon in einer Nacht zerstört oder sie zumindest gründlich verbogen? Wie viele Menschen haben mit einem Glas Bier oder einem Schnaps angefangen und zerstören jetzt ihre Familien, sich selbst und ihre Gesundheit? Wie viele haben mit einem Joint angefangen und stecken jetzt in einem Teufelskreis, aus dem sie nicht mehr heraus können? Befriedigung sofort, Glück sofort, Erfüllung sofort. Frag nicht danach, was Gott möchte. Warte nicht darauf, bis Gott dir echtes Glück und wahre Erfüllung und Zufriedenheit schenkt. Nimm es dir jetzt, hol es dir selbst sofort. Ich frage Sie, gibt es irgendeinen Wunsch, irgendeine Sehnsucht, irgendein Verlangen, das Gott in unser Herz hineingelegt hat, das er nicht erfüllen kann? Nein. Gibt es irgendein Bedürfnis oder eine Not in Ihrem Leben, die er nicht ausfüllen möchte? Nein. Aber er tut es auf seine Weise und zu seiner Zeit. Und er weiß, was er tut, denn er hat einen wunderbaren Plan für unser Leben. Aber statt auf ihn zu warten, opfern wir unsere Zukunft, weil wir es jetzt haben müssen, weil unser Verlangen sofort gestillt werden muss. Ich will es jetzt haben. Ich muss es sofort haben. Das ist das große Spiel in unserer Gesellschaft heute. Warum warten? Warum warten, wenn ich es jetzt sofort haben kann? Das ist die Art und Weise, wie diese Welt funktioniert. Und wissen Sie warum? Weil das die große Verführung Satans ist. Denn das ist im Grunde so teuflisch, wie es nur sein kann. Die Menschen mit etwas zu locken, womit sie nicht umgehen können. Ihr augenblickliches Verlangen, ihr momentanes Bedürfnis anzusprechen. Ich will es jetzt. Das hat das Leben von mehr Menschen ruiniert, als wir das jemals für möglich halten würden. Und das ist genau das, was auch Esau seine Zukunft gekostet hat. Er wollte es und er wollte es sofort. Wir hatten letzte Woche angefangen, uns einige Prinzipien anzuschauen, die wir in der Geschichte von Jakob und Esau entdecken können. Prinzipien, die wir kennen sollten, damit wir nicht irgendwann in einem schwachen Moment unsere ganze Zukunft opfern für einen kurzen, flüchtigen Augenblick des Glücks. Denn davor ist niemand wirklich geschützt, egal ob sie 16 sind oder 86. Der erste Gedanke war, wir opfern unsere Zukunft, und mit Zukunft meine ich hier unsere Träume oder Hoffnungen, unseren Erfolg, unsere Privilegien, unsere Möglichkeiten, unsere Liebe oder unsere Freundschaften, was auch immer. Das alles kann unsere Zukunft sein. Wir opfern diese Zukunft, wenn wir die wahren Werte in unserem Leben missachten. Wenn wir das nicht beachten, was wirklich wichtig ist. Esau missachtete sein Erstgeburtsrecht und verkaufte es für einen Teller gewöhnlicher Suppe. Ein zweiter Gedanke war dann auch, wir opfern unsere Zukunft für den momentanen Genuss, wenn wir uns von unserer Lust, von unseren natürlichen Trieben bestimmen lassen und nicht vom Heiligen Geist. Dieses natürliche Verlangen, diese Triebe sind deshalb nicht verkehrt, überhaupt nicht, aber sie müssen sozusagen von einer höheren Instanz kontrolliert werden, sonst richten sie nur Zerstörung in unserem Leben an und hinterlassen, wie so ein Wirbelsturm, eine Schneise der Verwüstung. Gott hat uns deshalb seinen Heiligen Geist gegeben, damit wir in der Lage sind, unser natürliches, von Gott gegebenes Verlangen zu kontrollieren und es in die richtigen Bahnen zu lenken. Und der Apostel Paulus spricht im Galaterbrief davon, dass der Heilige Geist als eine Frucht in unserem Leben auch die Selbstbeherrschung oder die Selbstüberwindung hervorbringen möchte. Heute möchte ich noch drei weitere wichtige Prinzipien mit Ihnen beleuchten, die wir in dieser Geschichte finden. Ein dritter Gedanke. Wir opfern unsere Zukunft für den augenblicklichen Genuss, wenn wir hauptsächlich auf das Zeitliche schauen und nicht auf das Ewige oder das Geistliche. Sehen Sie, unsere Beziehung zu Gott ist der allerwichtigste Aspekt in unserem Leben. Es gibt nichts, absolut nichts, was damit irgendwie zu vergleichen wäre. Kein materieller Wohlstand, keine andere Beziehung, keine Erfahrung. Nirgendwo und zu keiner Zeit ist vergleichbar mit der engen und persönlichen Beziehung zu Jesus Christus und mit seinem Willen, seinen Absichten, seinem Plan, seinen Zielen, seinem Besten für mein Leben. Es gibt nichts, was damit vergleichbar wäre. Und trotzdem ist uns so oft das am wichtigsten, was wir anfassen können, fühlen können, sehen können, was unsere Gefühle berührt, was uns jetzt glücklich und zufrieden macht, was wir sofort ergreifen können. Das Ewige, das Geistliche, ist dann irgendwie doch ziemlich weit weg. Es ist oft so vage, so unbestimmt. Aber das Zeitliche ist dagegen oft konkret und fassbar. Das Versprechen Gottes für mich zu sorgen, naja, ganz schön, aber ein voller Kühlschrank oder ein dickes Bankkonto oder ein regelmäßiges Einkommen ist mir im Zweifelsfall dann doch lieber. Das ist mir näher. Davon habe ich jetzt etwas. Aber sind Gottes Versprechen nicht genauso sicher, in Anführungszeichen? Denn Gott hält, was er verspricht. Er hat noch nie sein Wort gebrochen. Esau sagte, ich sterbe vor Hunger, was nützt mir da mein Erstgeburtsrecht? Er dachte nicht nach. Was nützt mir mein Erstgeburtsrecht? Auch wenn er den ganzen Tag noch nichts gegessen hatte, davon wäre er mit Sicherheit nicht gestorben. Und trotzdem verkaufte er das Wertvollste, was er hatte, für einen Teller Suppe. Das Geistliche, das Ewige, scheint oft so vage. Das Zeitliche ist uns näher, es ist häufig konkreter und fassbarer. Und ich frage Sie, womit liebäugeln Sie vielleicht gerade? Mit welchem Verlangen spielen Sie, das Ihnen Ihre Zukunft kosten könnte? Bitte überlegen Sie, ist es das wirklich wert? Ist es etwas Bleibendes? Oder ist es zeitlich und vergänglich? Ist es ein Gefühl, das ich gerne haben würde? Etwas, das ich besitzen möchte? Wie lange werde ich es besitzen? Für die Ewigkeit? Bin ich bereit, den Segen Gottes und meine Zukunft mit ihm für etwas einzutauschen, was keinen bleibenden Wert hat? Dr. Stanley sagt an dieser Stelle, ich habe noch keinen Menschen kennengelernt, der schon früh in seinem Leben den Ruf Gottes gehört, aber ihn abgelehnt hat und der trotzdem glücklich war, zufrieden und wirklich erfolgreich. Manche haben viel Geld verdient und ein Vermögen gemacht oder sind berühmt geworden, aber wissen Sie was? Sie sind nicht glücklich. Denn sie können nicht wirklich glücklich sein außerhalb von Gottes Willen für ihr Leben. Und wenn Sie sich Gottes Berufung für Ihr Leben anschauen, was immer das auch sein mag, wozu auch immer Gott Sie beruft, und wenn Sie sich dann all die anderen Dinge anschauen, die materiellen, vergänglichen, sinnlichen Dinge, die zwischen Ihnen und dem Willen Gottes stehen, und wenn Sie dann die falsche Entscheidung treffen, dann opfern Sie unter Umständen die herrliche Zukunft, die Gott für Sie bereithält, für etwas, das zeitlich befristet ist, das vergeht. Und sie werden niemals wirklich glücklich sein, niemals zufrieden, niemals erfüllt, sondern sie werden diese Entscheidung immer bereuen. Zeigen Sie mir einen Menschen, der dem Ruf Gottes nicht gefolgt ist, der seine Berufung abgelehnt hat und der trotzdem glücklich ist. Ich habe noch nie einen solchen Menschen getroffen, sagt Dr. Stanley. Und ich bin überzeugt davon, es gibt ihn auch nicht. Es spielt keine Rolle, was Sie in den Augen der Welt vielleicht alles erreicht haben. Tief im Inneren, wenn das Leben dann einmal zu Ende geht, würden Sie alles für den Willen Gottes eintauschen. Esau fühlte nur so einen momentanen Hunger und er dachte, ich brauche etwas zu essen. Er war total auf das Zeitliche und Vergängliche fixiert und er verkaufte dafür das Wertvollste, was er besaß. Und viele Menschen tun das heute noch genauso. Sie verkaufen ihre Reinheit für eine Nacht. Sie verkaufen ihr gutes Gewissen für einen kleinen wirtschaftlichen Vorteil. Sie verkaufen ihre Gesundheit oder gar ihre Familie für einen Drink, für einen Joint oder was auch immer. Sie geben das Wertvollste weg, das sie haben, für ein Gefühl, für einen flüchtigen Augenblick, für etwas, das nicht bleibt. Noch ein vierter Gedanke, ein viertes wichtiges Prinzip. Wir laufen Gefahr, unsere Zukunft zu opfern, wenn wir in Zeiten von körperlicher oder psychischer Erschöpfung Entscheidungen treffen, die wir nicht rückgängig machen können. Diese Geschichte hier von Esau zeigt uns sehr deutlich, dass wir sehr achtsam sein müssen, wenn wir Entscheidungen treffen. Wir müssen vor allem darauf achten, wann wir sie treffen. Und wir müssen darauf achten, in welchem Zustand wir sie treffen. Denn es gibt Zeiten in unserem Leben, und jeder von uns hat solche Zeiten schon erlebt, da sollten wir einfach besser keine Entscheidungen treffen. Zumindest keine großen und wichtigen Entscheidungen. Wir sollten beispielsweise nie solche Entscheidungen treffen, wenn wir wütend sind. In 99% der Fälle werden wir eine falsche Entscheidung treffen, wenn wir wütend sind. Aber auch, wenn wir extrem einsam sind oder hungrig oder müde oder erschöpft oder frustriert. Das sind einfach schlechte Zeiten, um Entscheidungen zu treffen. Esau war müde und erschöpft von einem langen Tag auf der Jagd. Er war außerdem hungrig und er war vermutlich auch frustriert, denn er hatte nichts gefangen. Eine ganz schlechte Zeit also, um eine Entscheidung darüber zu treffen, was ich mit meinem Erstgeburtsrecht machen soll. Und was geschah? Er verwirkte alles, er verlor alles, weil er in diesem Zustand eine Entscheidung traf, die er nicht rückgängig machen konnte. Wenn ich mein Erstgeburtsrecht weggegeben hatte oder es mir verwirkt hatte, dann konnte ich es mir nicht wiederholen. Wenn ich meine Reinheit aufgrund von Sünde verloren habe, dann kann ich sie mir nicht wiederholen. Kann Gott mir vergeben? Auf jeden Fall. Wenn ich meine Gesundheit vertrunken oder verraucht habe, kann ich sie wiederbekommen? Häufig kann ich das nicht. Manchmal schon, aber viel öfter kann ich das nicht. Und so könnten wir durch die verschiedensten Bereiche unseres Lebens gehen. Es gibt Entscheidungen, die können wir nicht mehr rückgängig machen. Die sind unwiderruflich. Wir können daran nichts mehr ändern. Manchmal ist das möglich, aber allzu oft ist es nicht mehr möglich. Deshalb ist diese Frage so enorm wichtig. Was ist mein Teller mit Suppe, der vor mir steht und verführerisch duftet? Ist der tatsächlich meine ganze Zukunft wert? Wenn wir darüber nachdenken, dann müssen wir einsehen, es kann gar nicht sein. Denn nichts, was vergänglich und zeitlich ist, kann den großen Hunger in meinem Leben stillen. Meine Sehnsucht nach Liebe, nach Leben, nach Erfüllung, nach Sinn, nach Zufriedenheit, nach wahrem Glück. Meinen Wunsch nach Annahme, nach Geborgenheit, nach Sicherheit. Nichts ist dazu in der Lage. Und deshalb ist auch nichts Zeitliches und Vergängliches es wert, dass ich meine ganze ewige Zukunft dafür opfere. Und wenn ich es doch versuche, dann werde ich nur enttäuscht und frustriert und wütend zurückbleiben. Es funktioniert nicht. Absolut nicht. Auch Esau hatte das so erlebt. Er traf diese weitreichende Entscheidung, die er nie mehr rückgängig machen konnte. Eine total emotionale Entscheidung. In einem Augenblick, in dem er erschöpft, frustriert und hungrig war. Und erst später erkannte er auf einmal, was für einen furchtbaren Fehler er gemacht hatte. Aber da war es zu spät. Esau hatte offenbar überhaupt keinen Respekt für geistliche Dinge. Überhaupt keinen. Sein Erstgeburtsrecht war eine geistliche Gabe, ein Geschenk. Das war nicht nur so eine Sache zwischen Vater und Sohn, sondern das war von Gott selbst so festgesetzt. Und Esau trat es mit Füßen, verkaufte es für ein Linsengericht. Was für eine Tragödie. Aber genauso opfern Männer und Frauen auch heute noch ihre Zukunft, wenn sie die geistlichen und ewigen Aspekte ihres Lebens missachten. Bitte denken Sie doch einen Augenblick darüber nach. Wenn sie Jesus Christus als Retter und Herrn in ihr Leben aufgenommen haben, dann sind sie ein neuer Mensch, ein geistliches Wesen. Der Geist Gottes wohnt in ihnen. Sie sind eine neue Kreatur, eine neue Schöpfung. Und alles, was sie tun, hat eine geistliche Dimension, hat einen direkten Bezug zur Ewigkeit. Ob sie einkaufen, wie sie mit ihrem Geld umgehen, das sagt etwas über ihr geistliches Leben. Wie und wofür sie ihre Zeit einsetzen, wofür sie ihr Leben investieren. Die Menschen, mit denen sie in Beziehung stehen, die Freundschaften, die sie pflegen, die Art und Weise, wie sie ihre Familie behandeln, all diese Dinge haben direkt damit zu tun, wer sie sind. Als Kinder Gottes sind wir auf das Allerengste mit Jesus Christus verbunden. Deshalb ist unser ganzes Leben ein geistliches Leben, hat einen direkten Bezug zur Ewigkeit. Auch wenn wir manchmal Entscheidungen treffen, die nicht im Sinne Gottes sind, dann sind wir trotzdem noch geistliche Leute. Wir können immer wieder sündigen und trotzdem sind wir geistliche Menschen, weil Gottes Geist in uns wohnt. Wir leben vielleicht nicht so. Wir geben dem Heiligen Geist vielleicht keinen Raum in unserem Leben. Das mag wohl sein. Aber damit bringen wir uns selbst um das Beste, das Gott für unser Leben eigentlich möchte. Und auch dann opfern wir etwas von unserer Zukunft, von Gottes wunderbaren Plänen und Absichten für jeden von uns. Dann ist da noch ein fünfter und für diese Ansprache letzter Gedanke, den ich in diesem Abschnitt hier sehe. Esau verstand nicht, welche furchtbaren und weitreichenden Folgen seine Entscheidung haben würde. Es war eine Entscheidung, in der Gott eine wichtige Rolle spielte, aber Esau verstand das nicht. Und ich frage mich, wie oft treffen wir Entscheidungen und denken dabei, naja, das ist doch jetzt keine geistliche Entscheidung. Aber das ist ein Irrtum. Wenn Sie ein Kind Gottes sind, dann ist jede Entscheidung im Grunde eine geistliche Entscheidung. Das fünfte Prinzip ist deshalb, und ich habe das im Verlauf dieser Ansprache schon bewusst mehrfach wiederholt, aber ich will das nochmal in einem eigenen Punkt zusammenfassen. Das fünfte Prinzip ist, wir opfern unsere Zukunft für den augenblicklichen Genuss, wenn wir es versäumen, die möglichen Konsequenzen unserer Handlungen zu überdenken. Also die Folgen, die unsere Handlungen haben könnten. Da ist der hungrige Esau, da ist die Schüssel mit Suppe und dort ist das Erstgeburtsrecht. Reichtum, Segen, Autorität und alles das. Statt sich jetzt zu fragen, wenn ich mein Erstgeburtsrecht für einen Teller Suppe verkaufe, was wird mich das kosten? Handelt Esau ohne zu überlegen. Und es kostet ihn alles. Er verliert alles. Er opfert seine Zukunft. Und genauso handelt Satan auch heute noch. Er versucht, unsere Aufmerksamkeit auf eine einzige Sache zu lenken. In einem schwachen Augenblick versucht er uns damit. Das ist doch genau das, was du jetzt brauchst. Das wünschst du dir doch schon lange. Nimm es. Er versucht, uns damit einzufangen und uns so darauf zu fixieren, dass wir nicht mehr über die Zukunft nachdenken, über die Folgen, die das für uns haben könnte. Esau schaute nicht nach vorne. Er fragte nicht, was werden die Folgen sein, wenn ich jetzt mein Erstgeburtsrecht gegen einen Teller Suppe eintausche. Das wurde ihm erst viel später wirklich klar. Sein Vater segnete nicht ihn, sondern seinen Bruder Jakob. Und Esau war auf einmal völlig außen vor. Er wurde wütend und bitter und sann auf Rache. Er überlegte sogar, wie er seinen Bruder umbringen könnte. Und das alles fing an mit einem Teller Suppe. Deshalb noch einmal die Frage, was ist für Sie dieser Teller Suppe? Was schauen Sie sich gerade an? Womit spielen Sie? Wovon sind Sie fasziniert und fühlen sich angezogen? Es sieht so gut aus, es fühlt sich so gut an, es riecht so gut. Es ist eine großartige Gelegenheit, es ist genau das, was Sie wollen, jetzt, sofort, in diesem Augenblick. Aber Sie fragen nicht, wenn ich das tue, wenn ich dorthin gehe, wenn ich mir das jetzt nehme, wenn ich diese Entscheidung treffe, was sind die Folgen? Was für bleibende Konsequenzen hat das für mein Leben? Wäre es nicht töricht, meine ganze Zukunft für diesen einen Augenblick aufs Spiel zu setzen? Die Antwort ist ja, es wäre töricht. Und Sie müssen es nicht tun. Sie können einen Schritt zurücktreten und sich fragen, Herr, wie bin ich überhaupt hier hingekommen? Warum bin ich in dieser Situation, Herr? Ich möchte das tun, was richtig ist. Ich möchte das sein, was du dir wünschst, Herr. Und dann bitten Sie Gott um Vergebung. Bekennen Sie ihm die Dinge, die falsch gelaufen sind. Und wenn Sie es noch nicht getan haben, dann sagen Sie ihm doch, dass Sie Jesus Christus als persönlichen Herrn und Retter in Ihr Leben aufnehmen möchten. Dass Sie nicht mehr länger selbst über Ihr Leben bestimmen möchten, weil Sie erkannt haben, dass jede Entscheidung, die Sie ohne Gott treffen, Sie nur weiter und weiter von ihm wegführt. Sind Sie dazu bereit? Vertrauen Sie doch Ihr Leben Jesus Christus an. Vertrauen Sie darauf, dass er am Kreuz von Golgatha auch für Ihre Schuld bezahlt hat. Bitten Sie ihn um Vergebung Ihrer Schuld und er wird Sie reinigen, sofort und vollständig. Ihre Sünden sind vergeben und sie werden ein Kind des lebendigen Gottes. Und dann gibt Gott ihnen seinen Heiligen Geist, der sie befähigen wird, weise Entscheidungen zu treffen. Aber vielleicht sind sie ja schon ein Kind Gottes. Sie sind gerettet, aber sie sagen, wissen Sie was, diese Ansprache kommt leider etwas zu spät. Ich habe schon solche Entscheidungen getroffen, die ich später bitter bereut habe. Was jetzt? Nun, bitten Sie Gott doch um Vergebung für diese falschen Entscheidungen. Akzeptieren Sie die Entscheidungen, die Sie nicht mehr rückgängig machen können, und fangen Sie an, das zu korrigieren, was noch verändert werden kann. Liefern Sie Ihr ganzes Leben an Gott aus. Sagen Sie ihm, für den Rest meines Lebens will ich dir folgen. Deinem Willen, deinen Absichten, deinem Plan. Und wissen Sie, was er tun wird? Nicht immer, aber sehr häufig wird er Ihr Leben in vielen Bereichen dramatisch verändern. Manche Dinge werden sich nicht ändern. Manche Folgen werden Sie Ihr Leben lang zu tragen haben. Das ist der Preis für unseren Ungehorsam gegen Gott. Aber deshalb müssen wir nicht aufgeben und am Leben verzweifeln. Wir müssen nicht aussteigen, sondern wir können Buße tun und umkehren und uns Gott ganz neu ausliefern. Und dann werden wir erleben, wie er Dinge tut, die wir nicht für möglich gehalten hätten. Und das ist mein Wunsch und mein Gebet auch für Sie, wer Sie auch sind, wo Sie auch sind, was Sie auch getan haben, was für Entscheidungen Sie schon getroffen haben oder welche Entscheidungen Sie gerade dabei sind zu treffen. Bitte überdenken Sie sie gut. Reden Sie mit Gott darüber und fragen Sie ihn, Vater, was soll ich tun? Was möchtest du von mir? Und dann tun Sie genau das, was er Ihnen sagen wird. Das ist die weiseste Entscheidung, die Sie treffen können. Und denken Sie daran, kein momentanes Vergnügen, kein augenblickliches Verlangen. Und wenn es noch so stark ist, ist es wert, dass wir unsere ganze Zukunft dafür opfern.
1: Folgen voreiliger Entscheidungen. In der ERF-Sendereihe Dranbleiben, Weiterkommen hörten Sie den zweiten Teil eines Beitrags, der in Zusammenarbeit mit InTouch Ministries realisiert wurde. Autor der Ausführungen war der US-amerikanische Pfarrer, Theologe und Buchautor Dr. Charles F. Stanley. Ins Deutsche übersetzt und eingesprochen wurde der Beitrag von Pfarrer Martin Wahl. Wenn Sie noch Fragen zum Thema der Sendung haben, kontaktieren Sie unseren Hörerservice. Anschrift und Kontaktdaten folgen im Abspann zur Sendung. Viel Freude mit dem fortlaufenden Programm des ERF Süd wünscht Ihnen Philipp Cenetti. Behüt Sie Gott.
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1: Es sollte einfach einmal gesagt werden, was mir Jesus, der Sohn Gottes, bedeutet. Ich wollte es Jesus sagen und andere sollten sich dabei mit anschließen können. Darum sollte es ein Loblied für ihn werden, ein Dankeschön für seine Liebe, für seine Fürsorge und Bewahrung. Ein Dankeschön dafür, dass ich zu jeder Zeit und solange es mir wichtig ist, zu ihm beten darf. Einfach ein Dankeschön für seine Treue und Freundschaft. Auf der anderen Seite dachte ich auch an unsere Gottesdienste. Ich dachte an die Zeit, in der ich mit vielen anderen Christen zusammen bin. Gemeinsam feiern wir den Gottesdienst. Wenn wir singen, beten und auf die Predigt hören, erwarten wir seinen Segen. Und so entstand der Text des Liedes. Danke, Jesus, für deine Liebe.

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1: In einem Abteil eines Intercity-Zuges sitzen sich zwei Männer gegenüber. Der ältere von ihnen bemerkt, wie verschlossen und bedrückt der andere ist. Nachdenklich betrachtet er ihn. Schließlich fasst er sich ein Herz und spricht sein Gegenüber an. Schneller als erwartet ist das Eis gebrochen. Als der junge Mann merkt, dass nicht Neugier, sondern echte Anteilnahme vorliegt, die den anderen weiterfragen lässt, sprudelt es nur so aus ihm heraus. Ja, ich war jahrelang im Gefängnis. Heute bin ich entlassen worden. Nun fahre ich nach Hause. Dabei weiß ich nicht einmal, ob ich noch ein Zuhause habe. Meine Verwandten haben mich in all den Jahren nicht einmal besucht. Post bekam ich nur ganz selten. Ich kann es ihnen nicht verdenken. Es war schlimm für sie, als Familie eines Knackis beschimpft zu werden. Ich bin es nicht wert, von ihnen wieder aufgenommen zu werden. Vielleicht haben sie mir inzwischen ja auch verziehen, wie ich mein bisheriges Leben hasse und bereue. Sichtlich erregt verbirgt er sein Gesicht hinter den Händen. Einen Moment später fährt er fort. Per Brief habe ich meinen Eltern vorgeschlagen, sie möchten mir doch ein Zeichen geben, wenn der Zug kurz hinter der Stadt an unserem kleinen Hof vorbeifährt. Sollten sie mir verziehen haben, bat ich darum, in den großen Apfelbaum an der Strecke ein weißes Band anzubringen. Wenn sie mich aber nicht wiedersehen wollten, sollten sie gar nichts tun. Dann würde ich eben weiterfahren, weit, weit weg von zu Hause. Inzwischen nähert sich der Zug seiner Vaterstadt. Die Spannung wird so unerträglich, dass der junge Mann nicht mehr aus dem Fenster sehen kann. Nur noch flüsternd kommt über seine Lippen: Bald kommt die Brücke, dann die Schranke und dann... Schnell tauschen beide die Plätze. Der andere verspricht, auf den Apfelbaum zu achten. Da legt er dem jungen Mann die Hand auf den Arm. Da ist der Baum, sagt er mit bewegter Stimme. Der ganze Apfelbaum ist voller weißer Bänder. Mit vor Freudentränen erstickter Stimme fängt der junge Mann an, befreit zu lachen. Ich wünsche Ihnen, dass die Freude über Gottes Vergebung jeden Tag in Ihrem Leben bestimmt.

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1: Wieder einmal ein herzliches Willkommen zur Sendereihe Durch die Bibel. Im Mittelpunkt steht das zweite Kapitel des neutestamentlichen Philipperbriefes. In den vergangenen Sendungen haben wir über die Gesinnung Christi und über die Gesinnung Gottes des Vaters nachgedacht. Die Gesinnung Christi war vor allem durch seine Demut geprägt. Der Wille seines himmlischen Vaters wiederum war es, ihn zu erhöhen. Und er will auch, dass wir Christus erhöhen, indem wir ihn loben. Paulus war darin ein sehr gutes Vorbild, auch für seinen jungen Glaubensbruder Timotheus, einem sehr engen Vertrauten. Timotheus erhielt immerhin den Auftrag, sich um die Gemeinde in Philippi zu kümmern. Denn wer Glauben und Treue beweist, bekommt auch Verantwortung übertragen.

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Wir haben die Gesinnung Christi kennengelernt, die von Demut geprägt war, und wir haben erfahren, dass man diese nicht einfach nachahmen kann. Vielmehr muss man diese Gesinnung verinnerlichen. An die Christen in Philippi schrieb Paulus: Seid so unter euch gesinnt, wie es auch der Gemeinschaft in Christus Jesus entspricht. Und das kann nur geschehen, wenn man auch so lebt. Es ist das Wirken des Heiligen Geistes in uns, welches die Frucht der Sanftheit und Demut in unserem Leben hervorbringt. Wir werden sehen, wie sich die Gesinnung Christi in Teilen des Römischen Reiches allmählich ausbreitete. In den Privathäusern ebenso wie zum Beispiel auch im Gefängnis. Denn immer mehr Christen waren bereit, ihren Glauben zu bezeugen und anderen Leuten das Evangelium zu bringen. Zu ihnen gehörten unter anderem Paulus, Timotheus und Epaphroditus. Diese drei Männer lebten in einem heidnisch geprägten Reich und verkündeten die Gesinnung Christi. Im Philipperbrief werden noch einige andere genannt, diese drei aber mit Namen. Was sie antreibt, welche Gesinnung sie selbst haben, das werden wir uns gleich bzw. in der nächsten Sendung ein wenig näher ansehen. Aus Kapitel 2 des Philipperbriefes lese ich nun Vers 12. Paulus schreibt: Also, meine Lieben, wie ihr allezeit gehorsam gewesen seid, nicht allein in meiner Gegenwart, sondern jetzt noch viel mehr in meiner Abwesenheit, schaffet, dass ihr selig werdet mit Furcht und Zittern. Sie erinnern sich, die Abwesenheit, von der Paulus hier redet, ist eine erzwungene Abwesenheit. Er sitzt nämlich um seines Glaubens willen im Gefängnis, wahrscheinlich in Rom. Wie wir eben gehört haben, fordert er die Christen in Philippi auf: Schaffet, dass ihr selig werdet. Der Begriff selig wird in diesem Vers im Sinne von gerettet verwendet. Paulus spricht davon, dass die Errettung durch Jesus das geeignete Mittel ist, um die Probleme in der Gemeinde und im christlichen Leben überhaupt zu bewältigen. Denn wer errettet worden ist, kann solche Probleme mit größerer Gelassenheit angehen. Oft helfen dabei auch Vergebungsbereitschaft und Nächstenliebe. Paulus selbst kann den Christen in Philippi dabei nicht helfen, da er im Gefängnis sitzt, und er weiß auch nicht, ob er jemals zurückkehren wird. Daher rät er ihnen: Schaffet, dass ihr selig werdet mit Furcht und Zittern. Ein Prediger las diesen Bibelvers einmal in der Morgenandacht. Ein kleines Mädchen flüsterte seiner Mutter zu: Mama, aber man kann doch erst dann das Heil schaffen, wenn man es in sich wirken lässt, oder? Das ist wirklich eine gute Frage, die in Vers 13 beantwortet werden soll. Da heißt es: Denn Gott ist's, der in euch wirkt beides, das Wollen und das Vollbringen nach seinem Wohlgefallen. Also schafft Gott in uns das, was er zuvor in uns wirken lassen hat. Wenn Gott sie gerettet hat, dann durch den Glauben, durch nichts anderes. Gott akzeptiert nicht einfach so alle guten Taten, wenn es um das Heil geht. Nachdem man gerettet ist, spricht Gott jedoch mit uns über unsere Taten. Das Heil, das er durch den Glauben in uns wirken lässt, ist also ein Heil, das er in uns schafft. Johannes Calvin sagte: Allein der Glaube rettet, doch der rettende Glaube ist nicht allein. Jakobus formuliert es im Neuen Testament folgendermaßen: So ist auch der Glaube, wenn er nicht Werke hat, tot in sich selber. Aber es könnte jemand sagen: Du hast Glauben und ich habe Werke. Zeige mir deinen Glauben ohne die Werke, so will ich dir meinen Glauben zeigen aus meinen Werken. Nur Gott kann in unser Herz blicken und unseren wahren Zustand erkennen. Er weiß, ob ich einen rettenden Glauben habe, und er weiß auch, ob Sie einen rettenden Glauben haben. Doch Ihr Nachbar kann Ihren Glauben nicht sehen. Er kann nur das Wirken Ihres Glaubens sehen. Wahrer Glaube wird in uns wirken, sodass die Menschen um uns herum erkennen können, dass wir anders sind, dass wir Christen sind. Man muss kein Plakat oder irgendwelche Symbole tragen, um sich als Christ auszuweisen. In unserem Bibeltext widmet sich Paulus nun dem Glauben, der im Leben der Christen wirkt. In Vers 14 steht: Tut alles ohne Murren und ohne Zweifel. Man sollte beispielsweise kein Kirchen- oder Lehramt annehmen, wenn man dies mürrisch tut.
So etwas zerstört das christliche Wirken mehr als alles andere. Tut alles ohne Murren und ohne Zweifel. Und nun Vers 15. Damit ihr ohne Tadel und lauter seid, Gottes Kinder, ohne Makel, mitten unter einem verdorbenen und verkehrten Geschlecht, unter dem ihr scheint als Lichter in der Welt. Wir sollen wie Lichter sein. Wenn man nachts nach draußen geht, sieht man oft die Sterne oben am Himmel. Wenn Gott auf diese dunkle Welt hinabblickt, sieht er die Seinen als Lichter dort unten. Paulus sagt, unter dem verdorbenen und verkehrten Geschlecht, unter all den gottlosen Leuten, scheint ihr als Lichter in der Welt. Genau wie die Sterne dort oben müssen wir hier unten leuchten. Und auf welche Weise geschieht dies? Vers 16. Dadurch, dass ihr festhaltet am Wort des Lebens, mir zum Ruhm an dem Tage Christi, so dass ich nicht vergeblich gelaufen bin, noch vergeblich gearbeitet habe. Das Leben und das Licht sind miteinander verbunden. Wenn wir am Wort des Lebens festhalten, werden wir zu Lichtern in der Welt. Es erfreute Paulus, als er hörte, dass die Christen in Philippi ihren Glauben durch gute Taten zeigten. Diese Gläubigen lagen Paulus sehr am Herzen, denn er selbst hatte ihnen das Evangelium verkündigt. In Vers 17 sagt Paulus: Und wenn ich auch geopfert werde bei dem Opfer und Gottesdienst eures Glaubens, so freue ich mich und freue mich mit euch allen. Dies ist wirklich ein wunderbarer Vers, denn er beschreibt eindrücklich, wie ein christliches Leben aussehen sollte. An dieser Stelle bezieht sich Paulus auf die frühesten Opfer aus dem Alten Testament. Im ersten Buch Mose, Kapitel 35, wird berichtet, wie Jakob ein steinernes Mahl in Bethel aufstellte. Und er goss Trankopfer darauf und begoss es mit Öl. Auch im dritten und vierten Buch Mose werden Opfergaben beschrieben. Wir erfahren, dass ein Trankopfer zusätzlich zu einem Brand- oder einem Speisopfer dargebracht werden sollte. Es wurde jedoch nie zusammen mit einem Sünd- oder Schuldopfer dargebracht. Ja, es war ein sehr ungewöhnliches Opfer, da es nichts mit Buße oder dem Wesen Christi zu tun hatte. Für das Trankopfer wurde Wein aus einem Weinschlauch über das Opfer gegossen, das von den Flammen verzehrt wurde. Und was geschah damit? Das Trankopfer ging in Dunst auf und verschwand. Paulus bringt also in unserem Bibeltext zum Ausdruck: Ich will, dass mein Leben wie ein Trankopfer auf dem Opfer Christi ausgegossen wird. Paulus wusste, dass unser Herr Jesus Christus das größte Opfer gebracht hatte. Und Paulus wollte, dass sein Leben ein Trankopfer sein und ausgegossen werden sollte, um sich in Dunst aufzulösen. Er wollte so sehr verzehrt werden und in den Hintergrund treten, dass nur noch Jesus Christus zu sehen ist. Er wollte, dass Christus alle Ehre und Herrlichkeit zuteil wird. Dies war die Gesinnung des Apostels Paulus, und ich kann mir keinen besseren Wunsch für ein christliches Leben vorstellen. Ich lese nun Vers 18. Darüber sollt ihr euch auch freuen und sollt euch mit mir freuen. Mit anderen Worten, wenn das Evangelium durch euer Leben gepriesen wird, dann wird mein Leben wie ein Trankopfer ausgegossen. Zusammen werden wir uns daran freuen. Das ist ein Leben in Demut. Nur ein Mensch mit der Gesinnung Christi kann wie ein Trankopfer ausgegossen werden. Paulus schließt diesen Abschnitt voller Freude ab. Heutzutage erfreuen wir uns oft an den falschen Dingen. Man sollte sich an der Tatsache erfreuen, dass Jesus für uns starb und wir ihm dienen können. Wenn man jemanden kennenlernt, der von Gott eingesetzt wird für irgendeinen Dienst, oder wenn man von einer wunderbaren Gemeinde hört, in der die Mitglieder das Heil erfahren haben und im Glauben wachsen, dann sollte man sich freuen. Wenn wir ein demütiges Leben führen, werden wir uns an dem Erfolg anderer erfreuen. Wir handeln zu oft aus Eigennutz und um eitler Ehre willen. Zu Paulus Lebzeiten schadete dies dem Anliegen Christi, und auch heute hat sich daran nichts geändert. Die Gesinnung Christi soll den Christen Freude bringen und Gott ehren. Ich komme nun zu Vers 19. Paulus schreibt:
Ich hoffe aber in dem Herrn Jesus, dass ich Timotheus bald zu euch senden werde, damit ich auch erquickt werde, wenn ich erfahre, wie es um euch steht. Timotheus war der geistliche Sohn von Paulus. Paulus setzte großes Vertrauen in ihn. Er konnte sich sicher sein, dass sich Timotheus um die Christen in Philippi kümmern würde. So schreibt der Apostel in Vers 20: Denn ich habe keinen, der so ganz meines Sinnes ist, der so herzlich für euch sorgen wird. Hier wird die Gesinnung des Timotheus beschrieben und es wird deutlich, dass er der gleichgesinnte Glaubensbruder von Paulus ist. Dies wiederum bedeutet, dass auch er Christi Gesinnung hatte und demütig war. Wir brauchen keinen nationalen oder ökumenischen Rat, um die Menschen zusammenzubringen und sie für ein bestimmtes Ziel zu gewinnen. Dafür braucht es meines Erachtens überhaupt keine Organisation, sondern es reicht schon, gemeinsam die Gesinnung Christi zu haben. Das bringt Menschen zusammen. Timotheus war Paulus treu geblieben. Manchmal wendet sich ja eine bekehrte Person gegen den Menschen, der sie auf Jesus Christus aufmerksam gemacht hat. Man kann dies mit einem Kind vergleichen, das sich in einem gewissen Alter gegen seinen Vater oder seine Mutter auflehnt. Auch Paulus hatte so etwas erlebt, doch Timotheus war ihm treu geblieben. Deshalb sandte er Timotheus zu den Christen in Philippi, weil er ihm vertrauen konnte. Es ist wunderbar, wenn Menschen die gleiche Gesinnung wie Christus haben und dadurch zusammenarbeiten können. In Vers 22 schreibt Paulus über die anderen, denen er nicht vertrauen kann, denn sie suchen alle das Ihre, nicht das, was Jesu Christi ist. Es gab offenbar viele, die nach persönlichem Ruhm strebten. Sie wollten sich einen Namen machen. Sie wollten selbst Anerkennung bekommen und waren daher bereit, Paulus in den Hintergrund zu drängen. Darf ich Sie fragen, wie respektieren Sie Menschen, die heute für das Wort Gottes einstehen? Wenn ich höre, wie ein Christ kritisiert wird, dann weiß ich, dass dies oft aus Eigennutz und um der eigenen Ehre willen getan wird. Die Gesinnung Christi erlaubt es jedoch nicht, einen anderen Menschen ungerechtfertigt in Christus zu kritisieren. Paulus bringt deshalb klar zum Ausdruck, wer so handelt, dem kann ich nicht vertrauen. Vers 22. Ihr aber wisst, dass er sich bewährt hat. Gemeint ist Timotheus, denn wie ein Kind dem Vater hat er mit mir dem Evangelium gedient. Heutzutage wird oft von einem Zusammengehörigkeitsgefühl gesprochen. Doch es gibt keine größere Zusammengehörigkeit für zwei Menschen, als nach der Gesinnung Christi zu leben. Sie gehören zusammen, sind miteinander verbunden, selbst wenn sie räumlich weit voneinander entfernt sind. Christen haben, wenn sie wie Christus gesinnt sind, eine enge Bindung untereinander. Wenn sich ein Christ in eine Christin verliebt oder auch umgekehrt, dann entsteht eine Zusammengehörigkeit, die in einer rein sexuellen Vereinigung nicht gefunden werden kann. Eine ausschließlich körperliche Beziehung kann man überall finden. Doch wenn ein Mann und eine Frau die Gesinnung Christi teilen, sind sie wirklich zusammen. Sie erleben eine tiefe und innige Beziehung. Weiter ab Vers 23. Paulus schreibt, ihn, gemeint ist Timotheus, ihn hoffe ich zu senden, sobald ich erfahren habe, wie es um mich steht. Ich vertraue aber in dem Herrn darauf, dass auch ich selbst bald kommen werde. Paulus saß im Gefängnis, als er diese Zeilen schrieb, wahrscheinlich in Rom. Er wollte, dass Timotheus seinen Brief den Christen in Philippi überbringen sollte. Paulus war es wichtig, die Glaubensgeschwister über seine ungewisse Situation zu informieren. Trotz aller Ungewissheit bringt er zum Ausdruck, dass er auf ein baldiges Wiedersehen mit ihnen hofft. Und, Sie werden sich vielleicht erinnern, bereits in Kapitel 1 hat er ihnen versichert, dass sein Gefängnisaufenthalt die Verbreitung des Evangeliums nicht verhindert, sondern sie sogar fördert, weil andere Christen sich ein Herz fassen und an seiner Stelle die Botschaft von Jesus Christus verkündigen. Zitat: Ich lasse euch aber wissen, liebe Brüder, wie es um mich steht. Das ist nur mehr zur Förderung des Evangeliums geraten.

Paulus, Timotheus und die christliche Gemeinde in Philippi. Sie alle haben eines gemeinsam, nämlich die Gesinnung Christi, die von Demut geprägt ist. Und so freut sich Paulus über jeden Fortschritt im Glauben, den er bei seinen Glaubensgeschwistern feststellt. Darüber hinaus ist Paulus bereit, Verantwortung abzugeben an seinen jungen Mitarbeiter Timotheus. Paulus verlässt sich darauf, dass sich Timotheus in rechter Weise um die Christen in Philippi kümmern wird. Denn auch er wird nicht von eigenem Ehrgeiz getrieben, sondern handelt in der Gesinnung Christi. In der nächsten Ausgabe der Sendereihe Durch die Bibel werden wir unseren Blick auf eine weitere Person richten, die so gesinnt ist, nämlich auf Epaphroditus. Bis zum nächsten Mal, auf Wiederhören und ein herzliches Gott befohlen.

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1: Menschen brauchen Rituale. Sie geben dem Leben Halt und Struktur. Immer die Sportschau am Samstagabend schauen oder mit Freunden jede Woche dreimal durch den Wald laufen. Das wöchentliche Treffen im Café mit den Bekannten. Die meisten Menschen haben auch einen ritualisierten Ablauf am Morgen oder Abend. Zum Beispiel beten sie vor dem Schlafengehen. Überhaupt spielen Rituale in den Religionen dieser Welt eine sehr wichtige Rolle. Dabei entwickeln solche Rituale nur allzu gern ein Eigenleben. Und Menschen vergessen den eigentlichen Sinn hinter dem Ritual. In so eine Situation hinein hat Gott einem Propheten aufgetragen, zum Volk Israel zu sprechen. Nachzulesen im Buch Jesaja in Kapitel 58. Ganz am Anfang steht da: Lass deine Stimme erklingen, mächtig wie eine Posaune, halte meinem Volk seine Vergehen vor. In den dann folgenden Versen wird klar, dass die Israeliten ein falsches Verständnis vom Fasten hatten. Sie haben nach allen Regeln der Kunst gefastet und sich dann gewundert, dass Gott so gar nicht positiv auf ihre ritualisierte Handlung reagiert. Der erklärt nun, warum das so ist. Gott geht es beim Fasten nicht um den Verzicht, sondern um die richtige Einstellung des Herzens. Das richtige Fasten sieht bei Gott so aus: Schafft jede Art von Unterdrückung ab. Teilt euer Brot mit den Hungrigen. Nehmt Obdachlose bei euch auf. Und wenn ihr einem begegnet, der in Lumpen herumläuft, gebt ihm Kleider. Helft, wo ihr könnt. Und verschließt eure Augen nicht vor den Nöten eurer Mitmenschen. Vor diesem Hintergrund muss ich mich bei meinen eigenen religiösen Ritualen immer wieder neu fragen: Gefällt Gott das so, wie ich es mache? Oder ist ihm meine Einstellung wichtig, meine Herzenshaltung?

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Das ist ein einfach vertonter Bibelvers, dass Gott einen hellen Schein in unser Herz gegeben hat. Und in diesem Lied habe ich dann mir einfach angeschaut, wo das Licht in der Bibel vorkommt. Das kommt ganz zu Anfang vor, als Gott die Gestirne schafft und Licht werden lässt. Es werde Licht. Aber dann auch die Auswirkungen in meinem eigenen Leben. Ich sehe den Schöpfer nicht, aber ich sehe alles, was er geschaffen hat, in seinem Licht. Er macht mir das überhaupt erst möglich. Ein Gedanke von C.S. Lewis, den er an einer Stelle seines Werkes mal gesagt hat. Und ich möchte vor allen Dingen diesen neuen Schein, den er durch Jesus Christus in mein Leben geschenkt hat, den möchte ich immer wieder neu in meinem Leben aufstrahlen sehen. Denn durch einen Blick auf Jesus bekomme ich einen direkten Blick auf Gott.

0: Meist ist das Gebet für Kranke die Sache eines Augenblicks. Aber was geschieht danach, wenn nicht das passiert, was von Gott erbeten wurde? Wer spricht dann mit den Kranken über ihre Gefühle und Enttäuschungen? Krankheit und Heilung sind eben ganzheitliche Prozesse, die wir tiefer verstehen lernen müssen. Das ist das Thema dieser Sendung, dazu gleich mehr. Zunächst aber hören Sie Manfred Siebald mit einem Lied über denjenigen, dessen heilende Hand hinter allen Heilversuchen von Menschen zu entdecken ist.
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0: Das Gebet für Kranke ist ein wichtiger Auftrag aus dem Neuen Testament. So sendet Jesus die 12 aus und gibt ihnen Gewalt und Macht über alle bösen Geister und den Auftrag, dass sie Kranke heilen und das Reich Gottes predigen. Lukas Evangelium Kapitel 9. Nicht immer aber hört Gott Gebete um Heilung so, wie Menschen es sich gedacht haben. Ein Arzt und Christ, der sich sehr intensiv mit diesen Fragen beschäftigt hat, kommt im Folgenden zu Wort. Dr. Georg Schiffner aus Aumühle bei Hamburg. Er ist Oberarzt für Innere Medizin und Akutgeriatrie. Wir haben seinen Vortrag bei einer Seminarveranstaltung von Christen im Gesundheitswesen aufgenommen, deren Vorsitzender Dr. Schiffner auch ist. Zu Beginn seines Vortrags verweist er auf eine sehr sprechende und anschauliche Karikatur.
1: Das Thema Krankheit und Gesundheit aus biblischer Sicht und wie haben Zeichen und Wunder ihre Bedeutung da drin, das ist hier so etwas lustig dargestellt. Also der Arzt bei seiner Visite in der Klinik mit der Bibel in der Hand liest er dem Patienten vor und dann das kraftvolle Wort: Steh auf, nimm dein Bett und geh. Und die Krankenschwestern tuscheln hinten an der Tür. Angeblich handelt es sich um einen von den Krankenkassen finanzierten Großversuch zur Erforschung kostensparender Therapieformen. Ich möchte mit Ihnen einen Gedanken nachgehen dazu. Und zwar zunächst einmal möchte ich mit Ihnen drei kurze Artikel besprechen oder anschauen über außergewöhnliche Heilungserfahrungen. Und ich möchte Sie da ein bisschen herausfordern, dass Sie so spontan nachdenken, was bewegt sich in mir, wenn ich so etwas lese oder höre. Also hier ein Ausschnitt aus einer Zeitung, die ich ansonsten nicht so sehr befürworte. Hautkrebs, keiner meiner Kollegen konnte mir helfen. Ärztepräsident geheilt durch Handauflegen. Professor Rocco Duccimo, 70 Jahre, Präsident des italienischen Chirurgenverbandes, ein Schulmediziner, der jahrzehntelang nur an die Kraft von Medikamenten, Skalpell und Schere glaubte. Der Ärztepräsident berichtet, vor einigen Monaten bekam ich eine sehr ernsthafte Krebserkrankung der Haut im Gesicht und an den Händen. Ich hatte starke Schmerzen. Ich suchte 9 Spezialkliniken im ganzen Land auf, ohne Erfolg. Ich war fast verrückt vor Schmerzen. Da erinnerte ich mich an einen Patienten, ein frommer Mann. Ich ging zu ihm. Wir beteten gemeinsam, er legte mir die Hände auf, machte schließlich das Zeichen des Kreuzes über meinen Wunden. Das war am Abend, am nächsten Morgen war ich geheilt. Es gibt keine Erklärung dafür. Professor Duccimo wurde inzwischen zum Mitglied der Kommission am Vatikan ernannt, die für Seligsprechung zuständig ist. Ein Mann, der eine außergewöhnliche Heilungserfahrung gemacht hat, die offensichtlich auch in seinem Leben etwas verändert hat. Nicht nur in Anatomie. Oder hier eine andere Erfahrung, da lese ich nur die Überschrift, auch aus einer Zeitung, nach 16 Jahren aus dem Koma erwacht. Das Weihnachtswunder von Albuquerque. Eine Mutter, 16 Jahre lang im Koma, hatte einen schweren Hirnschaden erlitten bei der Geburt eines ihres Kinder, mit dem, was wir ein apallisches Syndrom nennen als Mediziner, ohne aus ärztlicher Sicht Aussicht auf eine Wiedererlangung des Bewusstseins. Und am Heiligabend nach 16 Jahren fängt sie plötzlich an zu sprechen. Fragt, wo bin ich, wo sind meine Kinder, und kommt wieder in das Leben zurück. Heiligabend. Eine medizinisch nicht erklärbare Erfahrung. Und eine dritte aus Hamburg, also nicht irgendwo aus Italien oder Amerika. Eine Erfahrung, die mich auch sehr bewegt hat. Ich lese sie auch noch mal in der Ausführlichkeit vor. Im Mai 1993 machte mein Arzt eine Röntgenaufnahme, weil ich monatelang an leichtem Husten litt. Dabei stellte er einen Schatten auf meiner Lunge fest und wies mich in das Krankenhaus Großhansdorf ein. Dort wurde ich operiert. Anschließend lag ich 5 Tage auf der Intensivstation. Bei meiner Entlassung wurde mir mitgeteilt, dass ich einen bösartigen Rippenfeldtumor habe. Zwar wurde ein großer Teil des Tumors rausoperiert, der Rest aber saß noch an der Aorta, also an der großen Brustschlagader, und war somit nicht operabel. Chemotherapie und Bestrahlung waren unzweckmäßig. Eine Hoffnung aufs Überleben gab es für mich nicht mehr. Die Schwere und die Folgen meiner Krankheit wurden mir erst am darauffolgenden Tag bewusst. Wie kann ich mit diesem Krankheitsbild leben, lautete meine Frage an Jesus. Umgehend erhielt ich Antwort: Wer ist größer, ich oder der Krebs? Dieser Zuspruch nahm mir alle Ängste. Ich begann wieder, meinen Beruf zu arbeiten und normal am täglichen Leben teilzunehmen. Ein Jahr lang habe ich das Heilungsgebet einmal wöchentlich in Anspruch genommen. Zusätzlich haben wir zu Hause und im Hauskreis Gott um Heilung gebeten. Die Folge war ein ungewöhnlich gut aussehendes Krankheitsbild. Nach 2 Jahren stellten die Ärzte anhand neuer Röntgenbilder fest, dass der Tumor nicht größer geworden war. Zudem normalisierten sich meine Blutwerte. Im April 1996 hat der Lungenfacharzt den Tumor auf seinen Röntgenbildern vergeblich gesucht. Meine Genesung verdanke ich Jesus. 3 Beispiele außergewöhnlicher, medizinisch nicht erklärbarer Heilungserfahrungen. Wie geht es Ihnen damit? Was löst das aus spontan? Welche Gedanken, welche Gefühle löst das aus? Ich weiß nicht genau, was in Ihnen vorgeht, aber ich könnte mir vorstellen, dass in vielen so ein spontaner Gedanke kommt, das möchte ich auch erleben. Es gibt eine Studie aus dem Jahr 1989, die von der Kölner Universität durchgeführt wurde, was in schwerkranken Menschen, in Tumorpatienten vorgeht in Bezug auf die Erwartungen, auch Erwartungen an Gott. Und man könnte denken, in einem Land wie Deutschland, das so abgeklärt humanistisch oder aufgeklärt scheint, würde das Thema nicht bei allzu vielen brennen. Ganz im Gegenteil. Erstaunlich viele dieser Schwerkranken sagten, dass sie seit ihrer Erkrankung sich viel mehr mit Fragen des Glaubens beschäftigen. Und 42%, also fast die Hälfte, sagen, dass sie auf eine Heilung durch Gottes Eingreifen hoffen. Also ein Thema, das selbstverständlich Menschen beschäftigt, wenn wir krank sind. Gibt es so etwas, übernatürliches Eingreifen Gottes in unser Leben? Nun die Frage danach, wie versteht die Bibel Zeichen und Wunder, ist für uns natürlich als Christen wichtig. Was ist überhaupt ein Wunder? Aber eines ist klar, auch schon aus biblischer Perspektive, mit Wunder ist nicht etwas gemeint, was die Naturgesetze durchbrechen würde. Denn Naturgesetze sind ja immer nur etwas, was der Mensch zum aktuellen Zeitpunkt für wahr und für richtig hält, an Vorgegebenheiten in der Natur. Und das ist vor 2000 Jahren etwas anderes gewesen, als es heute ist. Und das mag in 100 Jahren schon wieder etwas anderes sein. Also den Wunderbegriff anhand dessen zu definieren, was übernatürlich oder die Naturgesetze außer Kraft setzend sei, das ist nicht sinnvoll. Da setzt auch die Bibel gar nicht an, sondern die Bibel hat ein anderes Verständnis zu dieser Thematik. Die Bibel versteht Wunder als zeichenhaftes Eingreifen Gottes in die kranke, von ihm sich immer wieder abkehrende Welt. Also als ein Zeichen, das Gott setzen möchte in unsere Welt hinein. Wunder weisen hin auf Gottes schöpferische Existenz seit Beginn der Welt. Wunder sind so ein Ausdruck dessen, Gott ist im Regiment. Gott ist der Schöpfer, der die Dinge kreieren kann und das, was noch nicht war, ins Leben rufen kann. Wunder weisen hin auf die rettende Liebe Gottes, die in Jesus ihren Höhepunkt erreicht. Wunder weisen darauf hin, dass Gott die Welt sich nicht selber überlässt, sondern seine Liebe dazu drängt, einzugreifen in die Geschehnisse der Welt und in die Geschehnisse unseres Lebens. Und Wunder weisen hin auf die zukünftige Vollendung in der Ewigkeit. Also darauf hin, dass mit all dem, was wir zurzeit erleben an Zerbrochenheit, an Not, an Krankheit in unserer Welt, wir doch hinleben auf eine Vollendung in der Ewigkeit. Die Wunder sind so etwas wie eine Vorwegnahme der Vollkommenheit oder ein Angeld auf das, was wir eines Tages in der Ewigkeit bei Gott erleben dürfen. Also Wunder demonstrieren die Liebe und die Macht Gottes. Sie sind ein Zeichen, das darauf hinweist, dass Gott in unserem Leben ein Ziel hat, nämlich uns umfassend zu heilen. Das Wunder selber bringt keine umfassende Heilung. Aber das Wunder selber zeugt davon, dass Gott ein Gott ist, der unser Leben ganzheitlich heil machen will. Es ist so wichtig, dass wir ein tiefes Empfinden dafür haben, wie die Bibel ganzheitliche Gesundheit versteht und wie die Wunder deshalb darauf hinweisen wollen, immer wieder, dass Gott ein ganz tiefes Interesse daran hat, dass wir im Kern unseres Menschseins gesunden, dass wir ganzheitlich gesund sind. Ich hörte mal, dass im Neuen Testament in vielen Heilungsberichten, wenn es dort heißt, Jesus heilte einen Menschen, heißt mit dem griechischen Begriff Akeomai nicht nur, er heilte den Menschen, sondern dieser Begriff Akeomai meint auch Versöhnung und Wiederherstellung. Jesus hat etwas Versöhnendes im Leben des Menschen getan oder er stellte zerbrochene Beziehungen wieder her. Und das ist deshalb so, weil Jesus natürlich wusste, wie der Mensch ist im Kern, im Innersten. Das müssen wir uns heute als christliches Menschenbild immer wieder in Erinnerung rufen. Bei Jesus war das natürlich präsent. Dieses Bild, das Gott von uns als Menschen hat, ein Bild der Lebensentfaltung, des Hinwachsens zu dem, wie Gott uns gedacht hat, könnte man beschreiben vom Anfang der Bibel her damit, dass Gott sagt, du bist ein Beziehungswesen, Mensch. Du bist von mir geschaffen als Gegenüber. Und wenn du in die Gesundheit hineinwachsen willst, dann ist am wichtigsten, dass du lernst, Beziehung zu leben. Die Bibel sieht den Menschen in der Einheit von Körper, Seele und Geist als ein Beziehungswesen zu Gott ebenbildlich geschaffen. Also womit die Bibel immer wieder mit ihren Zeichen und Wundern darauf hinweisen will, ist, Mensch, Gott hat dich berufen, dass du dein Leben entfaltest in der Beziehung zu Gott, in der Beziehung zu den Mitmenschen, in der Beziehung zu dir selbst und zur Schöpfung, zur Umwelt um dich herum. Das ist der Ruf Gottes, der Plan Gottes mit unserem Leben. Und ganz entsprechend versteht die Bibel Gesundheit eben nicht als einen Zustand, wo wir hundertprozentig anatomisch in Ordnung wären. Das gibt es ja gar nicht, auch aus medizinischer Sicht nicht. Das finden wir nur in Atlanten, in Anatomie-Atlanten zum Beispiel. Aus biblischer Sicht bedeutet ganzheitlich gesund sein vielmehr, dass wir genau diesem Bild nachwachsen, nachspüren, hinreifen im Lauf unseres Lebens. Also in allen menschlichen Beziehungsebenen, zur Umwelt, zu mir selbst, zu den Mitmenschen, zu Gott, unser Leben zu entfalten und damit dem von Gott ursprünglich gemeinten Menschsein nahe zu kommen. Das ist eine ganz, ganz weite Sicht zu dieser Frage, was heißt gesund sein? Was heißt umfassend heil sein? Gesundheit meint, Ganzheit leben zu können im Sinne von Beziehungsfähigkeit. Und das heißt immer, etwas empfangen können und etwas geben. Das heißt immer, dankbar sein und Verantwortung übernehmen. Beides gehört zu einer gesunden Beziehung dazu. Aus biblischer Perspektive kann ein Rollstuhlfahrer viel gesünder sein im Kern seines Menschseins, wenn er in einer versöhnten Beziehung mit Gott lebt, wenn er in der Ehe Erfüllung findet in einer gesunden Beziehung, wenn er sich freuen kann an der Schöpfung um sich herum. Er kann viel gesünder sein als jemand, der vom äußeren Aspekt sehr gesund wirkt, dreimal in der Woche seine Muskulatur trainiert in einem Trainingsshop, aber der in zerbrochenen Beziehungen lebt, zu sich selber oder zu seinen Mitmenschen oder mit Gott nichts anfangen kann. Das biblische Verständnis von Gesundheit ist ein anderes, als wie es in unserer Gesellschaft vorfinden. Dieser Spruch, Hauptsache gesund, oder ich wünsche Ihnen ein gesundes neues Lebensjahr. Früher hieß es ja noch ein gesegnetes, heute heißt es ein gesundes neues Lebensjahr. Der ist so verkürzt gedacht in unserer Gesellschaft und dafür sind wir ja auch mitgeprägt. So darauf, Hauptsache körperlich sei es in Ordnung. Die Bibel sagt, es ist wichtig, dass wir unseren Körper ernst nehmen, aber gesund sein meint viel mehr. Im Kern unseres Menschseins lernen, in erfüllte Beziehungen hineinzuwachsen, zu Gott, zu mir selbst, zu den Mitmenschen und zur Schöpfung um uns herum. In diesem Sinne kann sogar ein Mensch gesund sterben, aus biblischer Perspektive, indem er in versöhnten Beziehungen stirbt, indem er weiß, ich gehe zu Gott hin. Das Ziel unseres Lebens wird für uns alle irgendwann dort sein, dass wir hoffentlich gesund sterben. Das ist provozierend, aber ich glaube, es ist ganz wichtig. Und es hilft uns, nochmal diese Erfahrung von außergewöhnlichen Heilungen, Zeichen und Wundern einzuordnen. Gott schenkt sie. Und wir sollten darum beten. Sie dienen dazu, dass Gott uns ermutigt und sagt, bleib dran. Ich möchte, dass dein Leben heil wird. Ich bin wirklich mächtig und ich bin voller Liebe und für dich. Aber Zeichen und Wunder dienen nicht dazu, dass wir meinen, anschließend wir hätten's. Jetzt ist alles im Lot. Sondern wir sind weiter herausgefordert und eingeladen, im Leben zu gesunden, in unserer Beziehungsfähigkeit. Und dazu möchte ich zu einem dritten Punkt etwas sagen. Wie können wir mit dieser Spannung umgehen? Auf der einen Seite machen wir wunderbare Erfahrungen des Eingreifens Gottes. Und auf der anderen Seite erleben wir, dass das, was wir uns ersehen an Zeichen und Wundern Gottes, nicht eintritt. Das kennen wir alle. Für jemanden, der chronisch krank ist und in diesem Spannungsfeld auf Dauer lebt, ist das ein alltägliches Thema. Wenn wir so unser Leben angucken oder unsere Biografie, die Lebensgeschichte mit unserer Krankheit, die Lebensgeschichte mit unseren Zielen zu gesunden und Heilung zu erfahren, dann scheint es manchmal so zu sein, als wenn wir eine nicht nachvollziehbare Ansammlung von verschiedensten Erfahrungen haben. Da sind Erfahrungen mit sehr viel Erfolg in Anführungsstrichen. Erfolgreiche medizinische Behandlung, erfolgreiches Gebet, wenn ich es mal so in Tüttelchen sagen darf, erfolgreicher Glaube. Und dann gibt es eine ganze Ansammlung von Erfahrungen, wo scheinbar Misserfolg ist. Kunstfehler der Ärzte, Therapien sind nicht gelungen. Ich hatte andere Hoffnungen gesetzt in medizinische Behandlung oder in das Gebet. Und der Erfolg hat sich nicht eingestellt. Und manchmal stehen wir so vor unserem Leben und unserer Biografie mit der Krankheitserfahrung und sagen, ich verstehe das nicht. Ich kriege das nicht zusammen. Da ist der machtvolle Gott mit seinen biblischen Verheißungen und da ist so eine Ansammlung von Erfahrungen bei uns mit Erfolg und mit Misserfolg. Ist denn Gott untreu oder bin ich das Problemkind? Es kann eine Hilfe sein, sich zu vergegenwärtigen, dass Gott trotzdem einen Plan hat, mitten da drin mit uns, dass wir manchmal einen anderen Blick auf unser Leben gewinnen können, nämlich so, als wenn diese vielen Punkte von Lebenserfahrung wie mit einer Spirale verbunden wären. Wir haben immer wieder den Eindruck, wir kommen an Erfahrung, da stand ich doch schon mal vor ein paar Jahren. Diese oder eine ähnliche Misserfolgserfahrung oder Erfolgserfahrung, die kenne ich doch schon. Wir fragen uns, bin ich denn noch nicht weiter im Leben? Ist mein Glaube immer noch so klein? Und manchmal schenkt uns Gott so ein Bild von dem, dass er sagt, doch, du bist richtig mit mir auf dem Weg. Ich mute dir das zu, dass dein Leben in einem Bogen verläuft oder in einer Spirale. Aber diese Spirale deines Lebens hat ein Ziel, nämlich, dass du näher und näher zu mir findest. Ich finde diese Sicht außergewöhnlich hilfreich. Sie hat uns mal ein Arzt und katholischer Christ aus Frankreich vorgestellt, der sehr viel mit psychisch Kranken zusammenarbeitet in seiner Gemeinschaft. Der sagte, wenn wir zu so einer Sicht kommen in unserem Leben, in unserer Krankheits- und Gesundheitsgeschichte, dann entlastet das enorm. Gott kriegt diese unterschiedlichen Erfahrungen von Erfolg und Misserfolg zusammen in unserem Leben. Und er hat das Ziel, dass wir auf einer Spirale diese Lebenserfahrung dem dienen, dass wir zu ihm hinrücken. Das ist Gottes Job, will ich mal sagen, dass er uns zu sich hinzieht in so einer Spiralbewegung. Warum eine Erfahrung so ausgeht, trotz Gebet, trotz medizinischer Behandlung, ein scheinbarer Misserfolg, eine andere Erfahrung mit wenig Gebet, mit vielleicht gar keiner ärztlicher Behandlung, wunderbarerweise ein Erfolg, das bleibt Gottes Geheimnis. Das ist etwas, das hängt mit der Souveränität Gottes zusammen. Wir können ihm nicht in die Karten gucken. Er sagt uns nur, investier Glauben in mich. Und etwas können wir dann, wenn wir diesen Weg weitergehen, lernen dabei. Das ist nämlich, wenn wir scheinbaren Misserfolg haben, wenn eine Behandlung oder das Gebet nicht zu dem Erfolg führte, was wir uns gewünscht haben, dann ist die Enttäuschung schnell da. Das ist eine natürliche Reaktion. Wie gehe ich mit Gefühlen um, mit Enttäuschung? Sie haben eine ganz wichtige Rolle in unserem Leben. Wir müssen sie ernst nehmen und sie für Gott ausbreiten. Aber wenn wir der Enttäuschung mehr und mehr Raum geben und daraus Misstrauen wird bei uns, Misstrauen Gott gegenüber, dann kann das in eine Erfahrung von Trennung zu Gott führen. Eine Erfahrung der Isolation, der Zerbrochenheit von unseren Beziehungen zu uns selbst, zu Gott, zu den Mitmenschen. Und dann rutschen wir in die Krankheit im ganz umfassenden Sinn. Der Weg, den wir gehen können, auch wenn wir Misserfolg haben, ist der Weg der Sehnsucht. David lebt das vor im Psalm 63. Das ist der Psalm der Sehnsucht. David hat eine große Krise gehabt in seinem Leben. Aufgrund seiner Schuld sind viele an Menschen getötet worden. Er war in großer Not, in Lebensbedrohung. Und er betet diesen Psalm, wo er sagt, Gott, meine Seele dürstet nach dir. Und über diese Sehnsucht nach Gott können wir neu wie David in die Hingabe zu ihm finden und sagen, Herr, ich verstehe das nicht, aber ich habe Sehnsucht nach dir und ich möchte mich neu dir hingeben. Und das ist der Schritt in die Gemeinschaft mit Gott. Diese Schritte sind unabhängig davon, ob wir Misserfolg oder Erfolg erleben, ob die Zeichen und Wunder Gottes so eintreten, wie wir sie gewünscht haben oder auch nicht. Das ist ein Weg, den wir immer gehen können.

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1: Ich glaube, Gott hat sich irgendwie verrechnet oder eine falsche Maßeinheit vorgegeben oder sich verkalkuliert, jedenfalls wenn es um die Länge der Tage und Wochen geht. Wenn es nach mir ginge, dann müsste ein Tag mindestens 36 Stunden und die Woche 10 Tage haben. Erst dann würde ich vermutlich all das schaffen, was ich so zu tun habe, was ich mir vornehme und was ich gerne mal machen würde. Auch was die Länge des Lebens angeht, habe ich da so meine Fragen an Gottes Zeiteinteilung. Jetzt nicht unbedingt, was die Länge meines Lebens betrifft. Da gibt es Menschen, die strotzen vor Gesundheit, arbeiten vorbildlich in der Kirchengemeinde mit, sind eine Bereicherung für ihren Ort, weil sie vielfältig aktiv sind. Die kümmern sich liebevoll um ihre Familie. Und dann werden diese Leute durch einen Unfall oder eine plötzliche Krankheit mitten aus der Blüte ihres Lebens gerissen. Da kann doch was mit Gottes Lebenszeitplanung für diese Menschen nicht stimmen. Ich gebe zu, dass mich das ein Stück weit aufregt und ärgert. Das macht doch keinen Sinn. Und ich gebe zu, dass mich das auch verunsichert. Wann wird es wohl mit meinem Leben zu Ende sein? Gerade in bestimmten Situationen macht man sich da schon so seine Gedanken und bekommt auch ein Stück weit Angst. Dem israelitischen König David ist es vor rund 3000 Jahren ganz ähnlich ergangen. Er hat seine Gefühle, seine Sorgen und Ängste in einem Psalm festgehalten. Seine aufwühlenden Worte sind in Psalm 31 nachzulesen. David hat sich damals in einer schwierigen Lebensphase befunden. Der mögliche nahe Tod stand ihm vor Augen. Und dann, neben all dem Klagen, der Satz: Ich aber, Herr, hoffe auf dich und spreche, du bist mein Gott. Meine Zeit steht in deinen Händen. Für David ist es beruhigend zu wissen, dass da ein Gott ist, der über die Zeit bestimmt, gerade auch die Lebenszeit eines Menschen. Er fürchtet sich nicht, weil er weiß, dass nicht seine Feinde, seine Lebensumstände, Krankheit oder Krieg sein Leben beenden, sondern Gott. Darin findet David Frieden. Natürlich auch, weil er hofft, dass Gott ihn jetzt nicht sterben lassen wird. Aber darauf kommt es nicht an. In Gottes Händen ist meine Lebenszeit gut aufgehoben, denn in diesen Händen liegt mein Lebensplan, den Gott in seiner Weisheit entworfen hat, mit dem Anfang und dem Ende. Auch wenn Gottes Zeiteinteilung für mich manchmal unverständlich ist, sie ist deshalb nicht falsch. Im Gegenteil.

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1: Mit 27 Jahren bekommt Rabea Corbacho eine Diagnose, die ihr den Boden unter den Füßen wegzieht. Akute myeloische Leukämie, ein schnell fortschreitender Brustkrebs. Doch es ist nicht nur die Angst um ihr eigenes Leben, die Rabea von nun an umtreibt. Als alleinerziehende Mutter stellt sich für sie die quälende Frage: Was wird aus meiner kleinen Tochter, wenn ich nicht mehr da bin? Es beginnt ein harter Weg durch Therapien, Schmerzen und Ungewissheit. Die Prognosen sind düster. Doch Rabea erhält ein Versprechen von Gott, das ihr große Hoffnung schenkt und an das sie sich festklammert. Auch dann, als sie einen herben Rückschlag erleidet. Im ERF-Radiotreff erzählt Rabea ihre Geschichte im Gespräch mit Simone Merz. Ich wünsche Ihnen eine bereichernde Zeit beim Zuhören. Ihr Philipp Geneti.
2: Rabea, herzlich willkommen. Schön, dass du da bist.
3: Dankeschön, ich bin gerne hier.
2: Rabea, es war dein Geburtstag tatsächlich, als du die Diagnose erhalten hast, akute myeloische Leukämie. Wie war denn dieser Moment?
3: Dieser Moment, ja, da gehen mir viele Bilder durch den Kopf. Das war, ich war schockiert. Es war mein 27. Geburtstag tatsächlich. Ich weiß noch, ich saß im Krankenhaus in einem Zimmer im Bett und war schon eine Woche im Krankenhaus, eben zu den Untersuchungen, weil man hatte schon diese Befürchtung gehabt, dass es eine Erkrankung des, ja, des blutbildenden Systems ist. Aber das doch mal zu hören, war unwirklich, würde ich sagen. Ja, also im ersten Moment ist das noch gar nicht so richtig angekommen. Mhm. Erst eigentlich, als die Ärzte dann rausgegangen sind, ja.
2: Wie hast du denn vorher gemerkt, dass irgendwas mit dir nicht stimmt?
3: Ja, also ich habe tatsächlich jetzt vor kurzem das erste Mal meine Tagebücher aus der Zeit nochmal durchgelesen. Da habe ich mich so ein bisschen vorgescheut. Und das war dann schon nochmal krass zu lesen, weil, also ich weiß das schon noch, also ich hatte schon in den ganzen Monaten davor immer wieder verschiedene Erkrankungen, die Haut, ich habe ständig irgendwelche Entzündungen gehabt und ich hatte ständig Fieber und auch in dem Tagebuch konnte ich dann echt auch nochmal so lesen, wie früh das eigentlich doch schon angefangen hatte, wo ich immer wieder geschrieben habe, also schon noch ein Dreivierteljahr vorher, oh, ich habe wieder Fieber, aber sonst nichts und verstehe ich nicht und dann zwei Wochen später, ich habe wieder Fieber, genau, also ja, solche Sachen. Mhm. Genau, aber es war tatsächlich so, dass eigentlich mein ganzer Körper nicht mehr richtig funktioniert hat. Und ich war also tatsächlich bei 7 verschiedenen Fachärzten, die mir alle gesagt haben, ja, du hast tatsächlich irgendwas, aber können wir dir nicht helfen, wissen wir auch nicht genau. Und es hat halt auf jeden Fall auch keiner die, es hat leider keiner die Idee gehabt, einfach mal eine Blutuntersuchung zu machen. Und ich bin da ehrlich gesagt auch irgendwie nicht drauf gekommen. Finde ich jetzt auch irgendwie, ja, aber
2: hat dich das nicht beunruhigt?
3: Ich war sehr beunruhigt, ja. Also ich habe auch schon ein bisschen an mir selbst gezweifelt, auch auf der Arbeit. Das glaube ich, kam ich mir auch ein bisschen unglaubwürdig vor. Ach, bist du schon wieder krank? Und ich habe tatsächlich zum Schluss, ich bin auf der Arbeit eingeschlafen. Ich war auch einfach müde. Ich hatte einfach Knochenschmerzen und viel einfach. Ich war einfach wirklich, mir ging es wirklich nicht gut, aber es konnte mir ja keiner sagen, was ich hatte. Und irgendwann fängt man an sich selbst zu zweifeln. Mhm. Genau, von daher war es auch irgendwie, na, Erleichterung kann ich nicht sagen, vielleicht doch ein bisschen, dass man nicht völlig verrückt ist. Und eben, genau, dann die Diagnose von dieser akuten myeloischen Leukämie.
2: Was ging dir da so durch den Kopf?
3: Also ich hatte eine kleine Tochter, also jetzt ist sie schon groß und damals war die halt nur nicht ganz 3. Und das waren eigentlich die ersten Dinge, die mir durch den Kopf gingen. Was bedeutet das jetzt? Muss ich dann jetzt im Krankenhaus bleiben? Was mache ich mit meiner Tochter? Ich war alleinerziehend. Das war eigentlich das Allerschlimmste, mhm. Weil wir eigentlich nie getrennt waren. Und wie gesagt, ich war alleinerziehend und das war für mich eigentlich so das Größte in meinem Kopf. Aber ich habe dann einfach gehört, das ist gut heilbar und irgendwie, ja.
2: Hast du dich daran festgehalten?
3: Genau.
2: Aber ich weiß aus den Recherchen, dass du vorher in dieser ganzen Zeit, die so unwirklich war und auch diese Unsicherheit, was ist mit meinem Körper, hattest du ein sehr besonderes Erlebnis, ne? Erzähl mal.
3: Ja, also ich bin Christ. Und habe früh auch schon gemerkt, dass es Gott wirklich gibt und habe auch seine Gegenwart gespürt und dass er wirklich da ist. Und es war so, dass ich, also ich weiß gar nicht mehr genau, da war dann am Geburtstag die Diagnose und ein paar Wochen vorher war das, da war ich in meiner Küche und ich weiß, meine Tochter hat geschlafen und ich habe abgetrocknet, irgendwas in der Küche gemacht und ich habe so einen Abreißkalender dort hängen gehabt. Und da habe ich irgendwann, gucke ich da so drauf und dachte, ach, hast du schon wieder ein paar Mal nicht abgerissen, und bin dann so hin und reiß ab und habe dann aus Versehen gleich so mehrere abgerissen. Und ich war tatsächlich aber auch gerade in diesem Gedankengang, ich habe eigentlich gerade gebetet in diesem Moment und habe mit Gott gesprochen und habe gesagt, oh Mann, mir geht's einfach nicht gut und ach, hilf mir doch bitte irgendwie und gib den Ärzten Weisheit, dass sie einfach erkennen, was mit mir los ist und oder mach mich einfach gesund. Ich weiß nicht, was ich machen soll, mir geht's nicht gut, ich bin schlapp und alles irgendwie ist alles komisch. Und dann gehe ich dahin, reiße all die Zettel ab und dann steht da dieser Vers, und ich werde dich vor der Grube bewahren. So. Und jetzt muss ich dazu sagen, das war jetzt nicht einfach nur so, ich habe das gelesen und habe gedacht, das ist jetzt Gottes Wort an mich, sondern ich habe es gelesen und es hat so einen Widerhall in mir gegeben. So, dass, also es hat wirklich zu mir gesprochen und ich habe gewusst, Gott hat gesprochen. Ich habe aber dann gleich gedacht, oh Mann, warum sagst du nicht einfach, ich bin dein Arzt und Heiler? Da gibt es ja auch so Bibelverse, die so ein bisschen seichter sind. Mit der Grube, das ist mir jetzt, hat ja was mit Tod zu tun, aber so viel, also ich habe, aber es war irgendwie ganz komischer Moment, der war irgendwie sehr eindrücklich. Also wie gesagt, wenn Gott spricht, dann ist ja nicht nur, dass Gott einfach spricht, sondern man fühlt sich auch angesprochen. Mhm. Und wenn ich jetzt das beschreiben würde, wie, sondern es war, als wenn mir das jemand in meinem Herzen, als wenn ich es laut hören würde. Ich kann das gar nicht so richtig beschreiben. Und dann war es aber dann nochmal so, dass ich ein paar Tage später wieder in meiner Küche war. Ich weiß gar nicht mehr, wie viel, aber ein, zwei Wochen später und ungefähr wieder dieselbe Situation. Und ich dachte, Jesus, das gibt's doch nicht. Was passiert hier? Mir geht's schlecht, hilf mir. Und dann höre ich die Stimme Gottes in mir. Ich kann es einfach nicht gut erklären. Aber wenn man das erlebt hat, dann weiß man, was ich meine. Und ich höre die Stimme Gottes, die zu mir sagt, zu meinem Innern, ich werde dich vor der Grube bewahren. Und da bin ich wirklich ein bisschen ins Schwitzen gekommen, weil es war einfach nicht nur die Erinnerung an den Moment, sondern es war, wie gesagt, ich wusste, dass Gott gesprochen hat. So, und dann ist ja noch mal ein bisschen Zeit vergangen, bis ich dann halt eben auch die Diagnose bekommen habe. Und da, an diesem Moment erinnere ich mich ja halt auch noch, dass ich in diesem Raum stand und das Erste war, ach, deswegen. Mhm. Ich brauchte so eine krasse Zusage, weil Leukämie, das ist Krebs, da ist man ja vom Tode bedroht. Mhm. Ja. Und dem Moment hat mich das da wirklich vor bewahrt, völlig wegzuschwimmen. Aber ich habe mich sofort erinnert und es hat Sinn ergeben und es hat mich dann aber auch die ganzen nächsten Jahre durchgetragen, weil das ging ja dann noch. Die Geschichte ist ja nicht so kurz, genau. Genau.
2: Bleiben wir nochmal beim ersten Mal, die Diagnose. Die Therapie begann dann. Erzähl mal, wie ging es dir körperlich währenddessen in der Zeit?
3: Ja, dass man fängt dann mit so einer leichteren Chemo an und dann irgendwann kommen halt stärkere. Und relativ schnell, nachdem man dann so ein paar von diesen Beuteln bekommen hat, also ich habe mir auch gemerkt, also die rot sind, die sind nicht gut. Die sind irgendwie besonders stark. Und was man halt auch so kennt, also was ich auch schon so kannte aus Erzählungen oder aus Filmen oder so, natürlich fürchterliches Erbrechen, dass man einfach nichts mehr essen kann, das geht voll auf Magen-Darm. Aber auch so Sachen, mir ging es wirklich schlecht. Also ich war dann auch immer erst ein paar Tage noch auf so einem Gemeinschaftszimmer mit jemand zusammen, aber dann wird man relativ schnell isoliert und darf auch nur noch mit Mundschutz raus und alle dürfen nur noch mit Mundschutz bei dir rein, weil dein Immunsystem einfach so runtergefahren wird, dass du schon am Schnupfen im Problem ist einfach.
2: Deine Tochter, die war 2 Jahre alt. Du bist alleinerziehend gewesen.
3: Ja.
2: Du warst lange im Krankenhaus. Wer hat sich denn um deine Tochter gekümmert?
3: Das war meine Mama, meine Familie. Da bin ich auch sehr dankbar.
2: Und wie konntest du Kontakt halten, wenn du sagst, du warst dann auch oft isoliert? Wie ging das denn?
3: Also wenn meine Tochter, also wenn die gesund war, dann durfte sie rein, eben auch mit Mundschutz, obwohl ich glaube, die durfte sogar ohne Mundschutz, da musste ich Mundschutz tragen. Und die war am Anfang, die haben auch geguckt, dass sie wirklich oft da sein kann. Und das war auch immer total schön, aber es war auch immer irgendwie voll der Schmerz. So, sie dann wieder, ich war froh, dass sie gut versorgt war, das habe ich auch gemerkt. Die haben sich auch wirklich Mühe gegeben und haben das wirklich gut gemacht. Aber sie immer wieder gehen zu lassen, war einfach fürchterlich. Und ich erinnere mich an einige Momente, wo ich eben an meinem Zimmer, in diesem Isolierzimmer stand, mein Mundschutz und sie dann nochmal extra um das Krankenhaus gelaufen sind, damit sie nochmal winken kann. Und da habe ich manchmal, da musste ich wirklich, also da habe ich wirklich schon viel geweint, weil diese Trennung auch über Monate ist das ja. Da habe ich auch nochmal gemerkt, wie wichtig diese Dinge sind und wie unwichtig ist das, was Leute über mich denken bestimmt, worüber ich mir vorher so viel Gedanken oft gemacht habe, so unwichtige Dinge einfach. Sowas wird einem dann auch wirklich nochmal bewusst. Worum geht's denn hier eigentlich?
2: Du hast vorhin erzählt, dass du ein Erlebnis mit Gott hattest. Hast du mit ihm auch, hattest du Fragen an ihn? Ich meine, mir würde gleich kommen, Mensch, hallo, ich bin alleinerziehende Mama, warum muss das denn jetzt hier sein? Ja, natürlich. Was für Fragen haben dich bewegt?
3: Ja, mich hat bewegt, dass, also wie gesagt, ich komme ja aus dem christlichen Hintergrund, man fragt, man hat schon so komische Fragen, ne? So, habe ich irgendwas falsch gemacht vielleicht? Aber so ist Gott einfach nicht. Gott bestraft Gott nicht jemanden mit Krankheit, weil er was falsch gemacht hat. Aber ich habe schon öfter mal Leute sowas sagen hören. Habe ich was falsch gemacht? Oder warum lässt du das einfach zu? So, genau, was habe ich denn getan? Warum lässt du das jetzt zu? Du siehst doch, dass ich jetzt hier bin. Ich habe eine kleine Tochter, ich muss nach Hause. Und das waren meine Fragen an Gott. Ja, das habe ich nicht verstanden, weil er hätte das ja einfach nicht zulassen müssen. Oder auch, ich glaube, dass Gott alle Dinge möglich sind. Und ich habe, das lesen wir auch in der Bibel, und ich habe manchmal gedacht, warum kannst du nicht das einfach wegnehmen? Weil ich habe das schon gehört von spontaner Heilung, auch von Leuten, die geheilt worden sind. Und das wäre schön gewesen, ja, das hätte ich mir wirklich gewünscht. Und ja, ich wollte einfach nach Hause. Ich meine, die Welt läuft weiter. Ja. Freunde von mir haben geheiratet, zwei Freundinnen. Die Jahreszeiten gehen so ins Land, und ich stehe immer an diesem Fenster mit meinem Mundschutz und denke, und mein Leben ist jetzt gerade so, ja.
2: Was hat dir trotzdem immer wieder Kraft gegeben?
3: Was mir Kraft gegeben hat, war immer dieses, auch wieder, dass ich mich an dieses Wort erinnert habe. Weil man kommt ja eben auch an, man braucht sowas. Also ich weiß nicht, wie Menschen das machen, die sowas nicht haben oder die an Gott nicht glauben. Weil es ist total wertvoll, wenn man Familie hat und Freunde, die einen trösten und einen ermutigen. Aber nachts allein bist du allein und du hast Albträume, weil du hast ja schon, du musst dich mit dem Tod auseinandersetzen. Du kommst ja an einen Ort, wo, da kommt man nicht hin, wenn man nicht selber krank ist oder jemand kennt, der krank ist. Das sind Patienten, die sind da nicht für 3 Tage wegen einem gebrochenen Bein, sondern das ist eine Krebsstation. Und es sind auch tatsächlich einige gestorben von denen, die ich kennengelernt habe. Also wirklich auch über Monate. Ich weiß nicht, wie man das schafft, wenn man da nichts hat, wo man seinen Frieden findet.
2: Du bist dann auch tatsächlich entlassen worden in die Reha, warst in der Reha, bist zurückgekommen, hattest den Eindruck, ja. Yep.
3: Man hat mir auch gesagt, es ist alles richtig gut gelaufen bei Ihnen. Und ich habe gedacht, so jetzt, danke Gott, du hast, ne, auf dein Versprechen habe ich gebaut und jetzt wäre ich gesund, jetzt habe ich es hinter mir. Also es war wirklich so ein Aushalten, ne? Monate im Krankenhaus. Das war wirklich schrecklich, genau. Und dann, ja.
2: Was ist dann passiert?
3: Dann waren wir in der Reha und, also ich war in der Reha mit meiner Tochter und dann waren voll schön im Schwarzwald Schlitten fahren. Ach, das war wirklich wunderschön und ich war guter Dinge, habe auf der Arbeit wieder angerufen, ich komme wieder und ich hatte auch schon wieder ein paar Haare auf dem Kopf. Genau, das sind ja auch noch Sachen, die nebenbei auch noch so passieren, die einfach auch echt schrecklich sind, aber ja.
2: Und dann?
3: Und dann kam ich gerade aus der Reha und dann gar nicht lange später, vielleicht 2 Tage später, hat mich dann die Oberärztin aus dem Klinikum angerufen und hat mir dann halt gesagt, dass die Leukämie eigentlich gar nicht weg war. Die haben es nochmal woanders hingeschickt, die Testergebnisse von meinem Knochenmark. Und sie hat auch schon geguckt, also es ging dann auch irgendwie ganz schnell am Telefon. Sie hat auch schon geguckt bei der Knochenmarkspender-Datenbank und ich hätte wahrscheinlich auch irgendwie mehrere Möglichkeiten, das wäre gut und ich soll dann jetzt vorbeikommen. So, ja, das war schlimmer als die erste Diagnose eigentlich, weil überhaupt aufgelegt, meine Tochter lief da rum, war am Spielen und also ich habe es eigentlich erstmal gar nicht gefasst und musste das auch erstmal, ich sage ja, das ist so wie so ein Fiebertraum, das ist so, man hört, also ich glaube wirklich, dass das diese, ja, so was Traumatisches ist, dass man plötzlich auch nicht mehr so richtig scharf sehen kann und auch nicht mehr so richtig hört, also irgendwie, das ist schon seelisch echt eine Nummer. Ja, und dann sind wir halt gleich am nächsten Tag zum Krankenhaus gefahren und dann musste ich mich da wieder vorstellen und dann, also ich war froh, dass noch jemand dabei war, weil ich habe das gar nicht mehr richtig wahrgenommen. Ich habe nur gehört, okay, und es gibt Spender, das ist richtig gut und so eine Art, da könnte man sich jetzt freuen, aber jetzt wäre ich Höchstrisikopatient und da hilft nur eine Knochenmarkstransplantation und ich hatte da wahnsinnige Angst vor. Mal ganz abgesehen davon, dass ich wieder in dieser Mühle drinne war und dass Gott mir doch Versprechen gegeben hatte und dass ich da so dran festgehalten habe und wirklich auch geglaubt habe, dass ich Gott da wirklich gehört habe. Und das war meine größte Angst. Ich habe gedacht, das verstehe ich jetzt nicht, das verstehe ich jetzt nicht. Also ich weiß nur, ich habe da gesessen, die waren am Reden und ich war nur, verstehe ich nicht. Und dann musste ich dann auch ganz schnell wieder ins Krankenhaus zur vorbereitenden Chemo, wo das komplette Knochenmark dann zerstört wird. Also das ist nochmal eine ganz andere Nummer. Die anderen Chemotherapien waren schlimm. Ich sage ja, ich weiß schon gar nicht mehr, was da alles war. Habe ich vielleicht auch ein bisschen verdrängt. Es ist wirklich ein Elend. Aber was dann kam, war nochmal ganz anders. Viel stärker. Und wir sind dann aus diesem Zimmer rausgegangen. Und wie gesagt, ich habe wirklich unscharf gesehen. Ich war nicht richtig bei mir. Und ich habe immer... dann innerlich, ich habe immer gesagt, oh, der Herr ist mein Hirte, der Herr ist mein Hirte, weil ich so Angst davor hatte. Ich habe gedacht, ich entgleite mir gleich irgendwie vor Angst. Ich habe so Angst gehabt und dann komme ich aus diesem Zimmer raus und da hing da so ein Bild an der Wand und das hatte ich vorher nie wahrgenommen und ich gucke auf dieses Bild und also es springt mir quasi in die Augen und das ist so ein Bild wie, das stelle ich mir so vor wie bei diesen Jesus-Filmen, wenn dann diese, die haben doch diese Gräber, wo man runtergeht und dann ist da die, ist dann unten so ein Raum und dann geht die Treppe da hoch und das war wie so aus dem Grab raus gemalt. Als wenn man unten in so einem Grab steht und dann ist da eine Holztreppe und draußen, Quatsch, Holztreppe, eine Steintreppe und vorne ist halt dieser Eingang und so ein runder Stein steht an der Seite und ist zur Seite gerollt und das Sonnenlicht kommt aber so rein. Und dann höre ich aber auch wieder Gottes Stimme, ganz tief in mir. Ich habe dir gesagt, ich werde dich vor der Grube bewahren. Und das war wieder so mein, oh, da habe ich mich dran festgehalten. Das hat mich wieder gerettet in dem Moment, weil ich war kurz vorm Wegschwimmen. Und dann trotzdem auch zu wissen, okay, anscheinend muss ich dadurch irgendwas durch, aber Gott hat das gesagt und das heißt, ich werde daran nicht sterben. Und das war dann weiterhin wieder das Wort, das mich durchgetragen hat. Und eine Sache hatte ich eben nicht erwähnt. Gott macht es bei mir so, also ich erlebe, dass das Gott spricht. Und ich erlebe das immer so, dass Gott sich immer wiederholt, damit ich auch verstehe, dass er wirklich gesprochen hat, weil ich brauche das auch, weil sonst fange ich ja an, ach, das habe ich mir nur vielleicht doch ausgedacht oder so. Aber je öfter er mir Sachen halt bestätigt, umso deutlicher ist mir das halt und hilft mir auch. Das muss ich jetzt gerade nochmal schnell sagen, weil das finde ich einfach so, so schön und so wichtig. Zu diesen beiden Malen, bevor ich die Diagnose bekommen habe und Gott mir das gesagt hat, ich werde dich vor der Grube bewahren, hat die Frau von meinem Pastor in der Woche, wo die das nochmal untersucht haben, also vor der Enddiagnose, ich da zur Untersuchung war, hat die angerufen und sagt genau in diesem krassen Wortlaut, ach, Rabea, sorg dich nicht so, der Herr wird dich vor der Grube bewahren. Also, hallo? Auch so, und da hatte ich nämlich auch schon so aufgehorcht, Grube, was hast du gesagt? Also finde ich schon, das ist schon besonders einfach. Das ist einfach
2: auch nicht so ein normaler Wortlaut, ne, den man so sagt.
3: Nee, richtig, genau. Und so hat sich das immer so durchgezogen. Und ich musste trotzdem durch alles durch. Ich muss auch noch dazu sagen, ich hatte wirklich die schlechtesten Voraussetzungen, weil diese vorbereitende Chemotherapie hat es nicht geschafft, diese Krebszellen, diese unreifen Zellen zu vernichten. Die müssen unter so einem bestimmten Prozentsatz sein und sie haben gesagt, dein Körper reagiert nicht mehr auf Chemo. Das ist ganz schlecht. Also es war so richtig schlecht. Also genau.
2: Was war so dein dunkelster, tiefster Moment?
3: Mein dunkelster, tiefster Moment, ja genau. Da gab es so einige, aber einer war besonders schwer. Und zwar war ich dann eben schon auf dieser KMT, auf dieser Transplantationsstation und hatte eben, wie gesagt, nochmal diese krasse Chemo nochmal davor bekommen, wo das komplette Knochenmark halt zerstört wird. Und dazu muss ich sagen, das ist auch so, also da kann man also wirklich gar nichts mehr. Die ganzen Schleimhäute gehen einem auf. Ich hatte manchmal, also man hat ja auch keine Blutgerinnung mehr. Nasenbluten einen ganzen Tag lang und davon musste ich erbrechen. Und genau, und dann liegt man dann halt da und hatte diesen Zugang am Hals, genau. Und die sind dann acht Meter lang, diese Kabel, die man hat, damit man halt auch noch so, man muss noch irgendwie ins Bad kommt und so. Aber man bleibt, wie gesagt, wochenlang halt eigentlich nur noch da liegen und man kann einfach auch nichts anderes mehr, man wird also intravenös ernährt, weil Essen geht irgendwann nicht mehr. Ja, und auf jeden Fall geht es dann darum zu warten, ob das Knochenmark anwächst. Also irgendwann wird man ja dann transplantiert, das ist ganz unspektakulär. Man kriegt halt das Knochenmark vom Spender dann einfach hier so durch diesen Zugang rein und das sucht sich dann irgendwie selbst seinen Weg und dann ist halt die Zitterpartie, wächst das an. Ja, und das war diese Zeit, das war übrigens kurz vor meinem 28. Geburtstag. Und genau, und das war einmal dann, genau, ich war eigentlich nur noch, ich war gar nicht mehr richtig wach, also ich habe da nur noch so gesiecht, also ich war gar nicht mehr anwesend, ich kann mich auch gar nicht mehr so erinnern. Morphium ist dann auch einfach, ist gnädig, Schlaf ist gnädig, ne? Nicht denken, nichts spüren, ich konnte auch nicht mehr telefonieren mit meiner Tochter oder so. Das habe ich nicht ertragen mehr von einem, weil mir das körperliche Schmerzen zugefügt hat, zu reden oder zu hören oder so. Also das ist wirklich unvorstellbar fürchterlich gewesen. Und ich habe irgendwann in meinem Bett gelegen und gedacht, so leicht unter, ja, stark wahrscheinlich unter Drogen. Und ja, ich glaube, das war der schlimmste Moment. Und ich habe dann angefangen, mit Jesus zu sprechen und ich war innerlich so panisch, weil ich habe so gedacht, das muss doch jetzt anwachsen und du hast doch gesagt, dass du mich vor der Grube bewahren wirst und was wird sonst mit meiner Tochter? Und ich muss doch. Da war doch dieser ganze Krampf drin von vorher so und ich muss immer noch meinen Kompott essen, obwohl mir so schlecht ist und alles, weil ich habe ja was zu verlieren, ich habe eine Tochter. Das war so dieses krampfhafte Festhalten am Leben und diese Not, also wirklich, dass ich mit meiner Tochter, das war wirklich das Schlimmste. Ich glaube, wenn ich allein gewesen wäre, wäre das auch schlimm gewesen. Aber wenn du so ein kleines Mädchen hast und du hast noch eine Aufgabe, jede Mutter versteht mich da mit Sicherheit. Das ist einfach das Schlimmste an der ganzen Sache. Und ich habe mit Gott geredet und habe gesagt, ich glaube dir, was du gesagt hast, aber ich war so im Zwiegespräch und habe so gehadert und habe ihm das alles auch nochmal so mein Herz so ausgeschüttet und das war einfach, das war dieser Kampf mit der Angst, der war einfach, du hast diesen ganzen Kampf körperlich, was du da gerade vor dir hast, aber du musst immer wieder deine Gedanken sortieren und die Angst und ja, und ich war halt gerade in diesem Gedankenkampf und ich spreche mit Jesus darüber. Und dann gab es einfach diesen ganz besonderen Moment, wo Jesus mir einfach mich nochmal zurückgeführt hat an Orte meiner Vergangenheit und hat gesagt, hier, guck mal, erinnerst du dich noch an den Moment oder an den Moment, wie ich dir begegnet bin und wie ich dich wirklich mit Banden der Liebe zu mir gezogen habe, immer wieder, mir immer wieder nachgegangen ist. Und ich habe mich erinnert, ich war wirklich wieder richtig drin. Ich hatte schon fast was Hypnose-ähnliches. Ich war wirklich wieder, Gott hat mich da wirklich nochmal an diese Orte geführt. Und dann hat er zu mir gesagt, glaubst du nicht, dass ich deine Tochter genauso zu mir ziehen werde, mit Banden der Liebe, wie ich das bei dir gemacht habe? Glaubst du mir das nicht? Und das war so eine tiefe Erkenntnis. Das ist so auf einmal so richtig in mein Herz gefallen. Und ich habe gedacht, ja, natürlich. Weil ich mich erinnert habe, wie Gott mir begegnet ist all die Jahre. Und durch diese ganzen Dinge, die ich erlebt habe, auch durch Höhen, durch Tiefen. Und das war so ein tiefes, ja, das glaube ich dir. Und dann hat was stattgefunden, was nicht bedeutet, dass ich nicht mehr an Gottes Wort geglaubt hätte, aber ich habe losgelassen. Ich konnte diese Angst loslassen und dieses Festhalten, dieses Krampfhafte. Ich konnte die Angst loslassen. Und das war so ein ganz intimer, besonderer Moment, wo ich wirklich sagen konnte, okay, dann lasse ich das jetzt wirklich in deine Hand. Hätte ich auch vorher schon machen können, aber es war wirklich ein Loslassen. Egal, was du damit machst, das ist gut. Weil das habe ich verstanden. Bei allen Dingen, die ich nicht verstehen kann und nicht erklären kann, auch jetzt noch, ich habe verstanden, Gott ist am Ende gut und das muss mir manchmal einfach reichen. Und ich wäre auch bereit gewesen, wenn Gott gesagt hätte, dann hätte ich gesagt, komm, nehme ich jetzt mit. Ich bin bereit, weil ich vertraue dir total. Es war wirklich ein besonderer Moment. Da bin ich eingeschlafen und war wirklich befriedet. Und am Ende ist dann ein paar Tage später mein Knochenmark angewachsen. Oh. Ich bin nicht mitgegangen, aber das war wirklich ein besonderer Moment. Und das zieht sich auch bis jetzt durch. Also es ist eine Zeit, die würde ich nicht nochmal erleben wollen, weil die einfach schrecklich war. Aber diese Tiefe der Gottesbeziehung, die ich jetzt habe, die ist genau dort entstanden nochmal. Also nichts in meinem Leben hat meine Gottesbeziehung so geprägt wie dieses Tal, durch das ich gegangen bin, weil ich so sehr, das war lang, das war durchhalten, das war nicht, ich musste immer wieder kämpfen und mich festhalten an dem, was er gesagt hat, um dann zu erleben, dass er aber zu seinem Wort steht, auch trotz dessen, dass ich da voll durch musste. Und es hat ja auch noch eine ganze Zeit gedauert, bis ich dann wirklich gesund war. Aber das kann mir keiner mehr nehmen. Und deswegen sage ich auch, da kann auch jetzt nichts und niemand mehr kommen, mich davon zu überzeugen, dass es Gott vielleicht doch nicht gibt oder dass er nicht gut wäre. Also die Nummer ist durch. Dafür hatte ich einfach zu viele tiefe Momente wirklich.

0: Ja, so die Angst vom Tod, ich habe wirklich mal an der Schwelle gestanden und die habe ich nicht mehr, weil ich weiß, es war, als wenn Jesus neben mir gestanden hat. Und wenn ich jetzt sterbe, ist das eigentlich nur ein Schritt. Und ich habe einfach gewusst, wenn ich diesen Schritt jetzt tue, dann ist aber Gott, der ist jetzt hier und der geht mit mir darüber. Das ist wie meine rote Linie, der verlässt mich nicht. Die Angst hatte keine Macht mehr und hat sie auch jetzt noch nicht bei mir vor dem Tod. Das Leben, ich habe einfach verstanden, und das wusste ich eigentlich auch vorher schon, aber es geht einfach um so viel mehr und ich will das gerne auch anderen Menschen sagen. Und mir ist es einfach, diese Beziehung zu Gott, das ist einfach so ein Schatz und mir liegt es einfach am Herzen, dass auch andere Menschen das erkennen, weil es einfach am Ende alles ist, was du hast. Mhm. Und die einzige Sicherheit, die du hast, weil alles andere in deinem Leben ist eigentlich nicht sicher.
1: Vielen, vielen Dank, Rabea, dass du so ehrlich und offen warst. Ich danke dir.
0: Gerne.
1: Erleben Sie auch gerade eine schwierige Zeit? Sehen Sie keinen Ausweg? Rabea hat sich immer wieder Gott zugewandt. Vielleicht ist das auch eine Möglichkeit für Sie. Was haben Sie zu verlieren? Probieren Sie es aus.

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Das Gespräch führte Simone Merz. Damit sage ich danke fürs Zuhören und bis zum nächsten Mal, ihr Philipp Geneti.

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1: Wir hören aus dem Neuen Testament, aus dem Brief an die Hebräer, Kapitel 13, die Verse 7 bis 14.
2: Gedenkt an eure Lehrer, die euch das Wort Gottes gesagt haben. Ihr Ende schaut an und folgt ihrem Glauben nach. Jesus Christus gestern und heute und derselbe auch in Ewigkeit. Lasst euch nicht durch mancherlei und fremde Lehren umtreiben, denn es ist ein köstlich Ding, dass das Herz fest werde, welches geschieht durch Gnade, nicht durch Speisegebote, von denen keinen Nutzen haben, die damit umgehen. Wir haben einen Altar, von dem zu essen kein Recht haben, die der Stiftshütte dienen. Denn die Leiber der Tiere, deren Blut durch den hohen Priester als Sündopfer in das Heilige getragen wird, werden außerhalb des Lagers verbrannt. Darum hat auch Jesus, damit er das Volk heilige durch sein eigenes Blut, gelitten draußen vor dem Tor. So lasst uns nun zu ihm hinausgehen aus dem Lager und seine Schmach tragen. Denn wir haben hier keine bleibende Stadt, sondern die zukünftige suchen wir.
1: Das war der Bibeltext für den heutigen Tag, entnommen aus der großen Hörbibel, mit freundlicher Genehmigung der Deutschen Bibelgesellschaft. Hier noch einmal die Bibelstelle. Neues Testament, Brief an die Hebräer, Kapitel 13, die Verse 7 bis 14. Gedanken dazu kommen jetzt von Michael Jahn aus Röta.
3: Meine Mutter war die erste, die meine Lehrerin im Glauben an Gott war. Nicht wie später meine geschätzte Deutschlehrerin in der Schule, sondern zuerst und zuletzt eine Lehrerin, die nicht viele Worte